0: die Zusammenarbeit mit dem Flughafen zu testen. Im Fachjargon heißt das Dispersed Operations. Der normale Flugbetrieb soll laut Airport so wenig wie möglich beeinträchtigt werden.
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0: Eine gute Nacht und herzlich willkommen zu Ford Spezial Nachtausgabe. Unser Thema heute Nacht gibt nur ein Thema, großes Thema, das 200. Nürnberger Volksfest. 2 Millionen im Schnitt gehen dahin und heute Nacht bei mir im Radio F-Studio die Volksfestkönigin Lorena Hoffmann, der Vorsitzende des Süddeutschen Schaustellerverbandes Lorenz Kalb und der Geschäftsführer Jürgen Putzer. Günther Moosberger wünscht Ihnen eine gute Nacht und sagt Ihnen Hallo und herzlich willkommen zu Ford Spezial Nachtausgabe. Fangen wir mit der Frage an, wie war der Sommer? Lorenz Kalb hat viele Volksfeste erlebt im Laufe eines langen, heißen Sommers. Sind Sie gut durchgekommen?
1: Ja, man kann sagen, branchenbedingt natürlich auch unterschiedlich. Die Hitze hat natürlich schon einige Branchen sehr mitgenommen. Die Feste sind nicht so gut gelaufen, wie wir es uns gewünscht haben, der eine oder andere. Und umso mehr hoffen wir jetzt, dass unser Jubiläumsvolksfest richtig durchstartet.
0: 200 Jahre Volksfest hier bei uns in Nürnberg. Nürnberg ist Heimspiel für Sie. Wo hat Ihnen den Sommer über besonders gut gefallen?
1: Ja, ich liebe die Veranstaltungen in Oberfranken. Hof von Kronach, vor allem Kronach natürlich, weil da die Urgroßeltern schon waren. Knappe 100 Jahre sind wir da schon. Meine Familie, es wurde ja gerade in den Medien jetzt dort sehr gewürdigt. Und da jetzt meine drei Enkel auch mit am Start sind, siebte Generation, passt es natürlich gut. Die haben auch das Schützenfest dort in Kronach, heißt ja Freischießen, gibt es auch seit 1400. Also da trifft sich dann Tradition.
0: Sind Sie wieder Schützenkönig geworden?
1: Nee. Einmal reicht, ein Zufallsschuss reicht. Aber der Schützenkönig hat natürlich dort einen sehr großen Stellenwert. Da schießen ja Weltmeister und Olympioniken mit. Und da schießt man schon gerne mit und schaut ein wenig zu. Aber einmal Schützenkönig langt auch finanziell ganz nebenbei.
0: Jetzt steht Ihr Wohnwagen am Dutzenteich?
1: Ja, von Kronach abgebaut und hierher gefahren. Und wenn man dann am Volksfest herfährt, die Bayernstraße, die jetzt wunderschön renoviert ist, unser Eingangsbereich schon fertig. Also das schaut ja aus wie eine Märchenwelt, wenn man da vorbeifährt. Da klopft das Herz schon.
0: Weiß man da vorher, wo man seinen Wohnwagen hinstellen kann oder geht's da mit Ellbogen?
1: Man muss sich einfach mal vorstellen, man hat ein Geschäft, das man jetzt gestern noch bis 12 Uhr in Kronach geöffnet umsetzen muss und am Freitag muss es wieder so sein, wie es in Kronach war. Ja, und man muss aber nur nebenbei seine Wohnung mitnehmen. Dann weiß man schon eigentlich alles, was da dahinter steckt. Ja, viel Stress, viel Ärger, aber wenn die Musik spielt, ist es dann wieder vorbei. Dann passt es schon.
0: Und Sie haben einen guten Platz gefunden für Ihren Wohnwagen.
1: Ja, ich habe das große Glück, dass die für mich immer ein bisschen Platz lassen. Also da steht sogar so ein rot-weißes Band. Weil ich hier natürlich schon viel tue, ehrenamtlich auch. Ja. Und dann kann ich nicht nur rumsuchen, wo da muss der Wohnwagen hin. Also ich habe da ein bisschen einen Vorteil, das muss ich ehrlich sagen. Danke an Putzer, der passt da ein wenig drauf auf.
0: Der ist mitgekommen. Ja. Haben Sie einen Platz reserviert für Lorenz Kalb, den Vorsitzenden des Süddeutschen Schaustellerverbands?
2: Also der Platz ist allgemein bekannt, aber wir unterstützen das noch ein bisschen mit einer Markierung.
0: Viel Baustelle an der Kongresshalle, da sind ja Ihre Büros und Ihre Räumlichkeiten sonst drin.
2: Genau, und da würde auch das Opernhaus dann noch entstehen. Und aber bis 2028 sind wir optimistisch, dass alles fertig wird.
0: Geht zügig voran.
2: Sind alle im Zeitplan. So wird uns zumindest immer wieder mitgeteilt.
0: Lorena ist mitgekommen. Sie ist die Volksfestkönigin. Sie kommen aus dem Unterfränkischen und haben gesagt, Sie wollen Volksfestkönigin in Nürnberg werden?
3: Ja. Ist jetzt nicht so, dass ich gar keinen Bezug zu Nürnberg habe. Meine Großmutter, die hat hier schon gelebt, gearbeitet. Mein Onkel hat hier gelebt, gearbeitet. Mein langjähriger Freund, der wohnt hier in Nürnberg. Also ich bin echt ständig in Nürnberg. Mein Herz schlägt einfach für Nürnberg. Und als ich dann mitbekommen habe, dass einfach eine neue Volksfestkönigin gesucht wird. Ich meine, bei uns gibt es ja auch Weinkönigin und so, aber da repräsentiert man ein Produkt. Und mir war es halt wichtig, nicht ein Produkt zu repräsentieren, sondern einfach die Menschen, die dahinter stehen. Und ich habe die Chance genutzt und freue mich, dass es geklappt hat.
0: Heutzutage wird ja alles gecastet oder hat gereicht, dass Sie eine schöne junge Frau sind?
3: Es war schon ein Wettbewerb. Ich hatte super tolle Mitstreiterinnen. Ich habe mich ganz normal beworben, dann gab es Vorstellungsgespräche. Dann gab es natürlich auch noch das Online-Voting, wo die ganzen Besucher mitvoten konnten. Der Vorstand hat mitentschieden und so habe ich es dann soweit schaffen können.
0: Sie kommen aus Karlstadt am?
3: Genau.
0: Ist schon Weingegend, ziemlich Weingegend.
3: Genau, ja. Das ist komplette Weingegend Würzburg. Weinparadies, sehr schön.
0: Und haben einen Verwaltungsjob, so richtig in einem Büro. großes Kontrastprogramm zum freien Leben auf den Volksfestplätzen.
3: Ja, also das stimmt, aber das ist genau das, was ich einfach brauche. Wie gesagt, ich arbeite auch jedes Jahr auf Rock im Park. Das ist natürlich zu meinem Bürojob auch ein kompletter Kontrast, aber ich brauche das einfach, ich liebe das einfach, so viele Menschen um mich zu haben, auch einfach diesen Stress, diesen Nervenkitzel zu haben, und das ist ein super toller Ausgleich.
0: Und danach geht's wieder nach Karlstadt ins Büro.
3: Genau, so ungefähr.
0: Kleiner noch die DJs, 200 Jahre Volksfest, wird ein Seiltanz, Lorenz Kalb.
1: Ein Seiltanz im wahrsten Sinne des Wortes, ja, weil wir werden am Freitag, den 28. eröffnen, wie man es ja so kennt, mit einem tollen Festzug.
0: Jetzt am kommenden Freitag ist
1: es
0: das,
1: am genau. Freitag, 28. Und unser Ministerpräsident hat ja mal geschimpft, ihr habt ja gar keinen Festzug, also er soll einfach mal ein bisschen länger bleiben. Dann sieht er, dass unser Festzug 1000 Meter ist und um den ganzen Platz umrundet ist. Einfach deswegen, weil wir außen Niemandsland haben, ja, und deswegen machen wir den Festzug innerhalb des Platzes. Dann gibt's den Anstieg und so weiter. Aber wir haben dann am Donnerstag, den 3. September, wird's nochmal ganz spannend, weil da haben wir haben eine Stelle am Platz, die sieht jetzt der Besucher gar nicht so. Da stehen drei nostalgische Geschäfte. Eine Walzerfahrt, wie es früher gab, ein Calypso, das ich als junger Mann schon gefahren bin, und ein altes Pferdekarussell. Und genau da rein geht's in den Nostalgiepark. Dort werden zwei große Zelte stehen. In einem kann man wirklich Nostalgie und Historie erleben. Da werden die Schausteller ihre Exponate ausstellen. In einem gibt's ein Miniaturvolksfest zu sehen. Dann gibt's noch nebendran eine große begehbare Eisenbahn. Und es gibt vor allem Konzertorgeln. Konzertorgeln, die es früher gab, alte Zugmaschinen. Auch ich werde meine nach 5 Jahren wieder aus der Halle holen und dort aufbauen. Und dann gibt es natürlich die große Show. Die Seile sind gespannt über den Festplatz und dann wird die beste Hochseiltruppe Europas jeden Tag zweimal, außer Montag, Dienstag fahren sie einmal, werden die eine Show abliefern. Sowas hat man noch nicht gesehen in Nürnberg. Die fahren über den Platz mit 3 Motorrädern, in 40 Meter starten sie, fahren auf 60 Meter hoch, gehen dann vom Motorrad runter und machen noch 10 Meter hoch am Turm oben noch und spielen da oben Trompete und solche Sachen.
0: Was ist Calypso? Ist das ein Fahrgeschäft in Ihrer Jugend?
1: Ist ein Fahrgeschäft.

0: eine tolle Sache, dass das da war.
1: Jürgen Putzer, der Geschäftsführer des Süddeutschen Schaustellerverbands, sagt Ihnen Calypso, sind Sie auch noch Calypso gefahren?
2: Das ist leider mir vorbeigegangen. Also das hatte ich nicht so auf dem Schirm. Vielleicht bin ich es gefahren, aber jetzt weiß ich nicht mehr, dass es das Calypso war.
1: Sie haben ja sehr viel zu organisieren gehabt jetzt, dass das Nürnberger Volksfest jetzt so dann über die Bühne gehen wird. Was sind so die großen Dinge außer den Geschwistern Weisheit, die da oben hochseilmäßig über dem Volksfestplatz rumfahren?
2: Also wir haben natürlich schon den Anspruch, für 200 Jahre Herbstvolksfest auch ein entsprechend gutes Bild hier zu zeigen. Und wie der Herr Kalb dann auch schon meinte, haben wir natürlich diese historische Ausstellung, die einen sehr großen Bereich dann noch einnehmen wird. Wir haben aber auch noch das Symphonica. Und das Symphonica ist zum Beispiel ein Fahrgeschäft, was erst im Frühjahr diesen Jahres überhaupt das erste Mal gefahren ist. Und das war, glaube ich, jetzt auf 8 verschiedenen Volksfesten und ist jetzt in Nürnberg. Also das ist wirklich etwas, was man noch nie gesehen hat und auch noch nie in Nürnberg war. Und von der Art haben wir also einiges noch auf dem Platz zu bieten.
1: Wie funktioniert Symphonica?
2: Symphonica, das sind auch verschiedene Gondeln, die auf 60 Meter hochgehen. Also das ist etwas für Menschen ohne Höhenangst, die da einsteigen können und einfach den Platz auch mal von oben genießen wollen.
1: Gibt es für Menschen mit Höhenangst, so wie mich, ist auch was am Platz?
2: Ja klar, das Riesenrad.
1: Ist schon ein Markenzeichen, so ein Riesenrad am Volksfestplatz.
0: Ja, natürlich. Wir haben zwei verschiedene Riesenräder. Im Frühjahr ist ein etwas klein wenig höheres mit geschlossenen Gondeln. Und dieses Riesenrad ist eins mit offenen Gondeln. Die Gondeln sind ganz besonders, schauen fast aus wie kleine Kutschen. Und dieses Riesenrad, durch die Größe, die es hat, hat eine besondere Fahrweise. Wenn man es noch das Kitzeln im Bauch, wenn man sich das so vorstellt, das kann man dort noch erleben. Also das ist wirklich ein ganz tolles Riesenrad. Kommt von Rostock extra hier nach Nürnberg. Und wie der Herr Putzer schon richtig gesagt hat, Symphonica ist natürlich ein gigantisches Teil, das wie ein Kettenflieger praktisch sich in die Lüfte schraubt. Wir haben aber auch noch die größte Schaukel, die es gibt in Europa. Und wir haben die größte Achterbahn, die es gibt in Europa, Wilde Maus. Um die Wilde Maus, muss man sich vorstellen, ist noch einmal eine Achterbahn rumgebaut. Ja, ist also sensationell. Der Platz ist der totale Wahnsinn und den muss man einfach sich anschauen. Und ich sag's oft genug, aber immer wieder gerne, zuerst ist einmal Eintritt frei bei uns.
1: Nicht schwindelfreie Menschen, wie ich spekulieren, auf ein Autoscooter und was zu essen.
0: Freie Autoscooter sind da, natürlich Familiengeschäfte, es wird die klassische Berg- und Talbahn ist da, es ist die Schlittenfahrt da über Berg und Tal, also das ist tatsächlich uns auch wichtig, dass der Opa mit dem Enkel da fahren kann, aber auch natürlich die Hightech-Geschäfte für die jungen Leute. Und vom Essen brauche ich ja gar nicht reden. Wir haben einen jungen Mann vorne am Haupteingang, der nennt sich Heimat im Glas. Das zeigt ja schon, dass er sehr verbunden ist mit der fränkischen Region. Der macht einen ganz neuen Biergarten. Wir haben die Firma Liebermann, die Haxen Liebermann wieder am Platz. Lösel natürlich nicht zu vergessen, jetzt fast 100 Jahre alt, Tradition. Und natürlich Kulinarik hier am Platz. Alles, was man sich so denkt, gibt es dann auch tatsächlich in bester Qualität.
1: Immaterielles Kulturerbe.
0: Naja, das ist natürlich für uns eine Sache, wo wir lange gekämpft haben. Es ist die Schaustellerkultur, die da ausgezeichnet ist von der UNESCO. Manchmal wird es ja verwechselt mit irgendwelchen Dingen, die von der Bayerischen Staatsregierung, da gibt es auch so eine Unterliste, da steht der ein oder andere drauf, aber das hat nichts mit der UNESCO zu tun. Das ist jetzt tatsächlich eine Auszeichnung der UNESCO. Wir stehen auf dem bundesweiten Verzeichnis und das ist auch eine Anerkennung. Wir haben, wenn wir Umfragen gemacht haben, haben wir immer gesehen, die Leute, zu uns kommen die gleichen Leute wie zum Badentreffen und zur Blauen Nacht. Ja, das Publikum hat uns schon immer als Kultur gesehen. Wir sind keine Hochkultur, aber wir sind Kultur für alle. Ja, und dass das jetzt so anerkannt wurde, ist für uns schon, für uns Schausteller, große Ehre.
1: Wo Sie auch sehr stolz drauf sind, ist die Tatsache, dass die Volksfeste, das Nürnberger Volksfest ganz besonders, die großen Freizeitparks erspart.
0: Also das ist mein Lieblingsthema, darum habe ich es heute schon mal gesagt. Also das Wichtigste an einem Volksfest ist, Eintritt frei zuerst mal. Ja? Vergleichen wir es mal mit einem Freizeitpark. Sie kommen da mit zwei Kindern hin, egal wo sie hinfahren, nach Geiselwind oder sonst wo. Tolle Anlagen, aber sie zahlen zuerst mal einen riesen Eintritt. Dann kommen sie zur ersten Großanlage, warten dort mindestens eine Stunde. Wer weiß, ob sie überhaupt die ganzen Anlagen schaffen an dem Tag. Ja, und wenn Sie was essen wollen oder spielen wollen, kostet es extra. Und bei uns kostet zuerst mal gar nichts. Das heißt, man läuft um den Platz, man kann die Gerüche aufnehmen, man kann diese Fahrgeschäfte

0: beobachten, sich wirklich Geschmack holen. Und dann ist es uns Schaustellern natürlich schon lieb, wenn der ein oder andere mal ein bisschen einen Euro ausgibt. Aber man darf nicht vergessen, dass hier eine Begegnungsstätte für jedermann ist. Und deswegen wird es auch immer so bleiben, eintrittfrei.
1: Großes Thema auch immer, wenn es um große, erfolgreiche Veranstaltungen geht. Volksfestkönigin Lorena Hoffmann hat das vorhin auch gesagt, sie geht auch gern zu Rock im Park. Rock im Park, Blaue Nacht, all diese Dinge. Und immer ein Thema ist Sicherheit, Ordnung, Sauberkeit, Sicherheit. Jürgen Putzer ist der Geschäftsführer beim Süddeutschen Schaustellerverband und hat ein Auge drauf.
2: Ja, nicht nur ich habe ein Auge drauf, sondern wir haben ganz viele Unterstützer, die in dem Bereich hier mitarbeiten. Wir haben natürlich eine eigene Security schon seit vielen Jahren, also auch zu einem Zeitpunkt, wo das noch gar nicht gefordert war, haben wir gesagt, wollen wir das dann für unsere Besucher auch tun. Wir haben die Polizei direkt vor Ort mit einer eigenen Station, wir haben das BHK vor Ort, wir haben die Feuerwehr vor Ort. Und dann gehen wir natürlich noch einen Schritt weiter und haben auf dem ganzen Platz bei unseren Beschickern Megafone und Walkie-Talkies verteilt, denn wer kann denn besser auf die Besucher aufpassen als die Schausteller, die wirklich vor Ort sind? Die sitzen in jeder Bude, in jedem Fahrgeschäft, blicken immer auf die Besucherstraßen raus und sehen natürlich als erstes, wenn dort irgendein Konflikt entstehen würde, der in den letzten Jahren zum Glück nicht stattgefunden hat, aber die haben ein Auge drauf. Und damit haben wir einfach nochmal einige hundert Augen, die auf unsere Besucher aufpassen, die aber dann die direkte Verbindung zur Polizei, zur Sicherheit, zu uns haben. Und auf diese Art und Weise wird eigentlich alles schon im Keim erstickt, was da überhaupt nur aufkommen könnte.
1: Und nach außen ist ein hoher, wenn man auf der Bayernstraße durchfährt, nach außen zu ist ein hoher Zaun drum. Vielleicht auch, dass nachts keiner die Sachen dort klaut.
2: Ja, und man muss natürlich auch ein bisschen gucken. Wir haben eine öffentliche Besucherstraße und wir haben natürlich auch Menschen, die dort wohnen. Also wir haben 1.000 bis 1.500 Schausteller und Beschicker, die auf dem Platz wohnen und die wollen natürlich auch eine gewisse Privatsphäre haben und die muss gewahrt werden.
1: Großes Jubiläum am Nürnberger Dutzendteich. Freuen Sie sich schon darauf, dass Sie künftig 3 Wochen da bleiben dürfen?
0: Ja, es ist ja nur im Frühjahr. Ne? Das
1: schade.
0: Darf man auch noch dazu sagen, im Herbst wäre es gar nicht möglich. Da gibt es Anschlussveranstaltungen, wie diese Großveranstaltung im Süden. Ich nenne sie gar nicht so gern.
1: Wo ist da noch was?
0: Ja, irgendwo im Süden unten soll da was sein danach. Und wir haben natürlich auch Altstadtfest und das Stuttgarter Cannstatter Basen und so weiter. Ja. Also da geht gar nichts. Aber wir hat's ja heuer schon im Frühjahr gesehen. Durch diese 3 Wochen hatten wir Anlagen in Nürnberg, die wir sonst noch nie da hatten. Und das wird in Zukunft da jetzt immer so sein.
1: Und vieles, was Nürnberg auszeichnet, auch jetzt beim Volksfest zu sehen. Loriana ist die Volksfestkönigin, ist natürlich mitgekommen, wie sich das für eine Königin gehört. Sind Sie auch schon mal Kalypso gefahren? Wir haben jetzt das hohe Lied auf das alte Kalypso, was man ja auch beim Volksfest heuer sehen kann, Fahrgeschäft gesungen. Sagt Ihnen das auch noch was?
3: Kalypso bin ich tatsächlich schon mal gefahren.
1: Ja? In Karlstadt.
3: Nee, Karlstadt gibt es tatsächlich leider kein Volksfest mehr, aber richtig super tolles Fahrgeschäft. Finde ich sogar noch schöner als jetzt die neuen Breakdance-Geschäfte, weil es halt irgendwie so, also man muss es sich einfach mal anschauen, das ist total farbenfroh, mega süße, ich nenne es jetzt mal so Schüsselchen, in dem man es jetzt super süß gemacht. Also ich liebe es total.
1: Sind Sie auch eine junge Frau für die Autoscooter? Sie merken, ich interessiere mich immer für die Autoscooter.
3: Ja,
1: das ist
3: also
1: das Einzige, wo ich mich sicher fühle.
3: Muss auch immer sein. So eine Autoscooterfahrt gehört auch immer dazu.
1: Was ist Ihr Lieblingsfahrgeschäft?
3: Das ist tatsächlich eine schwierige Frage. Ja. Also was für mich immer dazu gehören muss, ist eine Fahrt im Riesenrad. Einfach von oben die Aussicht genießen. Die Aussicht auf den Volksfestplatz gehört auf jeden Fall dazu. Kettenkarussell finde ich super, super schön. Und natürlich auch Wilde Maus muss auch immer,
1: muss sein.
3: Muss auch immer sein.
1: Haben Sie ein bisschen gefastet jetzt vorm Volksfest?
3: Tatsächlich nicht, nee.
1: Wie viel nehmen werden Sie zunehmen? Besteht die Gefahr?
3: Lass ich auf mich zukommen, aber ist ja für einen guten Zweck, sage ich mal. Ne? Man hat ja Spaß, hat eine schöne Zeit, gehört halt dazu. Wenn es so ist, dann ist es so.
1: Wenn man von Ihrer Heimat aus Unterfranken nach Nürnberg aufs Volksfest guckt, kommen auch die Menschen aus ganz Nordbayern ja zu uns?
3: Also zumindest, ich kann jetzt nur aus meinem Freundeskreis sprechen. Ja. Also wir lieben das Nürnberger Volksfest. Wie es natürlich bei den anderen aussieht, weiß ich nicht. Es sind aber natürlich auch die Schausteller, wo in Nürnberg sind auch einige in Würzburg auf dem Kiliani vertreten.
1: Wenn man als Volksfestkönigin da unterwegs ist, lernt man die Verantwortlichen so nach und nach schon kennen in den Fahrgeschäften.
3: Ja, also für mich fängt es natürlich jetzt erstmal an. Ich werde die jetzt alle erstmal so nach und nach kennenlernen. Da freue ich mich auch schon total drauf, bin schon super gespannt. total schöne Sache, wenn ich da mitfahren darf. Ich liebe sämtliche Fahrgeschäfte, ich bin da für alles offen.
1: Und in den Fahrgeschäften, haben wir geklärt, und in den, wo es was zu essen gibt, sind Sie...
3: Essen bin ich auch immer dabei.
1: Junge Frauen achten ja doch immer auf die Kalorien und so.
3: Jetzt ja, ich jetzt tatsächlich nicht, weil ich bin einfach so eine Naschkatze. Also ja. Schokospieße müssen für mich, oder gehören für mich immer dazu, Zuckerwatte, gebrannte Mandeln. Das sind so die Highlights, die ich eigentlich immer... so auf dem Volksfest esse und herzhaft darf natürlich auch nicht fehlen.
1: Gehen Sie jetzt jeden Tag hin bis zum 13. September? Muss genau. Man dann, wenn man schon die Königin
3: natürlich,
1: ist, muss man schon,
3: ja.
1: Ja, muss man schon da sein. Und ich sage Ihnen danke, dass Sie heute Nacht zu uns ins Radio F-Studio gekommen sind. Das war Vorort-Spezial-Nachtausgabe mit der Volksfestkönigin Lorena Hofmann, dem Vorsitzenden des Süddeutschen Schaustellerverbandes Lorenz Kalb und dem Geschäftsführer Jürgen Putzer. Volksfest läuft noch eine Weile. Allen, die morgen im Laufe des Tages oder im Laufe dieser Woche noch hingehen, viel Vergnügen dort. 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Günther Moosberger bedankt sich bei Ihnen ganz herzlich fürs Zuhören, wünscht Ihnen noch eine gute Nacht zu Hause, gute Fahrt, wenn Sie im Auto unterwegs sind, und noch gute Verrichtung, wenn Sie noch arbeiten müssen. Tschüss und gute Nacht. Ja.

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1: Ich bin Moritz Einzel. Beim Debüt von Jürgen Klopp als Bundestrainer hat die deutsche Fußballnationalmannschaft gegen die Niederlande unentschieden gespielt. Die Nations League-Partie in Amsterdam endete 1:1. Der Freiburger DFB-Debütant Philipp Treu bei RTL.
2: Jeder hat sich reingehauen und das muss auch jetzt die nächsten Wochen Auftrieb geben. Genauso muss man spielen. Wir müssen das dem Land einfach alles geben und mit Stolz spielen. Und das haben wir heute versucht.
1: Torschütze für Deutschland war Felix Metscher von Borussia Dortmund. In Deutschland gibt es zu wenige Spenderorgane. Bisher gilt, wer Organspender sein will, muss dazu aktiv Ja sagen. Viele Bundestagsabgeordnete wollen das gerne umdrehen. Jeder soll erstmal Organspender sein. Wer das nicht will, muss aktiv Nein sagen. Fraktionsübergreifend gibt es jetzt einen neuen Vorstoß für diese Widerspruchslösung. Gestern wurde darüber im Bundestag debattiert. Ein Befürworter ist der grünen Abgeordnete Kellner.
3: Die Widerspruchsregelung ist die Lösung in den allermeisten europäischen Ländern. Deutschland geht einen Sonderweg, profitiert aber überdurchschnittlich von Organspenden aus dem Ausland. Das ist für mich ethisch schwer zu rechtfertigen.
1: Eine andere Abgeordnetengruppe will dagegen nur deutlich mehr Aufklärung über die Organspende und Aufforderungen, sich zu entscheiden. Die deutsche Wirtschaft könnte deutlich stärker wachsen als bisher angenommen. Führende Wirtschaftsinstitute haben in ihrer Herbstprognose die Wachstumserwartung auf 1,3% erhöht. Im Frühjahrsgutachten waren sie noch von 0,6% ausgegangen. Bei der UN-Generalversammlung in New York hat Israels Ministerpräsident Netanyahu gesprochen. Dabei verließen zahlreiche Ländervertreter demonstrativ den Saal. Andere Delegierte applaudierten dem israelischen Regierungschef. Netanyahu rechtfertigte bei den Vereinten Nationen Israels Vorgehen gegen die Hamas, die Hisbollah und den Iran. Den Vorwurf, im Gazastreifen einen Völkermord begangen zu haben, wies er erneut scharf zurück. Der britische Premier Burnham will das Alkoholverbot in englischen Stadien kippen. Der Labour-Politiker hat die Regelung als diskriminierend und unfair gegenüber Fußballfans bezeichnet. Das Alkoholverbot in englischen und walisischen Stadien gilt seit gut 40 Jahren.
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4: Mit Tanja Scholl. Bei den hohen Spritpreisen überlegt manch einer, auf öffentliche Verkehrsmittel umzusteigen. Fakt ist, die VAG hat seit dem letzten Jahr Abokunden hinzugewonnen. Im Vergleich zum September letzten Jahres sind es aktuell rund 9.000. Das ist ein Plus von etwa 3%. Woran genau das liegt, darüber kann VAG-Sprecherin Elisabeth Seitzinger nur spekulieren.
5: Wir gehen davon aus, dass es das gute bis sehr gute ÖPNV-Angebot in Nürnberg und im VGN ist, dass es die attraktiven Ticketpreise sind. Da ist insbesondere das Deutschland-Ticket zu erwähnen. Und vielleicht auch die Entwicklung an der Zapfsäule, wobei das ja ein Faktor ist, der wahrscheinlich erst längerfristig wirkt.
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1: Es ist jetzt Herbst, in 3 Monaten Weihnachten. Es beginnt wieder die dunklere, kältere Zeit. Und viele haben Sorge, sich gleich wieder zu erkälten.
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1: Dr. Matthias Stoll ist Allgemeinmediziner im Medic-Center im Fürther Hauptbahnhof. Guten Morgen, Herr Dr. Stoll. Wenn es jetzt wieder frischer wird, macht Kälte krank?
3: Prinzipiell macht Kälte nicht direkt krank, sondern die sogenannten Erkältungsviren sind meistens für unsere grippalen Infekte verantwortlich. Möglicherweise kann aber Kälte dazu führen, dass unsere Abwehrkräfte einfach nicht mehr so gut funktionieren, die Durchblutung im Mund-Nasen-Bereich nicht mehr ganz so gut ist wie bei höheren Temperaturen. Außerdem halten wir uns häufiger im Innenraum auf und sind enger beieinander, was natürlich auch die Ansteckung untereinander fördern kann. Auch die trockene Heizungsluft scheint eine Rolle zu spielen, da sich die Erkältungsviren scheinbar bei trockener Luft länger halten und die trockene Heizungsluft auch dazu führen kann, dass die Schleimhäute austrocknen und damit weniger gut funktionieren.
1: Dann ist es wichtig, auch im Herbst und auch bei schlechtem Wetter rauszugehen.
3: Ja, prinzipiell gerade im Herbst und Winter ist es wichtig, ausreichend Zeit im Freien zu verbringen, selbst wenn der Himmel bedeckt ist. Tageslicht hilft eben nicht nur der inneren Uhr für Tag-Nacht-Rhythmus, sondern auch ist gut für die Stimmung. Man weiß, dass Leute, die regelmäßig rausgehen, seltener an Depressionen leiden. Und auch der Vitamin-D-Produktion kommt es zugute, da dafür ja Sonnenlicht gebraucht wird.
1: Sollte ich in Sachen Vitamin D dann vielleicht mit Nahrungsergänzungsmitteln noch nachhelfen?
3: Laut der Deutschen Gesellschaft für Ernährung soll bei einem Vitamin-D-Mangel zunächst versucht werden, den Bedarf über die körpereigene Produktion zu sichern, indem man Sonnenlicht nutzt, rausgeht. Sollte das dann immer noch nicht ausreichen, wäre auch eine ergänzende Vitamin-D-Substitution über Nahrungsergänzungsmittel möglich. Höhere Dosen sollten aber ärztlich rückgesprochen werden.
1: Alles klar. Vielen Dank für die Infos, damit wir gut und gesund durch den Herbst kommen. Das war der Allgemeinmediziner Dr. Matthias Stoll.
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0: Nicht die Größe des Hundes entscheidet den Kampf, sondern sein Wille zu kämpfen.
1: Der Elitesoldat James und sein Militärhund Udin haben zu Beginn von Eiserne Wildnis, Heart of the Beast, genug von Krieg und Gewalt. Das eingespielte Gespann quittiert den Dienst und beschließt, fortan in den Weiten Alaskas zu leben.
2: Du bist der erste Mensch, der sich so weit hier raustraut. Was machst du beruflich, James?
0: Army Special Forces im Ruhestand.
2: Hey, habe ich das Silber im Maul deines Hundes gesehen?
0: Odin war ein Aufklärungshund. Der Feind hat ihm Ziegelstein ins Maul geschlagen.
2: Hat dasselbe Arschloch ihm das Bein gebrochen?
0: Ja.
2: Hoffe, du hast dem Kerl ordentlich die Meinung gegeigt.
0: Hab ihm in den Kopf geschossen.
2: Verdammt.
1: Obwohl ihnen der Einheimische davon abrät, machten sich James und Udin auf den Weg in eine unzugängliche Region. Und prompt bekommen sie Probleme. Vor allem Udin, der schlecht schläft und verletzt wird.
0: Die Pfote, Kumpel. Bist ein Guter. Ist okay. Komm, komm. Es war nur ein Albtraum. Wir sind nicht mehr dort. Ich bring dich nach Hause. Wir müssen es wohl auf die harte Tour machen. Ich werde dich hier nicht sterben lassen.
1: Also machen sich Mensch und Hund auf den Weg. Das schweißt die beiden zusammen. Als Hauptdarsteller Brad Pitt das Drehbuch las, war er begeistert. Die Verbindung von Hund und Mensch bewegte ihn sehr.
3: When I first picked up the script, I read it. That bond between human and dog, dog and human, is something quite incredible. And it just really, really moved me.
1: Brad Pitt spielt seine Rolle in Eiserne Wildnis, Heart of the Beast richtig stark. Und Hund Udin wird von Uber so toll gespielt, dass er nicht nur die Herzen von Hundefreunden berührt. Stefan Grundler, Radio F, Kinoredaktion.

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13: Ich bin Moritz Einzel. Rund 3 Monate nach dem frühen WM-Aus weht ein frischer Wind bei der deutschen Fußballnationalmannschaft. Die Ära Jürgen Klopp hat begonnen. Bei seinem ersten Spiel als Bundestrainer gab es ein Unentschieden. Die Nations League-Partie in Amsterdam gegen die Niederlande endete 1:1. Verteidiger Jonathan Tah mit seinem Fazit bei RTL.
14: Erstmal hätten wir natürlich gerne dieses Spiel heute gewonnen. Klar, es gab auf beiden Seiten Chancen, aber am Ende natürlich, wenn du 1-0 führst, dann willst du es auch über die Bühne bringen. Wie das Tor dann gefallen ist, war überragend von denen gemacht. Aber ich glaube, das ist das Gefühl von uns allen. Wir haben einen guten ersten Schritt gemacht.
13: Felix Metscher brachte Deutschland in der 32. Minute in Führung. Erst in der Nachspielzeit gelang den Niederländern der Ausgleich. Seit Monaten ächzt Deutschland unter hohen Spritpreisen. Heute soll der Weg freigemacht werden für einen neuen Tankrabatt. Der Bundestag stimmt über die Entlastungsmaßnahme für Autofahrer ab. Anschließend soll das Gesetz auch den Bundesrat passieren. Von Oktober bis Jahresende soll die Energiesteuer auf Diesel und Benzin um 17 Cent pro Liter gesenkt werden. Kritiker sagen, der Tankrabatt ist mal wieder eine Hilfe mit der Gießkanne und da profitieren auch Leute davon, die es gar nicht nötig haben. Künftig soll der Staat in Krisenzeiten auch nach Einkommen gestaffelt Geld an Bürgerinnen und Bürger überweisen können. Nach Informationen der Süddeutschen Zeitung wird da gerade dran gearbeitet. Das Bundeszentralamt für Steuern soll dafür künftig Infos über Kontodaten und Einkommensverhältnisse abrufen können. Im Bundestag ist gestern über die Organspende gesprochen worden. Abgeordnete verschiedener Fraktionen suchen erneut nach einer Mehrheit für eine Einführung der sogenannten Widerspruchslösung. Spender wäre dann jeder, der zu Lebzeiten nicht ausdrücklich widersprochen hat. Wann darüber abgestimmt wird, ist noch unklar. Im Zentrallager der Discounterkette Norma in Regenstauf hat die Lebensmittelüberwachung Rattenbefall festgestellt. Nach Angaben des Regensburger Landratsamtes wurden die Hygienemängel mittlerweile beseitigt. Norma bekam Auflagen und muss mit weiteren Kontrollen rechnen. Zudem seien 2 Bußgeldverfahren eingeleitet und Zwangsgelder verhängt worden, hieß es.
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15: Mit Tanja Scholl. Ein angeblicher Polizeieinsatz endet im Nürnberger Land in einer spektakulären Entführung. In Schweig haben Unbekannte am Dienstagabend einen 22-Jährigen gestoppt und seinen Luxuswagen geraubt. Nach bisherigen Erkenntnissen fuhr der Mann gegen 23 Uhr auf der Straße am Bahndamm, als ihn ein grauer VW-Bus mit der LED-Anzeige Polizei folgend zum Anhalten brachte. Drei Männer in SEK-ähnlicher Kleidung gaben sich als LKA-Beamte aus, legten dem 22-Jährigen Handfesseln an und verschleppten ihn. Sein Wagen blieb zurück. Stunden später setzten die Männer den 22-Jährigen in Diepersdorf wieder ab. Sein smaragdgrüner Mercedes-Maybach mit goldfarbener Motorhaube ist verschwunden. Die Kripo Schwabach ermittelt jetzt und sucht Zeugen. Mehr Infos zu dem Fall gibt's auch auf unserer Website.
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1: Widder 3 Sterne, ein unerwartetes Detail erfordert Ihre Aufmerksamkeit.
2: Stier 4 Sterne, genießen Sie die schönen Momente des Lebens.
1: Zwillinge 2 Sterne, bleiben Sie sachlich und geduldig.
2: Krebs 3 Sterne, ein bekanntes Gesicht kreuzt Ihren Weg.
1: Löwe 4 Sterne, Ihre charmante Art öffnet Ihnen viele Türen.
2: Jungfrau 3 Sterne, etwas mehr Ordnung schafft jetzt Freiräume für neue Projekte.
1: Waage 4 Sterne, Ästhetik und Stil begleiten Sie auf Schritt und Tritt.
2: Skorpion 2 Sterne, nehmen Sie Kritik jetzt nicht zu persönlich.
1: Schütze 3 Sterne, planen Sie gedanklich Ihr nächstes großes Abenteuer.
2: Steinbock 4 Sterne, Fleiß und Ausdauer zahlen sich jetzt aus.
1: Wassermann 5 Sterne, eine geniale Eingabe bringt den entscheidenden Durchbruch.
2: Fische 3 Sterne, sanfte Klänge und ein gutes Buch bringen jetzt innere Ruhe.
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1: Das Wochenende steht vor der Tür und ich habe wieder eine Rezeptidee für Sie, wenn Sie Lust haben, einen neuen Kuchen und ein neues Kuchenrezept auszuprobieren. Bei mir ging es mal wieder um Resteverwertung. Ich hatte noch Kokosraspeln, Kokosflocken zu Hause. Es wurde daraus ein sehr leckerer und saftiger Kokoskuchen, denn im Teig ist auch noch ganz viel Apfelmus. Der Clou an diesem Kuchen, auf den fertig gebackenen Kuchen, kommt obendrauf noch eine leckere Butter-Zucker-Kokosschicht. Mein Rezept für den saftigen Kokoskuchen um 7.40 Uhr.
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2: Ich bin Moritz Einzel. Rund 3 Monate nach dem frühen WM-Aus weht ein frischer Wind bei der deutschen Fußballnationalmannschaft. Die Ära Jürgen Klopp hat begonnen. Bei seinem ersten Spiel als Bundestrainer gab es ein Unentschieden. Die Nations League-Partie in Amsterdam gegen die Niederlande endete 1:1. Verteidiger Jonathan Tah mit seinem Fazit bei RTL.
3: Erstmal hätten wir natürlich gerne dieses Spiel heute gewonnen. Klar, es gab auf beiden Seiten Chancen, aber am Ende natürlich, wenn du 1-0 führst, dann willst du es auch über die Bühne bringen. Wie das Tor dann gefallen ist, war überragend von denen gemacht. Aber ich glaube, das ist das Gefühl von uns allen. Wir haben einen guten ersten Schritt gemacht.
2: Felix Metscher brachte Deutschland in der 32. Minute in Führung. Erst in der Nachspielzeit gelang den Niederländern der Ausgleich. Seit Monaten ächzt Deutschland unter hohen Spritpreisen. Heute soll der Weg freigemacht werden für einen neuen Tankrabatt. Der Bundestag stimmt über die Entlastungsmaßnahme für Autofahrer ab. Anschließend soll das Gesetz auch den Bundesrat passieren. Von Oktober bis Jahresende soll die Energiesteuer auf Diesel und Benzin um 17 Cent pro Liter gesenkt werden. Kritiker sagen, der Tankrabatt ist mal wieder eine Hilfe mit der Gießkanne und da profitieren auch Leute davon, die es gar nicht nötig haben. Künftig soll der Staat in Krisenzeiten auch nach Einkommen gestaffelt Geld an Bürgerinnen und Bürger überweisen können. Nach Informationen der Süddeutschen Zeitung wird da gerade dran gearbeitet. Das Bundeszentralamt für Steuern soll dafür künftig Infos über Kontodaten und Einkommensverhältnisse abrufen können. Im Bundestag ist gestern über die Organspende gesprochen worden. Abgeordnete verschiedener Fraktionen suchen erneut nach einer Mehrheit für eine Einführung der sogenannten Widerspruchslösung. Spender wäre dann jeder, der zu Lebzeiten nicht ausdrücklich widersprochen hat. Wann darüber abgestimmt wird, ist noch unklar. Im Zentrallager der Discounterkette Norma in Regenstauf hat die Lebensmittelüberwachung Rattenbefall festgestellt. Nach Angaben des Regensburger Landratsamtes wurden die Hygienemängel mittlerweile beseitigt. Norma bekam Auflagen und muss mit weiteren Kontrollen rechnen. Zudem seien 2 Bußgeldverfahren eingeleitet und Zwangsgelder verhängt worden, hieß es.
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4: Mit Tanja Scholl. Wenn Anfang Oktober plötzlich Eurofighter über Nürnberg auftauchen, ist das kein Alarmfall, sondern eine Übung. Vom 5. bis 9. Oktober trainiert die Luftwaffe am Albrecht-Dürer Airport Starts und Landungen. Eingesetzt werden 4 Kampfflugzeuge des taktischen Luftwaffengeschwaders 74. Geübt wird dabei der Ernstfall. Die Luftwaffe nutzt bewusst zivile Infrastruktur, um flexibel zu bleiben und die Zusammenarbeit mit dem Flughafen zu testen. Im Fachjargon heißt das Dispersed Operations. Der normale Flugbetrieb soll laut Airport so wenig wie möglich beeinträchtigt werden.
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1: Eine richtig bunte Mischung bieten drei der neuen Filme in unseren fränkischen Kinos. Vorhang auf für Bibi Blocksberg 2, Spa Weekend und Primetime. Eine Fernsehsendung hat es sich in Primetime zur Aufgabe gemacht, Pädophile vor laufender Kamera zu entlarven.
2: Heute Abend was vor?
3: Wer sind Sie?
2: Nehmen Sie doch Platz. Ich bin Chris Hansen von Dateline NBC. Und wir machen eine Story über Erwachsene, die online Kontakt zu Teenagern suchen. Ihnen ist klar, wonach das aussieht, oder?
1: Moderator Chris Hansen wird überragend von Robert Pattinson gespielt. Er zeigt in Primetime, wie schon zuletzt in Die Odyssee, dass er seine Twilight-Teenie-Zeit schon lange hinter sich gelassen hat. Drei Schulfreundinnen sind in Spa Weekend längst von Kindern und Beruf gestresste Frauen geworden. Da hat eine von ihnen die Lösung.
4: Deswegen brauchen wir ein Spa-Wochenende. Massagen, Champagner,
5: ja, Bademäntel.
6: Meine letzte Massage hatte ich im Grunde bei meiner letzten Mammographie.
7: Manchmal mache ich mir Sorgen um dich. Ich habe ein Zimmer gebucht.
8: Was? Wir gönnen uns ein Spa-Wochenende, Michel! Ja.
1: Das Wochenende wird unvergesslich, denn Spa Weekend ist von den Machern von Bad Moms und Hangover und entsprechend klamaukig. Zu Beginn von Bibi Blocksberg 2, die total verhexte Zeitreise, haben Bibis Hexenfreundinnen coole Praktika ergattert. Nur sie landet in einem Museum.
9: Ich kann jetzt hier echt keine Praktikantin gebrauchen, noch dazu eine Hexe.
10: Ja, und jetzt?
9: Deine Uniform fürs Praktikum.
10: Und was soll ich jetzt machen?
9: Nichts.
10: Nichts? Ist es nicht ein bisschen wenig?
1: Schon, aber wie der Titel verrät, geht es für Bibi in Bibi Blocksberg 2, die total verhexte Zeitreise, schon bald in ein Abenteuer in der Vergangenheit. Stefan Grundler, Radio F, Kinoredaktion.

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10: Ich bin Moritz Einzel. Die deutsche Fußballnationalmannschaft hat beim Debüt des neuen Bundestrainers Jürgen Klopp einen Sieg verpasst. Beim Nations League-Auftakt in Amsterdam gegen die Niederlande reichte es für ein 1:1. Klopp sagte, Intensität, Bereitschaft und Leidenschaft seien gut gewesen beim DFB-Team.
11: Hätte sehr gerne gewonnen, habe aber nicht den Eindruck, dass das auch der Ausgleich unverdient war, vor allem nicht in der Art und Weise. Das war natürlich ein fantastisches Tor. Und viel wichtiger ist natürlich für mich, als jetzt irgendwie ein 1-0 über die Zeit zu bringen, die ganzen anderen Informationen, die wir bekommen haben. Und mit denen arbeiten wir jetzt.
10: Für Deutschland erzielte Felix Metscher in der 32. Minute das Tor. In der Nachspielzeit kam der Ausgleich durch Cody Gakpo. Der Bundestag soll heute über den neuen Tankrabatt abstimmen. Damit will die Regierung die Autofahrer wegen der hohen Spritpreise entlasten. Ab Oktober soll die Energiesteuer auf Benzin und Diesel bis Jahresende um 17 Cent pro Liter sinken. Nach der Abstimmung im Parlament geht der Gesetzentwurf noch in den Bundesrat. Schülerinnen und Schüler wollen heute auf die Straße gehen, um gegen eine mögliche Wehrpflicht zu demonstrieren. Wie die Initiative Schulstreik gegen Wehrpflicht mitgeteilt hat, sind bundesweit etwa 100 Demos geplant. Das Gesetz über den neuen Wehrdienst sieht erstmal vor, dass junge Männer ab dem Jahrgang 2008 verpflichtend zur Musterung müssen. Amnesty International hat gefordert, dass die US-Einwanderungsbehörde ICE aufgelöst wird. Die Menschenrechtsorganisation wirft ICE vor, Menschenrechtsstandards zu verletzen, und zwar systematisch. Übergriffe der Behörde auf Migranten oder Asylsuchende seien von rassistischen Narrativen geprägt, so Amnesty. In den USA muss ein Rennpferd umbenannt werden. Sein ursprünglicher Name Austrian Painter, also österreichischer Maler, könnte nämlich als Anspielung auf Adolf Hitler verstanden werden. Man habe eine Beschwerde wegen des Namens erhalten, teilte der US Jockey Club mit. Der Besitzer erklärte einem Fachportal zufolge, die Familie seiner Frau stamme aus Österreich und er habe das Pferd nach deren Lieblingsmaler Gustav Klimt benannt.
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12: Mit Tanja Scholl. Bei den hohen Spritpreisen überlegt manch einer, auf öffentliche Verkehrsmittel umzusteigen. Fakt ist, die VAG hat seit dem letzten Jahr Abokunden hinzugewonnen. Im Vergleich zum September letzten Jahres sind es aktuell rund 9.000. Das ist ein Plus von etwa 3%. Woran genau das liegt, darüber kann VRG-Sprecherin Elisabeth Salzinger nur spekulieren.
13: Wir gehen davon aus, dass es das gute bis sehr gute ÖPNV-Angebot in Nürnberg und im VGN ist, dass es die attraktiven Ticketpreise sind. Da ist insbesondere das Deutschlandticket zu erwähnen. Und vielleicht auch die Entwicklung an der Zapfsäule, wobei das ja ein Faktor ist, der wahrscheinlich erst längerfristig wirkt.
12: Wer vom Auto auf die Öffis umsteigen will, kann sich von der VRG beraten lassen, von der Ticketwahl bis zum Carsharing.
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1: Ein Bauernhof im Laufe der Jahre, zwei Brüder und ein Leben abseits der Großstadt in der Provinz. Das ist Bruder, der neue Roman von Bestsellerautorin Dörte Hansen. Frau Hansen, worum geht's genau in dieser Geschichte?
2: Die Geschichte von zwei Brüdern, Zwillingen, die sich immer sehr nahe standen, die sich auch sehr lieben und plötzlich zu Rivalen werden, weil beide den elterlichen Hof gern übernehmen wollen. Und den Hof bekommt dann Henning, der ältere der beiden Brüder, und für Bruder bricht eine Welt zusammen. Und viele Jahre später stellt Bruder fest, dass der Hof in einer Schieflage ist und muss sich dann fragen, ob er darauf eigentlich all die Jahre nur gewartet hat, den Bruder scheitern zu sehen.
1: In ihren Romanen geht es meist um Heimat als Sehnsuchtsort. Und auch in Bruder spielt der Bezug zur Natur eine große Rolle. Warum ist Ihnen gerade das wichtig?
2: Aus zwei Gründen. Einerseits ist es in diesem Roman ein großes Thema, weil die Landwirtschaft eben so abhängig ist vom Wetter, von der Natur. Und für mich persönlich ist es auch so. Ich musste wirklich aufs Land ziehen, um Romane schreiben zu können. Ich glaube, in der Stadt hätte ich das nicht geschafft, weil ich diesen Freiraum brauche. Meine Figuren brauchen den und ich brauche ihn auch.
1: Sehr verständlich. Frau Hansen, was würden Sie sich wünschen, was bei den Leserinnen und Lesern als Eindruck bleibt?
2: Ich würde wünschen, dass Sie ein bisschen mit den Figuren noch weiterleben, dass Sie über Bruders Thematik, die Frage, wie wollen wir eigentlich leben, wie wollen wir mit den Tieren umgehen, wie wollen wir mit unseren Familienmitgliedern umgehen, dass Sie die noch ein bisschen länger im Kopf bewahren und dass die Figuren nicht so schnell wieder verschwinden und vielleicht die Fragen, die die Figuren umtreiben, auch nicht.
1: Dankeschön an die Autorin Dörte Hansen. Bruder ist erschienen im Penguin Verlag. 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
1: Es ist jetzt Herbst, in 3 Monaten Weihnachten. Es beginnt wieder die dunklere, kältere Zeit. Und viele haben Sorge, sich gleich wieder zu erkälten.
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1: Dr. Matthias Stoll ist Allgemeinmediziner im Medic-Center im Fürther Hauptbahnhof. Guten Morgen, Herr Dr. Stoll. Wenn es jetzt wieder frischer wird, macht Kälte krank?
3: Prinzipiell macht Kälte nicht direkt krank, sondern die sogenannten Erkältungsviren sind meistens für unsere grippalen Infekte verantwortlich. Möglicherweise kann aber Kälte dazu führen, dass unsere Abwehrkräfte einfach nicht mehr so gut funktionieren, die Durchblutung im Mund-Nasen-Bereich nicht mehr ganz so gut ist wie bei höheren Temperaturen. Außerdem halten wir uns häufiger im Innenraum auf und sind enger beieinander, was natürlich auch die Ansteckung untereinander fördern kann. Auch die trockene Heizungsluft scheint eine Rolle zu spielen, da sich die Erkältungsviren scheinbar bei trockener Luft länger halten und die trockene Heizungsluft auch dazu führen kann, dass die Schleimhäute austrocknen und damit weniger gut funktionieren.
1: Dann ist es wichtig, auch im Herbst und auch bei schlechtem Wetter rauszugehen.
3: Ja, prinzipiell gerade im Herbst und Winter ist es wichtig, ausreichend Zeit im Freien zu verbringen, selbst wenn der Himmel bedeckt ist. Tageslicht hilft eben nicht nur der inneren Uhr für Tag-Nacht-Rhythmus, sondern auch ist gut für die Stimmung. Man weiß, dass Leute, die regelmäßig rausgehen, seltener an Depressionen leiden. Und auch der Vitamin-D-Produktion kommt es zugute, da dafür ja Sonnenlicht gebraucht wird.
1: Sollte ich in Sachen Vitamin D dann vielleicht mit Nahrungsergänzungsmitteln noch nachhelfen?
3: Laut der Deutschen Gesellschaft für Ernährung soll bei einem Vitamin-D-Mangel zunächst versucht werden, den Bedarf über die körpereigene Produktion zu sichern, indem man Sonnenlicht nutzt, rausgeht. Sollte das dann immer noch nicht ausreichen, wäre auch eine ergänzende Vitamin-D-Substitution über Nahrungsergänzungsmittel möglich. Höhere Dosen sollten aber ärztlich rückgesprochen werden.
1: Alles klar. Vielen Dank für die Infos, damit wir gut und gesund durch den Herbst kommen. Das war der Allgemeinmediziner Dr. Matthias Stoll.
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1: Ich bin Moritz Einzel. Die deutsche Fußballnationalmannschaft hat beim Debüt des neuen Bundestrainers Jürgen Klopp einen Sieg verpasst. Beim Nations League-Auftakt in Amsterdam gegen die Niederlande reichte es für ein 1:1. Klopp sagte, Intensität, Bereitschaft und Leidenschaft seien gut gewesen beim DFB-Team.
2: Hätte sehr gerne gewonnen, habe aber nicht den Eindruck, dass das auch der Ausgleich unverdient war, vor allem nicht in der Art und Weise. War natürlich ein fantastisches Tor. Und viel wichtiger ist natürlich für mich, als jetzt irgendwie ein 1:0 über die Zeit zu bringen, die ganzen anderen Informationen, die wir bekommen haben. Und mit denen arbeiten wir jetzt.
1: Für Deutschland erzielte Felix Metscher in der 32. Minute das Tor. In der Nachspielzeit kam der Ausgleich durch Cody Gakpo. Der Bundestag soll heute über den neuen Tankrabatt abstimmen. Damit will die Regierung die Autofahrer wegen der hohen Spritpreise entlasten. Ab Oktober soll die Energiesteuer auf Benzin und Diesel bis Jahresende um 17 Cent pro Liter sinken. Nach der Abstimmung im Parlament geht der Gesetzentwurf noch in den Bundesrat. Schülerinnen und Schüler wollen heute auf die Straße gehen, um gegen eine mögliche Wehrpflicht zu demonstrieren. Wie die Initiative Schulstreik gegen Wehrpflicht mitgeteilt hat, sind bundesweit etwa 100 Demos geplant. Das Gesetz über den neuen Wehrdienst sieht erstmal vor, dass junge Männer ab dem Jahrgang 2008 verpflichtend zur Musterung müssen. Amnesty International hat gefordert, dass die US-Einwanderungsbehörde ICE aufgelöst wird. Die Menschenrechtsorganisation wirft ICE vor, Menschenrechtsstandards zu verletzen, und zwar systematisch. Übergriffe der Behörde auf Migranten oder Asylsuchende seien von rassistischen Narrativen geprägt, so Amnesty. In den USA muss ein Rennpferd umbenannt werden. Sein ursprünglicher Name Austrian Painter, also österreichischer Maler, könnte nämlich als Anspielung auf Adolf Hitler verstanden werden. Man habe eine Beschwerde wegen des Namens erhalten, teilte der US Jockey Club mit. Der Besitzer erklärte einem Fachportal zufolge, die Familie seiner Frau stamme aus Österreich und er habe das Pferd nach deren Lieblingsmaler Gustav Klimt benannt.
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3: Mit Tanja Scholl. Ein angeblicher Polizeieinsatz endet im Nürnberger Land in einer spektakulären Entführung. In Schweig haben Unbekannte am Dienstagabend einen 22-Jährigen gestoppt und seinen Luxuswagen geraubt. Nach bisherigen Erkenntnissen fuhr der Mann gegen 23 Uhr auf der Straße am Bahndamm. Als ihn ein grauer VW-Bus mit der LED-Anzeige Polizei folgend zum Anhalten brachte. Drei Männer in SEK-ähnlicher Kleidung gaben sich als LKA-Beamte aus, legten dem 22-Jährigen Handfesseln an und verschleppten ihn. Sein Wagen blieb zurück. Stunden später setzten die Männer den 22-Jährigen in Diepersdorf wieder ab. Sein smaragdgrüner Mercedes-Maybach mit goldfarbener Motorhaube ist verschwunden. Die Kripo Schwabach ermittelt jetzt und sucht Zeugen. Mehr Infos zu dem Fall gibt's auch auf unserer Website.
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1: Ich bin kein Mann, den man erfolgreich verarschen kann.
2: Und deshalb ist der ehemalige Elitesoldat Hank in Runner als Lieferant für besondere Fälle unterwegs. Sein neuester Auftrag führt ihn zu einem gewissen Ben Bishop.
3: Ich sehe, du bist bereit.
1: Klar, kann ich das haben, Mr. Bishop?
3: Nenn mich Ben. Mr. Bishop wollte mein Vater genannt werden.
1: Gut, kann es haben?
3: Du hast es schon.
1: Ich komme nicht ganz mit.
3: Naja, du lieferst mich. Ich wiederum liefere auch was. Siehst du, das ist ein hochmodernes, temperaturgeregeltes System zur Organkonservierung. Das ist kein FedEx-Paket. Du bist heute also gewissermaßen der Lieferant vom Lieferant. Soweit klar?
1: Nicht so ganz.
2: Ist ja auch nicht wichtig, denn Hank soll ja Ben liefern und nicht den silbernen Koffer, den er bei sich trägt. Während der Fahrt bekommt Hank heraus, dass da eine Organspendeleber drin ist.
1: Ich möchte Sie was fragen. Wie viel bringt sowas auf dem Schwarzmarkt?
3: Warum stellst du mir so eine Frage?
1: Beantworten Sie sie.
3: Ja, wenn jemand verzweifelt genug wäre und das Geld dafür hätte? Für diese spezielle Leber? 1 Million vielleicht?
1: 1 Million?
3: Naja, ich meine, der Spender und der Empfänger haben die seltenste Blutgruppe auf dem Planeten. Aber Hank, ich finde dieses Gespräch beunruhigend. Worauf willst du hinaus?
2: Nun, Hank hat bemerkt, dass die beiden verfolgt werden. Denn die Mutter eines Drogendealers braucht genau diese Leber.
3: Wer kriegt sie? Wer kriegt was?
1: Die scheiß Leber, Ben.
3: Sie ist für ein Kind.
1: Was?
3: Ja, ein Mädchen. 7 Jahre alt. Sie heißt Ellie Baker, hat eine seltene Form von Leberkrebs. Aggressiv und streut verdammt schnell.
1: Seit wann ist sie krank?
3: Ihr halbes Leben. Wenn sie das hier heute nicht kriegt, war's das. Dann überlebt sie nicht.
2: Also setzen die zwei alles daran, das Mädchen zu retten. Neben viel Action bietet Runner auch viel Spaß. Dafür sorgen die beiden Hauptdarsteller, Reacher-Star Alan Richardson und Spaßvogel Owen Wilson. Stefan Grundler, Radio F, Kinoredaktion.

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15: Ich bin Moritz Einzel. Guten Morgen. Seit Monaten ächzt Deutschland unter hohen Spritpreisen. Heute soll der Weg freigemacht werden für einen neuen Tankrabatt. Der Bundestag stimmt über die Entlastungsmaßnahme für Autofahrer ab. Anschließend soll das Gesetz auch den Bundesrat passieren. Von Oktober bis Jahresende soll die Energiesteuer auf Diesel und Benzin um 17 Cent pro Liter gesenkt werden. In rund 100 Städten in Deutschland wollen heute Schülerinnen und Schüler gegen eine mögliche Wehrpflicht demonstrieren. Die Proteste gehen auf die Initiative Schulstreik gegen Wehrpflicht zurück. Im Januar trat das Gesetz über den neuen Wehrdienst in Kraft. Es sieht erstmal nur vor, dass junge Männer ab dem Jahrgang 2008 zur Musterung müssen. Nach dem tödlichen Unfall an einem Freefall Tower auf dem Münchner Oktoberfest werten die Ermittler Videos vom Ort des Geschehens aus. Es lägen inzwischen mehrere Aufnahmen vor, sagte eine Sprecherin der Münchner Staatsanwaltschaft. Mehrere Zeugen hatten sich gemeldet. Noch ist unklar, warum ein 52-jähriger Sicherheitsmitarbeiter am Montag von einer Gondel eingeklemmt und tödlich verletzt wurde. Beim Debüt von Jürgen Klopp als Bundestrainer hat die deutsche Fußballnationalmannschaft unentschieden gespielt. Die Nations League-Partie in Amsterdam gegen die Niederlande endete 1:1. Klopp sagte hinterher:
16: Ich war in vielen Momenten mit unserem Spiel zufrieden. Habe ich den Eindruck, dass wir auch nur Richtung Perfektion unterwegs waren? Das war man nicht. Aber wenn man das nicht ist, dann muss man so einen Spirit entwickeln, in dem man absolut bereit ist, alles rauszuhauen. Weil nur an den sonnigen Tagen performen zu können, damit kann ich ehrlich gesagt relativ wenig anfangen. Es war für ein erstes Spiel, war so viel dabei, womit wir super arbeiten können.
15: Am Sonntag folgt Klopps Heimpremiere als Bundestrainer in Augsburg gegen Griechenland.
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1: Widder 3 Sterne, ein unerwartetes Detail erfordert Ihre Aufmerksamkeit.
2: Stier 4 Sterne, genießen Sie die schönen Momente des Lebens.
1: Zwillinge 2 Sterne, bleiben Sie sachlich und geduldig.
2: Krebs 3 Sterne, ein bekanntes Gesicht kreuzt Ihren Weg.
1: Löwe 4 Sterne, Ihre charmante Art öffnet Ihnen viele Türen.
2: Jungfrau 3 Sterne, etwas mehr Ordnung schafft jetzt Freiräume für neue Projekte.
1: Waage 4 Sterne, Ästhetik und Stil begleiten Sie auf Schritt und Tritt.
2: Skorpion 2 Sterne, nehmen Sie Kritik jetzt nicht zu persönlich.
1: Schütze 3 Sterne, planen Sie gedanklich Ihr nächstes großes Abenteuer.
2: Steinbock 4 Sterne, Fleiß und Ausdauer zahlen sich jetzt aus.
1: Wassermann 5 Sterne, eine geniale Eingabe bringt den entscheidenden Durchbruch.
2: Fische 3 Sterne, sanfte Klänge und ein gutes Buch bringen jetzt innere Ruhe.
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1: Ich bin Moritz Einzel. Guten Morgen. Seit Monaten ächzt Deutschland unter hohen Spritpreisen. Heute soll der Weg freigemacht werden für einen neuen Tankrabatt. Der Bundestag stimmt über die Entlastungsmaßnahme für Autofahrer ab. Anschließend soll das Gesetz auch den Bundesrat passieren. Von Oktober bis Jahresende soll die Energiesteuer auf Diesel und Benzin um 17 Cent pro Liter gesenkt werden. In rund 100 Städten in Deutschland wollen heute Schülerinnen und Schüler gegen eine mögliche Wehrpflicht demonstrieren. Die Proteste gehen auf die Initiative Schulstreik gegen Wehrpflicht zurück. Im Januar trat das Gesetz über den neuen Wehrdienst in Kraft. Es sieht erstmal nur vor, dass junge Männer ab dem Jahrgang 2008 zur Musterung müssen. Nach dem tödlichen Unfall an einem Freefall Tower auf dem Münchner Oktoberfest werten die Ermittler Videos vom Ort des Geschehens aus. Es lägen inzwischen mehrere Aufnahmen vor, sagte eine Sprecherin der Münchner Staatsanwaltschaft. Mehrere Zeugen hatten sich gemeldet. Noch ist unklar, warum ein 52-jähriger Sicherheitsmitarbeiter am Montag von einer Gondel eingeklemmt und tödlich verletzt wurde. Beim Debüt von Jürgen Klopp als Bundestrainer hat die deutsche Fußballnationalmannschaft unentschieden gespielt. Die Nations League-Partie in Amsterdam gegen die Niederlande endete 1:1. Klopp sagte hinterher:
2: Ich war in vielen Momenten mit unserem Spiel zufrieden. Habe ich den Eindruck, dass wir auch nur Richtung Perfektion unterwegs waren? Das war man nicht. Aber wenn man das nicht ist, dann muss man so einen Spirit entwickeln, in dem man absolut bereit ist, alles rauszuhauen. Weil nur an den sonnigen Tagen performen zu können, damit kann ich ehrlich gesagt relativ wenig anfangen. Es war für ein erstes Spiel, war so viel dabei, womit wir super arbeiten können.
1: Am Sonntag folgt Klopps Heimpremiere als Bundestrainer in Augsburg gegen Griechenland.
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1: Nicht die Größe des Hundes entscheidet den Kampf, sondern sein Wille zu kämpfen.
2: Der Elitesoldat James und sein Militärhund Udin haben zu Beginn von Eiserne Wildnis, Heart of the Beast, genug von Krieg und Gewalt. Das eingespielte Gespann quittiert den Dienst und beschließt, fortan in den Weiten Alaskas zu leben.
3: Du bist der erste Mensch, der sich so weit hier raustraut. Was machst du beruflich, James?
1: Army Special Forces im Ruhestand.
3: Hey, habe ich das Silber im Maul deines Hundes gesehen?
1: Odin war ein Aufklärungshund. Der Feind hat ihm Ziegelstein ins Maul geschlagen.
3: Hat dasselbe Arschloch ihm das Bein gebrochen?
1: Ja.
3: Hoffe, du hast dem Kerl ordentlich die Meinung gegeigt.
1: Hab ihm in den Kopf geschossen.
3: Verdammt.
2: Obwohl ihnen der Einheimische davon abrät, machten sich James und Udin auf den Weg in eine unzugängliche Region. Und prompt bekommen sie Probleme. Vor allem Udin, der schlecht schläft und verletzt wird.
1: Die Pfote, Kumpel. Bist ein Guter. Ist okay. Komm, Kumpel. Es war nur ein Albtraum. Wir sind nicht mehr dort. Ich bring dich nach Hause. Wir müssen es wohl auf die harte Tour machen. Ich werde dich hier nicht sterben lassen.
2: Also machen sich Mensch und Hund auf den Weg. Das schweißt die beiden zusammen. Als Hauptdarsteller Brad Pitt das Drehbuch las, war er begeistert. Die Verbindung von Hund und Mensch bewegte ihn sehr.
4: When I first picked up the script, I read it. That bond between human and dog, dog and human, is something quite incredible. And it just really, really moved me.
2: Brad Pitt spielt seine Rolle in Eiserne Wildnis, Heart of the Beast richtig stark. Und Hund Udin wird von Uber so toll gespielt, dass er nicht nur die Herzen von Hundefreunden berührt. Stefan Grundler, Radio F, Kinoredaktion.

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2: Es ist mitten in der Nacht. Der Melder geht. Dieses schrille Piepen. Ich springe raus, ziehe mich an, fahre zum Feuerwehrgerätehaus. Kurz darauf stehen wir in einer Wohnung. Alles geht schnell. Funktionieren, entscheiden, machen. Dann ist der Einsatz vorbei. Ich fahre nach Hause. Dunkle Straßen, Stille. Und plötzlich kommt alles wieder hoch. Das Bild, der Geruch, die Situation. In der Bibel, in den Psalmen, steht ein Satz, den ich in solchen Momenten brauche. Gott ist nahe denen, die zerbrochenen Herzens sind. Das heißt für mich nicht, alles wird sofort gut, sondern ich muss das nicht wegdrücken. Ich darf es mitnehmen. Und ich bin damit nicht allein. Gerade in diesen stillen Minuten danach. Jannik Hopf, Kirchenvorstand aus Coburg.
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4: Ich bin Julia Wassilkow. Guten Morgen. Schülerinnen und Schüler wollen heute auf die Straße gehen, um gegen eine mögliche Wehrpflicht zu demonstrieren. Wie die Initiative Schulstreik gegen Wehrpflicht mitgeteilt hat, sind bundesweit etwa 100 Demos geplant. Man wolle so lange streiken, bis eine Wehrpflicht vom Tisch sei, sagte eine Sprecherin der Initiative. Das Gesetz über den neuen Wehrdienst sieht erstmal vor, dass junge Männer ab dem Jahrgang 2008 verpflichtend zur Musterung müssen. Der Bundestag soll heute über den neuen Tankrabatt abstimmen. Damit will die Regierung Autofahrerinnen und Autofahrer wegen der hohen Spritpreise entlasten. Ab Oktober soll die Energiesteuer auf Benzin und Diesel bis Jahresende um 17 Cent pro Liter sinken. Nach der Abstimmung im Parlament geht der Gesetzentwurf noch in den Bundesrat. Eigentlich sollte Sachsen-Anhalt demnächst den Vorsitz der Ministerpräsidentenkonferenz übernehmen. Stattdessen behält Rheinland-Pfalz den Vorsitz für ein weiteres Jahr. Das haben die Regierungschefs der Länder beschlossen. Hintergrund ist der Wahlsieg der AfD in Sachsen-Anhalt und die Ungewissheit, wer dort künftig regiert.
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5: Mit Chris Wahle. Stundenlang ging nichts mehr. Auf der A3 bei Erlangen-Tennenlohe hat es am Abend einen schweren Unfall gegeben. Gegen 17 Uhr prallte ein Kleintransporter ungebremst auf einen Sattelzug, der wegen des Verkehrs abbremsen musste. Der 20-jährige Fahrer des Transporters wurde im Führerhaus eingeklemmt. Die Feuerwehr befreite ihn mit technischem Gerät. Auch ein Rettungshubschrauber war im Einsatz. Der Mann kam schwer verletzt ins Krankenhaus. Der LKW-Fahrer blieb unverletzt. Wegen der Bergungsarbeiten war die A3 Richtung Regensburg bis kurz vor 22 Uhr gesperrt. Um die genaue Unfallursache zu klären, hat die Polizei auch einen Gutachter eingeschaltet.
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6: 6:02. Guten Morgen. Heute wird schön. Momentan ist es noch kalt. In Ehrenstegen 1 Grad, Egersdorf 2, Erlangenbruck 2 Grad. Aber wie gesagt, heute wird schön sonnig, herbstlich bei 19 Grad. Wetter bleibt so am Wochenende in der neuen Woche auch erstmal. Wochenende sind wir über 20 Grad und zum Start der neuen Woche merklich über 20 Grad.
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6: Dankeschön, dass Sie schon mit uns unterwegs sind, liebe Autofahrer. Wir haben nichts, wir haben freie Fahrt. Melden Sie gerne den Blitzer 08000 94 5 94 5. Dankeschön.
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6: Guten Morgen, dankeschön, dass Sie mit uns aufstehen. Wie ich gerne sage, die größten Hits aller Zeiten, von den größten Stars aller Zeiten und allein in dieser halben Stunde Rod Stewart mit dabei. Bonnie Tyler hätten wir am Start und den Anfang machen die Beatles höchstpersönlich. 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

0: erinnert ein bisschen immer, wenn sie sich mit Musicals ein bisschen auskennen, an Tanz der Vampire und Graf Grolock. Total Eclipse of the Heart bei Radio F für Bonnie Tyler, 6.10 Uhr. Guten Morgen! Freitag, der 25. September. Das Wochenende steht vor der Tür. Ich hoffe, Ihnen geht's gut. Das Wetter wird ja jetzt so schön. Bei uns wurde gestern schon der Einkauf vom Grillfleisch besprochen. Wenn Sie unternehmungslustig sind, können Sie am Sonntag zum Beispiel einfach in die Nürnberger Innenstadt gehen zum Altstadtfest und es ist verkaufsoffen. Und wenn Sie auch gerne mal ein bisschen wieder nach draußen fahren, gibt's in Hilpoltstein Samstag und Sonntag wieder ein Spektakel am Main-Donau-Kanal bei Heuberg ist wieder das beliebte Drachenfest. Mareike Ibinger ist in HIP für Kultur und Tourismus zuständig. Wer geht denn da am Wochenende alles bei euch in die Luft?
1: Es sind ganz normale Drachen dabei, aber es sind eben auch so ganz große Drachen dabei. Wir haben ein Team, das deutschlandweit unterwegs ist, die Kiteflyers, die kommen immer mit dazu und haben eben auch diese Großdrachen dabei, die natürlich schon sehr imposant im Bild sind, die man dann auch von Weitem sieht.
0: Sehr schön, volles buntes Spektakel. Wenn Sie sich am Wochenende es lieber daheim gemütlich machen wollen, vielleicht ein paar Leute einladen, könnten Sie mein Kuchenrezept ausprobieren, habe ich auch wieder eins für Sie, wenn Sie Kokos mögen. Ich hatte noch eine größere Packung Kokosraspeln zu Hause, die wollte ich verwerten. Ein Kuchen mit Kokosraspeln und Apfelmus, super saftig geworden, schnell zubereitet. Und der Clou ist, dass nach dem Backen noch so eine Kokoszuckerkruste oben auf den Kuchen kommt. Meine Rezeptidee gibt es heute wieder um 7.40 Uhr. Wie immer natürlich auch dann zum Ausdrucken ist das Rezept dann online. Also so geht's mit Radio F ab ins Wochenende und Dankeschön, dass Sie mit uns aufstehen.

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0: 6:18 bei Radio F. Gleich hören Sie das Radio F Horoskop. Ihr Motto für diesen Freitag, ein Start ins Wochenende. Ich kann Ihnen aktuell sagen, dass es auch in Erlangen kalt ist. Heute ist wieder so ein Zwiebelschichttag, finde ich, klamottenmäßig. Kann man dann später immer wieder eine Schicht mehr ausziehen. Im Moment ist es, wie gesagt, noch frischer. In Erlangen am Berg, da sind es 1 Grad aktuell. Heute geht es aber wieder hoch bis 19 Grad bei Sonnenschein und Richtung Wochenende und vor allem dann die neue Woche, die wird auch nochmal richtig, richtig warm zum Start der neuen Woche. Liebe Autofahrer, Vorsicht, ich habe schon was von der A6 für Sie. Heilbronn Richtung Nürnberg, die Einfahrt Schwabach Süd. Da Gefahr durch einen defekten LKW hinter einer Kurve. Der Beschleunigungsstreifen ist da blockiert. Mehr gerne von Ihnen 08000 94 5 94 5. Vielen Dank und gute Fahrt.
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0: Widder 3 Sterne, ein unerwartetes Detail erfordert Ihre Aufmerksamkeit.
2: Stier 4 Sterne, genießen Sie die schönen Momente des Lebens.
0: Zwillinge 2 Sterne, bleiben Sie sachlich und geduldig.
2: Krebs 3 Sterne, ein bekanntes Gesicht kreuzt Ihren Weg.
0: Löwe 4 Sterne, Ihre charmante Art öffnet Ihnen viele Türen.
2: Jungfrau 3 Sterne, etwas mehr Ordnung schafft jetzt Freiräume für neue Projekte.
0: Waage 4 Sterne, Ästhetik und Stil begleiten Sie auf Schritt und Tritt.
2: Skorpion 2 Sterne, nehmen Sie Kritik jetzt nicht zu persönlich.
0: Schütze 3 Sterne, planen Sie gedanklich Ihr nächstes großes Abenteuer.
2: Steinbock 4 Sterne, Fleiß und Ausdauer zahlen sich jetzt aus.
0: Wassermann 5 Sterne, eine geniale Eingabe bringt den entscheidenden Durchbruch.
2: Fische 3 Sterne, sanfte Klänge und ein gutes Buch bringen jetzt innere Ruhe.
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0: der Freiheit, die größten Hits aller Zeiten, nur bei uns bei Radio F, kurz vor 6:30. Guten Morgen, Chris Wahle hat für Sie heute wieder Franken im Blick und weiß, was alles wichtig ist. Zum Beispiel hat er auch einen Tipp für Sie, denn an diesem Wochenende am Sonntag ist verkaufsoffen Flaniersonntag in der Nürnberger Innenstadt. Und da macht er Ihnen gleich Lust in 2 Minuten.
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11: Mit Chris Wahle. Hart verdient für einen starken Sozialstaat und den Schutz von Arbeitnehmerrechten. Morgen demonstriert der Deutsche Gewerkschaftsbund auf dem Nürnberger Kornmarkt gegen den Sozialabbau. Mittelfrankens DGB-Chef Stefan Doll erwartet mehrere tausend Teilnehmer.
12: Es geht darum, hart verdient deine Arbeit, deine Gesundheit, deine Rente. Wir haben ja tagtägliche Angriffe auf die Beschäftigten. Wir sind zu faul, wir arbeiten zu wenig etc. Und jetzt ist es einfach genug. Wir werden nochmal deutlich machen der Bundesregierung, dass diese sogenannten Reformen keine Reformen sind, sondern eine Verschlechterung für die Beschäftigten sind. Und von daher werden wir da deutlich machen nochmal, dass wir einen Politikwechsel wollen.
11: Die Auftaktkundgebung findet an der Fürther Straße statt. Von dort zieht die Demo zum Kornmarkt. Shoppen, bummeln und erleben. Nürnberg lädt am Sonntag zum Flaniersonntag. Von 13 bis 18 Uhr öffnen die Geschäfte in der Innenstadt ihre Türen. Anlass sind Altstadtfest und Herbstmarkt. Zu spannenden Angeboten im Einzelhandel, bunten Marktständen und kreativen Pop-up-Shops mischen sich Altstadtfest-Stimmung und Herbstatmosphäre. Übrigens, zum Flaniersonntag legt auch die VAG einen Gang zu. Busse und Bahnen fahren auf einigen Linien häufiger. Und das sind die Meldungen aus der Welt, die heute wichtig sind. Der Bundestag soll heute über den Tankrabatt abstimmen und Schülerinnen und Schüler wollen heute bundesweit auf die Straße gehen, um gegen eine mögliche Wehrpflicht zu demonstrieren. Der ausführliche Blick auf Deutschland und die Welt wieder um 7.
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0: Gleich 6:58. Guten Morgen. Und wir schauen nach Kosbach. Da sind es derzeit 2 Grad. Weinzierlein ebenfalls 2. Zabo messen wir auch 2 Grad. Jetzt ist es momentan noch frisch draußen. Später wird sonnig und durchaus warm. 19 Grad. Noch wärmer und sonniger am Wochenende und im Start in die neue Woche.
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0: Guten Morgen, liebe Autofahrer. Sie haben freie Fahrt. Wir haben nichts. Wir haben noch keinen Blitzer. Den dürften Sie gerne melden. 08000 94 5 94 5. Dankeschön und gute Fahrt Ihnen.
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0: Guten Morgen. Wir machen Ihnen gleich noch ein bisschen Urlaubsstimmung vielleicht mit The Pina Colada Song von Robert Holmes. Den gibt's gleich und danach ein wunderbares Duett von zwei ganz, ganz Großen, die jetzt auch wieder zusammen im Himmel in der Band des Himmels singen dürfen. Kenny Rogers und Dolly Parton gibt's gleich mit Islands in the Stream.

So ein Duett ist ja auch immer eine Teamleistung, wie zum Beispiel auch ein Fußballspiel am Abend. Deutschland spielt 1:1 gegen Niederlande. Hätten wir doch noch fast gewinnen können, oder? Mensch. Jetzt ist die Mannschaft dann wieder zurück auf dem Weg nach Herzogenaurach. Das sagen wir dann wieder herzlich willkommen zurück in Mittelfranken, bevor es dann wieder weitergeht zum nächsten Spiel. Drücken wir jetzt auch schon mal ganz fest die Daumen. Und wie gesagt, apropos Teamleistung und Duett. 6.40 Uhr jetzt hier bei uns bei Radio F. Hier kommt das nächste Duett von Sonny und Cher und I Got You, Babe.

Das sind die größten Hits aller Zeiten. Hier die Boomtown Rats, I Don't Like Money, ist bei Radio F. Guten Morgen, 6.47 Uhr an einem Freitag, der heute richtig schön wieder wird. Schön sonnig und passendes Wetter heute und am Wochenende dann fürs Altstadtfest zum Beispiel. Ist auch schön, die Fürther Kerber wird jetzt auch schon aufgebaut. Das ist doch echt auch eine schöne Zeit. Auch der Herbst ist eine schöne Zeit hier bei uns in der Region. Wir schauen momentan aufs Thermometer. Da ist es noch etwas frisch. Wir messen am Pfalzner Weiher 2 Grad aktuell in Nürnberg. Wie gesagt, heute wird es aber dann schön sonnig und bis zu 19 Grad und temperaturmäßig geht dann noch mehr am Wochenende und auch vor allem zum Start in die neue Woche rein. Da geht das schöne Wetter weiter. Liebe Autofahrer, wir haben noch nichts, Sie haben Freifahrt. Sie dürfen uns gerne einen Blitzer oder einen Stau melden, wenn Sie schon irgendwo was entdeckt haben mit der 08000 94 5 94 5. Das geht per WhatsApp, Text oder Sprachnachricht oder Sie klingeln klassisch durch. Sagen wir jetzt schon mal Dankeschön. Hier ist ein Igel auf Solopfahrten unterwegs. Ich liebe seine Stimme. Ich liebe die Eagles und Don Henley und freue mich besonders über diesen Song. Dankeschön an die Musikredaktion The Boys of Summer.

0: Kurz vor sieben. Dankeschön, dass Sie mit Radio F aufstehen. Frage, vielleicht gehen Sie ja auch in die Pilze? Waren Sie schon Pilze sammeln? Bei uns daheim in Regensburg ist man immer in die Schwammerl gegangen. Und jeder hat ja so seine Plätze, wo man dann immer findet und sucht und findet und verrät die meistens auch nicht. Wir wollten mal wissen, wie es denn aktuell in der Saison, in der Pilzsaison ausschaut und haben nachgefragt bei einer Pilzberaterin. Ihre Antworten, die hören Sie in 2 Minuten in den Radio F-Nachrichten.
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0: 6.57 Uhr.
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11: Ich bin Julia Wasilkow. Guten Morgen. Heute soll der neue Tankrabatt endgültig beschlossen werden. Zuerst soll der Bundestag zustimmen, dann der Bundesrat. Der Rabatt soll dann schon ab nächsten Donnerstag gelten. Ursula Winkler.
12: Der Liter Sprit wird mit der Steuersenkung knapp 17 Cent günstiger, wenn die Tankstellen den Rabatt voll weitergeben. Viele Experten kritisieren den Rabatt, denn er ist vergleichsweise teuer und nicht zielgenau. Er unterstützt auch Menschen, die keine Hilfe bräuchten. Wer kein Auto hat, aber unter hohen Preisen leidet, bekommt dagegen nichts davon.
11: Chinas Staatspräsident Xi ist gerade zu einem 3-tägigen Staatsbesuch in den USA. Präsident Trump hat ihn mit militärischen Ehren empfangen. Später gab es einen Empfang im Weißen Haus und ein Staatsbankett. Xi rief beide Länder zu verantwortungsvollem Handeln auf. China und die USA sollten Verantwortung zeigen und einen neuen Weg finden, wie große Länder miteinander zurechtkommen könnten. In etwa 100 Städten in Deutschland wollen heute Schülerinnen und Schüler gegen eine mögliche Wehrpflicht demonstrieren. Man wolle so lange streiken, bis eine Wehrpflicht vom Tisch sei, sagte ein Sprecher der Initiative. Eine Pflicht gibt es bisher nicht, seit Januar gilt aber das neue Wehrdienstgesetz. Kern ist die verpflichtende Musterung für junge Männer ab dem Jahrgang 2008.
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13: mit Chris Wahle. Die Pilzsaison fällt bei uns in diesem Jahr wohl enttäuschend aus, denn auf den Wäldern und Wiesen in Mittelfranken finden sich ungewöhnlich wenige Pilze. Das bestätigt die Nürnberger Pilzberaterin Ursula Hirschmann.
14: Ich bin gerade bei einer Pilzlewanderung gewesen. Wir haben einige Pilze gehabt, die man erklären konnte, aber die Körbe sind nicht allzu sehr gefüllt gewesen. Es ist von Ort zu Ort unterschiedlich. Manches Mal hat man etwas mehr Glück, manchmal weniger. Aber insgesamt gesehen mit anderen Jahren verglichen ist es im Augenblick noch deutlich weniger durch die lange Trockenheit.
13: Wer Glück hat und am richtigen Standort ist, kann trotzdem jetzt die ersten Steinpilze und Maronen finden.
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0: Genau 7:02. Guten Morgen. Wir gucken aktuell aufs Thermometer und messen in Mögeldorf 2 Grad. Weierhof sind es auch 2. Niederndorf 1 Grad. Frisch ist es draußen. Schön. Später ist es schön und wärmer. Heute 19 Grad. Und noch wärmer und schöner wird es am Wochenende und zum Starten in neue Woche. Wir sind dann deutlich wieder über 20 Grad. So 26 Grad bei viel Sonnenschein.
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0: Liebe Autofahrer, wir gucken auf die Straßen und haben einen Blitzer vor sich, bitte, und zwar auf der Verbindungsstraße Harlach und Schwand. Da steht einer. Das ist aber alles, was hier auf meiner Liste steht, auf meinem Computer. Sie dürfen gern noch was hinzufügen. Stehen Sie wo? Im Stau? Noch ein Blitzer gesehen? 08000 94 5 94 5. Wir sagen Dankeschön.
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0: Servus, guten Morgen. Jeder kann mitmachen oder einfach nur staunen, in die Luft gucken und sagen, boah, weil es einfach ein toller, toller Anblick ist. Am Wochenende ist wieder das Drachenfest in Hilpoltstein. Vom gemütlichen sogenannten Einliner bis zum professionellen, Achtung, Highspeed Stunt und Powerkite ist da alles am Start bzw. in der Luft. Und was wir da alles erleben können, beschreibt uns gleich Mareike Ibinger. Sie ist in HIP für Kultur und Tourismus zuständig. Und das macht sie in 5 Minuten hier bei uns.

0: 7:09. Guten Morgen, Franken bei Radio F. Immer Ende September pilgern Tausende aus nah und fern zu einer ganz normalen Wiese am Main-Donau-Kanal bei Heuberg. Denn der Himmel darüber verwandelt sich in ein buntes Drachenmeer. Und jetzt am Wochenende ist wieder das beliebte und traditionelle Drachenfest in Helbolstein.
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0: Mareike Ibinger ist in HIP für Kultur und Tourismus zuständig. Guten Morgen, sagen wir ihr. Und Dankeschön, dass Sie sich die Zeit für dieses Gespräch nehmen. Gleich mal die erste Frage. Was sehen wir für ein buntes Treiben bei euch? Wer ist dabei?
3: Es sind ganz normale Drachen dabei, aber es sind eben auch so ganz große Drachen dabei. Wir haben ein Team, das deutschlandweit unterwegs ist. Die Kiteflyers, die kommen immer mit dazu und haben eben auch diese Großdrachen dabei, die natürlich schon sehr imposant im Bild sind, die man dann auch von Weitem sieht.
0: Mega, so schön. Jeder kann seinen Drachen ja selber steigen lassen. Wenn da so viele Profis sind, kriege ich dann vielleicht ein bisschen Unterstützung, wenn es nicht gleich so richtig bei mir klappt?
3: Die Profis sind ja mit da, das ist richtig. Die geben bestimmt auch mal den einen oder anderen Tipp. Und es gibt auch Drachen vor Ort zu kaufen. Also es sind ein paar Verkäufer mit dabei, die sicherlich auch den ein oder anderen Tipp haben. Und es hängt natürlich auch vom Wetter ab einfach. Ne? Wenn kein Wind ist, dann ist es natürlich schwierig. Deswegen hoffen wir, dass genug Wind da ist, dass die Drachen auch schön hochgehen.
0: Oh ja, egal, aber ob der Wind kräftig weht oder nicht, richtig stimmungsvoll wird es dann morgen am Samstagabend nach Einbruch der Dunkelheit. Was ist da bei euch dann noch geplant?
3: Wir haben, wenn die Dunkelheit beginnt, genau, das hängt immer so ein bisschen davon ab, wann es genau dunkel ist, haben wir eine Feuershow dabei. Das ist wirklich eine ganz, ganz tolle Show mit Feuerwerk am Ende. Also das lohnt sich wirklich, das anzusehen.
0: Ja, für Speis und Trank ist vor Ort natürlich auch gesorgt. Ein Riesenspaß und Spektakel, das Drachenfest am Main-Donau-Kanal bei Heuberg. Am Wochenende, wenn wir Ihr Interesse geweckt haben, finden Sie alle Infos auf radiof.de.
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Sie war immer so schrill, oder ist immer so, naja, jetzt nicht mehr, aber war damals immer so schrill, so bunt und hatte diese wunderbare, bezaubernde Stimme dann aber obendrauf. Cyndi Lauper und True Colors hier bei uns bei Radio F. Übrigens aus unserem Geburtsjahr 1986. Um 7.18 Uhr, guten Morgen, schauen wir zur Fürther Freiheit. Da wird ja auch fleißig aufgebaut für die Kerber. Und da sind es jetzt auch schon mittlerweile 3 Grad. Frisch ist es noch draußen, aber jetzt schon schön. Und später wird es wärmer, mit bis zu 19 Grad. Und eben viel, viel Sonnenschein und ganz harmlosen Wolken. Liebe Autofahrer, Vorsicht, hier wird geblitzt in Nürnberg in der Siegmundstraße. Wenn Sie Richtung Stadtauswärts bzw. für Süd fahren, dann Blitzer Nürnberg-Scharfhofstraße und dann noch ein Blitzer auf der Verbindungsstraße Harlach und Schwand. Da wird auch noch geblitzt, beziehungsweise jetzt habe ich mich eingekriegt, der Blitzer Nürnberg-Siegmundstraße Richtung Rothenburger, ne? Nicht für Süd, damit sich da keiner beschwert. Kenne mich da aus, ich fahre da auch öfter lang. So, das war's von mir. Haben Sie noch mehr? Melden Sie es gerne bei uns. Es geht an diese Nummer, den 08000 94 5 94 5. Dankeschön, sagen wir Ihnen, wünschen gute Fahrt, fahren Sie vorsichtig, kommen Sie gut an. Jetzt mit einem 60er, mit einem wunderbaren Motto, Andy Kim und Baby, I love you.

0: kurz vor halb acht. Danke, dass Sie mit Radio F aufstehen am Freitag. So geht's rein ins Wochenende. Guten Morgen. Bei uns hören Sie ja am Mittwoch immer die Radio F Blaulichtminute in Zusammenarbeit mit dem Polizeipräsidium Mittelfranken. Da haben wir schon das eine oder andere Mal über den sogenannten Enkeltrick berichtet, über so Betrugsfälle, dass ältere Menschen da oft hereinfallen und viel Geld verlieren an Betrüger. Dass sowas aber, was die Polizei immer betont, in ähnlicher Art und Weise auch jungen Menschen passieren kann, hat sich jetzt bewiesen in Schweig, einem 22-Jährigen. Unglaubliche Geschichte, und die hören Sie in 3 Minuten hier bei uns bei Radio F.
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19: Mit Chris Wahle. Ein angeblicher Polizeieinsatz endet im Nürnberger Land in einer spektakulären Entführung. In Schweig haben Unbekannte am Dienstagabend einen 22-Jährigen gestoppt und seinen Luxuswagen geraubt. Nach bisherigen Erkenntnissen fuhr der Mann gegen 23 Uhr auf der Straße am Bahndamm, als ihn ein grauer VW-Bus mit der LED-Anzeige Polizei folgen zum Anhalten brachte. 3 Männer in SEK-ähnlicher Kleidung gaben sich als LKA-Beamte aus, legten dem 22-Jährigen Handfesseln an und verschleppten ihn. Sein Wagen blieb zurück. Stunden später setzten die Männer den 22-Jährigen in Diepersdorf wieder ab. Sein smaragdgrüner Mercedes-Maybach mit goldfarbener Motorhaube ist seitdem verschwunden. Die Kripo Schwabach ermittelt jetzt und sucht Zeugen. Mehr Infos zu dem Fall gibt's auch auf unserer Website. Starker Auftritt, starke Paraden, starkes Signal. Der HC Erlangen steht im Achtelfinale des DHB-Pokals. Die Mannschaft von Johannes Sellin hat sich beim TVB Stuttgart mit 29 zu 26 durchgesetzt. Von Beginn an waren die Erlanger das bessere Team. Schon in der 12. Minute führten sie 7 zu 2. Stuttgart kam zwar vor der Pause etwas heran, doch auch nach dem Seitenwechsel blieb Erlangen stabil. Unterm Strich steht ein verdienter Sieg und damit der Einzug ins Pokal-Achtelfinale. Auf wen die Erlanger dort treffen, entscheidet sich bei der Auslosung am Samstagabend im Rahmen des Nordderbys. Und das sind die Meldungen aus der Welt, die heute wichtig sind. Die deutsche Wirtschaft könnte deutlich stärker wachsen als bisher angenommen. Führende Forschungsinstitute verdoppeln in ihrer Herbstprognose die Wachstumserwartung für das laufende Jahr auf 1,3%. Und zur Entlastung der Autofahrer soll heute der Weg für einen erneuten Tankrabatt freigemacht werden. Die schwarz-rote Koalition will die dafür vorgesehene Steuersenkung im Bundestag beschließen. Der ausführliche Blick auf Deutschland und die Welt wieder um 8.
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0: Gleich 3 Minuten nach halb 8. Guten Morgen. Wir gucken nach Beringersdorf. Da sind es 2 Grad. Zirndorf 2, Mahlaufstein 3 Grad. Und heute dann maximal überall 19 Grad. Bei viel Sonnenschein und noch mehr Sonnenschein. Und noch wärmer wird es morgen am Wochenende und dann auch zum Start in die neue Woche.
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0: Mit 3 Blitzer, liebe Autofahrer, und die stehen in Nürnberg in der Siegmundstraße, Nürnberg-Scharfhofstraße und auf der Verbindungsstraße Harlach und Richtung Schwand. Da steht auch ein Blitzer. Fügen Sie gern noch einen Stau hinzu oder einen weiteren Blitzer. Das geht per WhatsApp oder Textnachricht oder beziehungsweise Sprachnachricht oder Anruf 08000 94 5 94 5. Danke.
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0: Guten Morgen. Danke, dass Sie mit uns aufstehen. Vom Wochenende hätte ich wieder eine Idee für Sie. Eine Rezeptidee. Mögen Sie Kokos? Das wäre jetzt die Voraussetzung. Ich hatte noch ein paar Kokosraspeln zu Hause von einem anderen Rezept. Die wollte ich verwerten. Und es wurde ein saftiger Kokoskuchen mit Kokoskruste obendrauf. So saftig wurde er dann ganz, weil da ganz viel Apfelmus im Teig ist. Und diese meine Rezeptidee, die hören Sie in 7 Minuten hier bei uns bei Radio F.

0: Radio F. Am Freitag um 7.40 Uhr. Guten Morgen. Ich sag's hier ja öfter, es gibt Zutaten, wenn die dabei sind, bei einem Gericht oder bei einem Kuchen oder ähnlichem, dann weiß ich, dass es mir schmeckt. Gießt ihr da vielleicht ähnlich? Kokos gehört da auch bei mir dazu und ich habe jetzt eine Rezeptidee für einen sehr saftigen Kokoskuchen.
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0: Aus meinem Vorratsschrank mussten Kokosraspeln weg, die ich noch hatte und da habe ich dann dieses Rezept gefunden. Gekauft habe ich dann dafür noch ein Glas Apfelmus. Dann hatte ich schon alle wichtigen Zutaten. Im Teig sind viele Kokosraspeln, einen Teil davon heben wir noch für den Belag des Kuchens auf. Teig anrühren mit Kokos und dem Apfelmus. Wir nehmen Öl statt Butter und so wird es dann wirklich saftig. Kuchen backen, auskühlen lassen, in der Springform lassen. Und auf den Kuchen kommt dann eine Kokoskruste. Die besteht aus geschmolzener Butter, Zucker und den restlichen Kokosraspeln. Probieren Sie es gerne aus. Bei uns fand den Kuchen wirklich jeder sehr, sehr lecker. Das Rezept ist jetzt auf radiof.de.

0: Glitzer Glamrock hier bei uns bei Radio F. Bei den rockigen Klängen musste ich jetzt gleich wieder an Flickflack denken. 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Ich schaue für Sie aufs Wetter. Und da sehen wir in Nürnberg am Dutzendteich. Da sind es jetzt momentan, gucken wir nochmal genau, es sind 2 Grad. Ja, es pendelt momentan immer so zwischen 2 und 3 Grad. Aber jetzt schon bei viel Sonnenschein und später sind es dann durchaus bis zu 19 Grad. Und am Wochenende und in der neuen Woche geht da erstmal nochmal richtig mehr in Sachen Temperaturen. Ist ein neuer Blitzer dazugekommen, liebe Autofahrer, Vorsicht, in Fürth. In der Schwabacher Straße steht der jetzt, wenn Sie stadteinwärts fahren. Blitzer gibt es zum Beispiel auch noch Nürnberg in der Siegmundstraße, da Richtung Rothenburger oder auch auf der Verbindungsstraße Harlach-Schwand steht ein Blitzer. Gerne mehr noch von Ihnen, 08000 94 5 94 5. Wir sagen Dankeschön, wünschen gute Fahrt, fahren Sie vorsichtig, kommen Sie gut an. Jetzt mit kuscheliger Musik. Ich habe den Film damals geliebt. La Boom. Richard Sanderson und Reality bei Radio F.
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0: 70er, die gute Laune machen. Bei uns hören Sie die meisten 70er bei Radio F. Bei wunderschönem Wetter, Sonnenschein, momentan ist noch frischer, aber dann wird es heute warm, wärmer noch am Wochenende. Und da meldet sich jetzt gleich Chris Wahle auch praktischerweise zu Wort. Es geht nämlich ums Altstadtfest, das ist ja noch, das Wetter passt und mehr dazu in 3 Minuten.
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1: In Franken ist es jetzt
0: 7.57 Uhr.
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13: Ich bin Julia Wasilkow. Guten Morgen. Die Berliner Linke will heute bei einem Parteitag entscheiden, ob sie Sondierungsgespräche mit Grünen und SPD aufnimmt. Die Parteispitze ist dafür, es gibt aber auch Gegner einer Regierungsbeteiligung. Falls die Delegierten zustimmen, könnten die Sondierungsgespräche in der kommenden Woche beginnen. Bundestag und Bundesrat bringen heute den nächsten Tankrabatt auf den Weg. Die Regierungspläne sehen vor, ab Oktober, also schon ab nächster Woche, die Steuern auf Benzin und Diesel um 17 Cent je Liter zu senken. Kritiker bemängeln, der Tankrabatt sei zu teuer und nicht zielgenau. Schülerinnen und Schüler wollen heute auf die Straße gehen, um gegen eine mögliche Wehrpflicht zu demonstrieren. Wie die Initiative Schulstreik gegen Wehrpflicht mitgeteilt hat, sind bundesweit etwa 100 Demos geplant. Man wolle so lange streiken, bis eine Wehrpflicht vom Tisch sei, sagt eine Sprecherin der Initiative. Das Gesetz über den neuen Wehrdienst sieht erstmal vor, dass junge Männer ab dem Jahrgang 2008 verpflichtend zur Musterung müssen.
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15: Mit Chris Wahle. Tausende Besucher kamen schon auf das 54. Nürnberger Altstadtfest zum Feiern. Entweder in die gemütlichen Hütten auf der Insel Schütt oder zu einer der zahlreichen Veranstaltungen in die Katharinenruine. Auf der Pegnitz findet morgen erstmals ein Jugendfischerstechen statt. Eine Woche nach dem traditionellen Fischerstechen darf dann der Nachwuchs zeigen, wie lange er sich über Wasser halten kann. Der Vorsitzende des Altstadtfestvereins, Michael Hagel, war selbst Fischerstecher und ist gespannt auf die Jungen.
16: Weil es ist ja nicht ganz einfach, da stehen ja zwei Leute um, die sich mit dem Steckerler da beschubsen und dann seinen Körper in Gleichgewicht zu bringen und dann noch versuchen, einen anderen durch Tücke und List ins Wasser zu stoßen. Und das muss man halt dann irgendwie so Stück an Stück und peu à peu der Jugend auch ein bisschen beibringen, dass die Tradition des Fischerstechens bleibt.
15: Das Nürnberger Altstadtfest läuft noch bis Sonntag, den 4. Oktober. Das Programm gibt's online unter asf-nürnberg.de.
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0: 8:02. Guten Morgen. Temperaturen sind aktuell um die 2-3 Grad. In Lauf am Holz zum Beispiel. Brandenberg sieht so aus, genauso wie in Spardorf. Schön ist es schon und ich sehe keine Wolke, wenn ich gerade aus dem Studiofenster gucke. Es ist richtig schön sonnig. Geht heute hoch bis 19 Grad. Es geht durch bis auf jeden Fall Mittwoch, so wie es momentan ausschaut. Und wird immer wärmer.
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0: Liebe Autofahrer, Vorsicht auf der A9, Berlin Richtung Nürnberg zwischen Hormersdorf und Schneitach, ein totes Tier auf der Fahrbahn. Blitzer sind es weiter 4 Stück, Nürnberg-Scharfrufstraße, Siegmundstraße, in Fürth-Schwabacher Straße der Blitzer und auf der Verbindungsstraße Harlach-Schwand steht noch einer. Und Sie stehen irgendwo im Stau oder haben auch einen Blitzer gesehen. Wo denn? 08000 94 5 94 5. Merci.
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0: Und Ihnen Dankeschön, dass Sie mit dabei sind. Und natürlich spielen wir für Sie die größten Hits aller Zeiten. Von den größten Stars aller Zeiten, wie ich so gerne sage, da hätten wir am Start Falco noch in dieser halben Stunde. Desmond Dekker, die Eurythmics und den Anfang macht Phil Collins. Guten Morgen Franken.

0: vor 10, Ihr Radio F am Freitag. Dankeschön, dass Sie mit uns aufstehen. Danke, dass Sie zuhören um 8.11 Uhr. Jetzt wieder ein Song, der heute eine besondere Bedeutung hat. Und dann lernen wir heute vielleicht noch ein bisschen wieder was dazu.
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0: So, heute wird's hier wieder historisch und regional. Der 25. September 1992 war ein wichtiger Tag für die Binnenschifffahrt. Nach über 30 Jahren wurde an diesem Tag der Main-Donau-Kanal fertiggestellt. Heute ermöglicht er die Schifffahrt von der Nordsee bis zum Schwarzen Meer. In unserer Region beginnt er am Main bei Bamberg und erstreckt sich bis nach Kelheim in Niederbayern. Dazwischen liegen unsere Häfen in Erlangen, Fürth, Nürnberg und Roth sowie die Schleuse Hilpoltstein. An diesem Ehrentag für den Main-Donau-Kanal setzen wir uns ans Dock und schauen aufs Wasser. Hier ist Otis Redding.

0: Legendär, solche Stimmen, oder? Annie Lennox, Eurythmics. Frauenpower hier bei uns bei Radio F geht jetzt dann gleich weiter und sogar inklusive Woodstock-Feeling. John Baez hören wir jetzt dann gleich nach dem Radio F-Horoskop. Ihr Motto für diesen Tag und ich sage Ihnen noch das Wetter für diesen Tag, weil es heute richtig Spaß macht. Momentan 3 Grad, später 19 Grad bei viel Sonnenschein und es wird noch wärmer und sonniger am Wochenende. Liebe Autofahrer, es gibt einen neuen Blitzer, der dazugekommen ist in Nürnberg in der Liegnitzer Straße und der Christian hat sich bei uns gemeldet.
1: Guten Morgen, liebes Radio F-Team. Ich möchte gerne einen Blitzer melden. Der steht zwischen Ammerndorf und Windersdorf. Wird beidseitig geblitzt. Danke.
0: Wir sagen auch Dankeschön an den lieben Christian. Machen Sie es gerne wie er, wenn Sie noch einen Blitzer gesehen haben. Das war eine Sprachnachricht und die können Sie uns schicken an die 08000 94 5 94 5.
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0: Widder 3 Sterne, ein unerwartetes Detail erfordert Ihre Aufmerksamkeit.
3: Stier 4 Sterne, genießen Sie die schönen Momente des Lebens.
0: Zwillinge 2 Sterne, bleiben Sie sachlich und geduldig.
3: Krebs 3 Sterne, ein bekanntes Gesicht kreuzt Ihren Weg.
0: Löwe 4 Sterne, Ihre charmante Art öffnet Ihnen viele Türen.
3: Jungfrau 3 Sterne, etwas mehr Ordnung schafft jetzt Freiräume für neue Projekte.
0: Waage 4 Sterne,

0: machen oder beim Frühstück. Für Disco-Feeling in der Arbeit. Oder als Beifahrer im Auto.
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0: Legendär. Falco bei Radio F. Guten Morgen. Und Sie sind auch mit dabei. Dankeschön. Um kurz vor 8:30. Und Chris Wahle, auch der zuständig heute für die Radio F Nachrichten. Er hat wieder Franken im Blick. Da gibt's Neuigkeiten vom BRK, vom Bayerischen Roten Kreuz in Nürnberg. Kann man gut vorstellen, dass Sie auch schon mal was in einen Altkleider-Container oder Behälter gegeben haben. Die wird's jetzt weniger geben. Und die Gründe, die erfahren Sie in 2 Minuten.
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13: Mit Chris Wahle. Tausende Menschen gehen morgen in Nürnberg auf die Straße. Unter dem Motto hart verdient für einen starken Sozialstaat und den Schutz von Arbeitnehmerrechten mobilisiert der Deutsche Gewerkschaftsbund auf dem Kornmarkt gegen den geplanten Sozialabbau. Rund 200 Busse bringen dazu Menschen nach Nürnberg, die sich der Demo anschließen wollen. Mittelfrankens DGB-Chef Stefan Doll.
14: Wir demonstrieren morgen, weil wir tatsächlich gegen diesen Angriff auf den Sozialstaat massiv auf die Straße gehen werden und deutlich machen werden, dass es Alternativen gibt und dass wir es nicht hinnehmen, dass die Beschäftigten auf einmal zu den Schuldigen gemacht werden und Rentnerinnen und Rentner und alleinerziehende Frauen, sondern es geht darum tatsächlich, dass wir die Gesellschaft so gestalten, dass es allen besser geht.
13: Ab 11 Uhr ziehen mehrere Demos Richtung Kornmarkt. Dort findet dann ab 12 Uhr die große Kundgebung statt. Autofahrer sollten die Bereiche um Frauentorgraben, Hauptbahnhof und Rathenauplatz, wenn möglich, meiden. Das Bayerische Rote Kreuz baut in Nürnberg ab sofort zahlreiche Altkleiderbehälter ab. Ihr Betrieb ist zu aufwendig. Hintergrund: Auf dem Altkleidermarkt sind die Preise im Keller. Gleichzeitig steigen die Betriebskosten und zudem landen immer mehr Dinge in den Containern, die nicht reingehören. Auch Müll neben den Behältern sorgt für zusätzlichen Aufwand. Betroffen sind vor allem Standorte in den Außenstadtteilen, zum Beispiel in Boxdorf, Fischbach, Gebersdorf oder Großgründlach. Wer Altkleider abgeben will, kann das weiter an den Wertstoffhöfen West, Boxdorf und Fischbach, außerdem an der Gartenabfallsammelstelle Wildstädter Straße tun. Gut erhaltene Kleidung wird dort getrennt gesammelt. Und das sind die Meldungen aus der Welt, die heute wichtig sind. Zur Entlastung der Autofahrer soll heute der Weg für einen erneuten Tankrabatt freigemacht werden. Die schwarz-rote Koalition will die dafür vorgesehene Steuersenkung im Bundestag beschließen. Und Jürgen Klopp hat beim Debüt als Bundestrainer mit der deutschen Fußballnationalmannschaft ein Unentschieden geholt. Das DFB-Team spielte zum Auftakt der Nations League in Amsterdam gegen die Niederlande 1:1. Der ausführliche Blick auf Deutschland und die Welt wieder um 9.
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0: 8:58, guten Morgen. Da schauen wir nach Zabo, 3 Grad, Banderbach und in Uttenreuth sieht es ähnlich aus. Überall so 3 Grad bei Sonnenschein. Und heute dann überall so maximal 19 Grad bei Sonnenschein. Und es wird wärmer und bleibt sonnig in den nächsten Tagen.
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0: Liebe Autofahrer, guten Morgen. Und wir schauen auf die Blitzer. Andere Verkehrsstörungen liegen uns derzeit nicht vor. Nürnberg-Schafhofstraße, Siegmundstraße, Blitzer Nürnberg-Liegnitzer Straße, in Fürth in der Schwabacher Straße und wenn Sie auf der Rotenburger Straße fahren, im Landkreis Fürth, der Blitzer zwischen Ammerdorf und Wintersdorf. Das war's von uns. Gerne jetzt Sie 08000 94 5 94 5.
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0: Guten Morgen. Dankeschön, dass Sie mit uns aufstehen. Wir hätten einen Klamottentipp, Musik in dieser halben Stunde aus den 70ern von David Dundas für Sie mit Jeans On. Was Grooviges aus den späten 80ern von Soul Sister, The Way to Your Heart. Und Synthi-Sound, ganz besonderer Sound. Es ist immer unverkennbar. Alan Parsons Project erkennt man immer, finde ich, sofort am Sound. Den gibt's gleich nach ein bisschen Urlaubsstimmung von Adriano Celentano. Buongiorno. Buongiorno.

King Elvis Presley. Wir lieben die 60er. Da ist der Elvis auf jeden Fall dabei. Legendär. Kurz vor 8:45 ist es. Guten Morgen. Vielleicht haben Sie gestern auch Fußball gestickt. War eine spannende Geschichte, ne? Ausgang hätte es jetzt nicht mehr am Schluss gebraucht. Aber jetzt ist wahrscheinlich die Nationalmannschaft allmählich wieder auf dem Weg nach Herzogenaurach oder vielleicht schon angekommen. Sagen wir wieder herzlich willkommen in Mittelfranken und bereitet euch gut vor auf das nächste Spiel. Das steht jetzt dann an, ja, gegen Griechenland. Gespielt wird in Augsburg und Termin ist dann am Sonntag um 8:45 abends da. Also wieder Daumen drücken für die deutsche Nationalmannschaft. Wenn Sie überlegen, was könnte ich heute anziehen? Jeans würden vielleicht gehen.

0: 8.48 Uhr. Aufstehen mit Radio F. Guten Morgen. Dankeschön, dass Sie zuhören. Das Wetter schaut ja perfekt aus heute und auch am Wochenende. Wir messen jetzt im Nürnberger Tiergarten. Auch da können Sie schön hingehen. Ich bin dauernd am Gucken, wo man überall hingehen kann bei dem wunderschönen Wetter. Sie können natürlich auch in Ihren Garten gehen. Familie Pankotsch wird auch wieder Grillfleisch besorgen. Wir werden nochmal den Grill anwerfen. Also 4 Grad in Nürnberg am Tiergarten momentan überall. Aber heute sind es dann so 19 Grad bei ganz viel Sonnenschein und noch mehr Sonnenschein dann auch am Wochenende und auch in der neuen Woche. Altstadtfest ist, es ist verkaufsoffen in der Nürnberger Innenstadt. Wenn Sie jetzt sagen, Sie gehen lieber Indoor, habe ich jetzt auch noch was Cooles entdeckt, wenn Ihnen vielleicht der C64 was sagt. Oder bei uns daheim war es damals in den 80ern. Mein Papa wollte damals keinen C64, sondern C128 Computer hatten wir damals. Und da haben dann natürlich dann die tollen Spiele gespielt, auch auf dem Amiga und so weiter. Und das sind ja so richtige Retro-Games, wie man das heutzutage nennt. Und im Gemeinschaftshaus Langwasser, da findet am Morgen am Samstag Retro-Games-Con statt. Das ist also so eine richtig kleine Veranstaltung, wo es um genau diese Retro-Spiele geht, Videospiele, Heimcomputer, Konsolen. Also ich glaube, der eine oder andere wird da jetzt bestimmt nostalgisch, ich auf jeden Fall. Und da möchte ich Ihnen wirklich ans Herz legen. Also ist morgen am Samstag 11 bis 16 Uhr Gemeinschaftshaus Langwasser da im großen Saal. Findet also diese Retro-Spielemesse statt. Finde ich eine sehr, sehr, sehr coole Geschichte.
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0: Sting, Police bei Radio F. Guten Morgen. Kurz vor neun, Frage, waren Sie vielleicht schon Pilze sammeln oder wie man bei mir daheim in Regensburg sagt, wir waren in die Schwammerl. Pilzsaison scheint dieses Mal nicht so gut auszufüllen. Weiß nicht, ob Sie das bestätigen können. Die meisten verraten ja da nicht, wo sie ihre Pilze suchen, damit die eigenen Pilze bleiben. Wir haben uns bei einer Pilzberaterin erkundigt und ihre Antworten hören Sie in 2 Minuten.
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0: 8:58 Uhr.
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12: Ich bin Julia Wasilkow. Guten Morgen. Chinas Präsident Xi ist gerade in Washington. Bei einem Staatsbankett mit US-Präsident Trump betonte er, dass man sich noch nie besser verstanden habe. Von dem Termin ausgeschlossen waren wieder große US-Sender. Tina Eck.
13: Das Staatsdinner blieb weitgehend im Dunkeln. Wieder wurden Sender ausgeschlossen und TV-Berichterstattung blieb aus. Tech-Bosse saßen mit am Tisch, aber über die Inhalte der Gespräche wurde nichts bekannt. Auch vom Vier-Augen-Gespräch von Trump und Xi zuvor drang wenig nach außen. Konfliktstoff gibt es reichlich, aber es hieß nur, es sei ein großartiges Treffen gewesen.
12: Der Bundestag stimmt heute über den neuen Tankrabatt ab. Die Regierung will damit die Autofahrerinnen und Autofahrer wegen der hohen Spritpreise entlasten. Von Anfang Oktober bis Ende Dezember sollen die Steuern auf Benzin und Diesel um 17 Cent je Liter sinken. Nach der Abstimmung geht der Entwurf in den Bundesrat. Bundesweit wollen heute Schülerinnen und Schüler gegen eine mögliche Wehrpflicht protestieren. Etwa 100 Demonstrationen sind geplant, wie die Initiative Schulstreik gegen Wehrpflicht mitteilte. Seit Januar gilt ein Gesetz, das junge Männer ab Jahrgang 2008 zur Musterung verpflichtet.
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14: mit Chris Wahle. Die Pilzsaison fällt bei uns in diesem Jahr wohl enttäuschend aus, denn in den Wäldern und auf den Wiesen in Mittelfranken finden sich ungewöhnlich wenige Pilze. Das bestätigt die Nürnberger Pilzberaterin Ursula Hirschmann.
15: Ich bin gerade bei einer Pilzlewanderung gewesen. Wir haben einige Pilze gehabt, die man erklären konnte, aber die Körbe sind nicht allzu sehr gefüllt gewesen. Es ist von Ort zu Ort unterschiedlich. Manches Mal hat man etwas mehr Glück, manchmal weniger. Aber insgesamt gesehen mit anderen Jahren verglichen ist es im Augenblick noch deutlich weniger durch die lange Trockenheit.
14: Wer Glück hat und am richtigen Standort ist, kann trotzdem jetzt die ersten Steinpilze und Maronen finden.
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0: Man geht in die Pfiffer, gell? In Franken. 9:03, guten Morgen. Aktuell messen wir in Schweig. Das sind aktuell 4 Grad und Oberfürberg schaut es durchaus ähnlich aus. Tennelohe sind wir jetzt schon bei 5 Grad. Also jetzt geht's doch allmählich nach oben bei dem Sonnenschein und werden heute 19 Grad. Und über 20 Grad sind wir am Wochenende, auch zum Start in die neue Woche. Wird immer wärmer.
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0: Mit 3 Blitzer und dann bin ich schon durch, liebe Autofahrer. Nürnberg-Liegnitzer Straße, Schwabach-Reichenbacher Straße und auf der Rotenburger Straße, wenn Sie fahren, und zwar da genau zwischen Ammerdorf und Wintersdorf, auch ein Blitzer. Haben Sie noch einen Stau irgendwo gesehen? Stehen Sie vielleicht drin? 08000 94 5 94 5. Vielen Dank, kommen Sie gut an.
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0: Servus, guten Morgen. Jeder kann mitmachen oder einfach nur staunend dastehen, in den Himmel schauen und sagen, boah, weil es einfach ein toller, toller Anblick ist. Am Wochenende ist wieder das Drachenfest in Hilpoltstein. Und vom gemütlichen, Achtung, Einliner bis zum professionellen High-Speed Stunt and Powercade ist alles am Start, beziehungsweise eben in der Luft. Was wir da alles erleben können, hören wir uns gleich mal an von Mareike Ibinger. Sie ist in HIP für Kultur und Tourismus zuständig und das hören wir uns an in 7 Minuten nach den Beatles. Und wir machen noch einen Ausflug in die Rocky Mountains mit Eddie Rabbit. Hey.

0: Das ist Ihr Freitag, nur mit Radio F. Guten Morgen. Immer Ende September pilgern Tausende aus nah und fern zu einer ganz normalen Wiese am Main-Donau-Kanal bei Heuberg. Denn der Himmel darüber verwandelt sich in ein buntes Drachenmeer. Und jetzt am Wochenende ist wieder das beliebte und traditionelle Drachenfest in Helbolstein.
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0: Mareike Ibinger ist in HIP für Kultur und Tourismus zuständig. Guten Morgen, sagen wir ihr. Und Dankeschön, dass Sie sich die Zeit für dieses Gespräch nehmen. Gleich mal die erste Frage. Was sehen wir für ein buntes Treiben bei euch? Wer ist dabei?
3: Es sind ganz normale Drachen dabei, aber es sind eben auch so ganz große Drachen dabei. Wir haben ein Team, das deutschlandweit unterwegs ist. Die Kiteflyers, die kommen immer mit dazu und haben eben auch diese Großdrachen dabei, die natürlich schon sehr imposant im Bild sind, die man dann auch von Weitem sieht.
0: Mega so schön. Jeder kann seinen Drachen ja selber steigen lassen. Wenn da so viele Profis sind, kriege ich dann vielleicht ein bisschen Unterstützung, wenn es nicht gleich so richtig bei mir klappt?
3: Die Profis sind ja mit da, das ist richtig. Die geben bestimmt auch mal den einen oder anderen Tipp. Und es gibt auch Drachen vor Ort zu kaufen. Also es sind ein paar Verkäufer mit dabei, die sicherlich auch den ein oder anderen Tipp haben. Und es hängt natürlich auch vom Wetter ab einfach. Ne? Wenn kein Wind ist, dann ist es natürlich schwierig. Deswegen hoffen wir, dass genug Wind da ist, dass die Drachen auch schön hochgehen.
0: Oh ja, egal, aber ob der Wind kräftig weht oder nicht, richtig stimmungsvoll wird es dann morgen am Samstagabend nach Einbruch der Dunkelheit. Was ist da bei euch dann noch geplant?
3: Wir haben, wenn die Dunkelheit beginnt, genau, das hängt immer so ein bisschen davon ab, wann es genau dunkel ist, haben wir eine Feuershow dabei. Das ist wirklich eine ganz, ganz tolle Show mit Feuerwerk am Ende. Also das lohnt sich wirklich, das anzusehen.
0: Ja, für Speise und Trank ist vor Ort natürlich auch gesorgt. Ein Riesenspaß und Spektakel, das Drachenfest am Main-Donau-Kanal bei Heuberg. Am Wochenende, wenn wir Ihr Interesse geweckt haben, finden Sie alle Infos auf radiof.de.
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0: Grooviger Sound hier bei uns aus den 70ern bei Radio F um kurz vor halb zehn. Guten Morgen, danke schön, dass Sie mit dabei sind. Chris Wahle macht Ihnen in den Radio F Nachrichten jetzt dann gleich mal Lust aufs Wochenende, weil er ein bisschen übers Altstadtfest berichtet und über den verkaufsoffenen Sonntag, der stattfindet. Und später in gut einer Viertelstunde hätte ich vielleicht passend für Sie fürs Wochenende auch wieder einen Rezepttipp für Sie, wie immer am Freitag. Dieses Mal hatte ich ein paar Kokosraspeln zu Hause und die wollte ich gerne loswerden, lecker loswerden in Form eines Kuchens. Das Rezept in einer Viertelstunde hier bei uns.
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16: Mit Chris Wahle. Das Geld sitzt bei den Verbrauchern in Deutschland alles andere als locker. Die Kauflaune hat im September einen spürbaren Dämpfer bekommen. Das geht aus der aktuellen Konsumklimastudie des Nürnberger Instituts für Marktentscheidungen hervor. Hauptgrund sind die gestiegenen Energiepreise. Viele Haushalte rechnen damit, dass dadurch am Monatsende weniger Geld übrig bleibt. Entsprechend brechen die Einkommenserwartungen deutlich ein. Gleichzeitig wächst die Sparneigung stark. Sie ist wieder so hoch wie zu Zeiten der Finanzkrise 2008. Die Lust auf größere Anschaffungen bleibt auf niedrigem Niveau. Etwas stabiler wirkt der Blick auf die Wirtschaft insgesamt. Die Konjunkturerwartungen legen zum fünften Mal in Folge leicht zu. Unterm Strich gilt aber, viele Verbraucher halten ihr Geld erstmal zusammen. Shoppen, bummeln und erleben. Nürnberg lädt am Sonntag zum Flaniersonntag. Von 13 bis 18 Uhr öffnen die Geschäfte in der Innenstadt ihre Türen. Anlass sind Altstadtfest und Herbstmarkt. Zu spannenden Angeboten im Einzelhandel, bunten Marktständen und kreativen Pop-up-Shops mischen sich Altstadtfest, Stimmung und Herbstatmosphäre. Übrigens, zum Flaniersonntag legt auch die VAG einen Gang zu. Busse und Bahnen fahren auf einigen Linien häufiger. Der ausführliche Blick auf Deutschland und die Welt wieder um 10.
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0: 2:02, guten Morgen. Und jetzt gehen die Temperaturen doch ein bisschen schneller nach oben. Jetzt sind wir schon bei 9 Grad in Beringersdorf, in Zirndorf, Marlowstein 8 Grad aktuell, 19 heute, also knapp 20 Grad an einem schönen sonnigen Herbsttag, Herbstfreitag. Das Wochenende wird noch wärmer, noch sonniger. Auch die neue Woche beginnt so.
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0: Mit 3 Blitzern und dann wäre ich schon wieder verschwunden in Nürnberg in der Liegnitzer Straße. Da wird geblitzt in Schwabach in der Reichenbacher Straße und in der Rotenburger Straße im Landkreis Fürth. Genau der Blitzer zwischen Ammerndorf und Wintersdorf, wenn die fahren. Das war's von uns. Melden Sie gern Stau. Wir geben es dann weiter an alle. Dankeschön. Gute Fahrt.
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0: Ihr Freitag mit Radio F. Guten Morgen. Ich sag's hier ja öfter, es gibt Zutaten, wenn die dabei sind, bei einem Gericht oder bei einem Kuchen oder ähnlichem, dann weiß ich, dass es mir schmeckt. Geht's Ihnen da vielleicht ähnlich? Kokos gehört da auch bei mir dazu und ich habe jetzt eine Rezeptidee für einen sehr saftigen Kokoskuchen.
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0: Aus meinem Vorratsschrank mussten Kokosraspeln weg, die ich noch hatte und da habe ich dann dieses Rezept gefunden. Gekauft habe ich dann dafür noch ein Glas Apfelmus. Dann hatte ich schon alle wichtigen Zutaten. Im Teig sind viele Kokosraspeln, einen Teil davon heben wir noch für den Belag des Kuchens auf. Teig anrühren mit Kokos und dem Apfelmus. Wir nehmen Öl statt Butter und so wird es dann wirklich saftig. Kuchen backen, auskühlen lassen, in der Springform lassen. Und auf den Kuchen kommt dann eine Kokoskruste. Die besteht aus geschmolzener Butter, Zucker und den restlichen Kokosraspeln. Probieren Sie es gerne aus. Bei uns fand den Kuchen wirklich jeder sehr, sehr lecker. Das Rezept ist jetzt auf radiof.de.

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18: Ich bin Julia Wasilkow. Sogenannte Stolpersteine. Sie erinnern an NS-Opfer. Und genau die sollen künftig nicht mehr im sächsischen Heidenau verlegt werden. Ein entsprechender Antrag von Stadträten der AfD, der CDU und einem Bürgerbündnis wurde mehrheitlich beschlossen. Kritik an dem Beschluss kommt unter anderem vom Exekutivvizepräsidenten des Internationalen Auschwitz-Komitees Häubner. Er nannte die Mitwirkung der CDU-Abgeordneten einen Skandal. Schulstreik gegen Wehrpflicht. So heißt die Initiative, die Schülerinnen und Schüler in Deutschland heute aufgerufen hat, auf die Straße zu gehen. Insgesamt sind etwa 100 Demos geplant. Thomas Thonfeld.
19: Die Aktionen sollten so lange gehen, bis eine Wehrpflicht wieder vom Tisch ist, sagt Bela Breitner, Pressesprecher von Schulstreik gegen Wehrpflicht. Laut Gesetz werden alle jungen Männer ab Jahrgang 2008 gemustert. Das Ziel, Freiwillige zu gewinnen, weil die Bundeswehr mehr Soldaten braucht.
18: Autofahrer müssen vorerst weiter mit hohen Spritpreisen rechnen. Rohöl kostet aktuell knapp 106 Dollar je Barrel und damit rund 70% mehr als zu Jahresbeginn. Tanken und Heizen sind deutlich teurer geworden. Zur Entlastung soll heute der neue Tankrabatt beschlossen werden. Ab Donnerstag könnten Benzin und Diesel dadurch um 17 Cent je Liter günstiger werden.
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20: Mit Chris Wahle. Hart verdient für einen starken Sozialstaat und den Schutz von Arbeitnehmerrechten. Morgen demonstriert der Deutsche Gewerkschaftsbund auf dem Nürnberger Kornmarkt gegen den Sozialabbau. Mittelfrankens DGB-Chef Stefan Doll erwartet mehrere tausend Teilnehmer.
21: Es geht darum, hart verdient deine Arbeit, deine Gesundheit, deine Rente. Wir haben ja tagtägliche Angriffe auf die Beschäftigten. Wir sind zu faul, wir arbeiten zu wenig etc. Und jetzt ist es einfach genug. Wir werden nochmal deutlich machen der Bundesregierung, dass diese sogenannten Reformen keine Reformen sind, sondern eine Verschlechterung für die Beschäftigten sind. Und von daher werden wir da deutlich machen nochmal, dass wir einen Politikwechsel wollen.
20: Die Auftaktkundgebung findet an der Fürther Straße statt. Von dort zieht die Demo zum Kornmarkt.
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0: Aktuell 12 Grad am Nürnberger Hallplatz und 11 sind's in Feucht. Bei ganz viel Sonnenschein heute und Höchstwerten von 19 Grad. Und so wunderschön herbstlich wird's auch am Wochenende, da dann sogar über 20 Grad. Und auch nächste Woche geht's erstmal sonnig weiter.
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0: Und da haben wir aktuell gute Nachrichten für Sie. Keine größeren Staus oder Behinderungen, aber ein paar Blitzer in Nürnberg, Liegnitzer Straße, Schwabach, Reichenbacher Straße, in Oberasbach in der Jahnstraße Richtung Heinbergstraße und wenn Sie fahren, auf der Rotenburger Straße zwischen Ammerndorf und Wintersdorf. Haben Sie auch noch was gesehen? Dann melden Sie es gerne kostenlos per WhatsApp oder per Anruf an die 08000 94 5 94 5. Gute Fahrt!
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0: Schönen Freitag Ihnen. Gleich haben wir eine wunderschöne Nummer von Carly Simon dabei. You're So Wayne. Ich liebe diesen Song. Und vorher gibt's passend zum Start ins Wochenende Another Saturday Night. Hier ist Sam Cooke.

Die größten Hits aller Zeiten gibt's hier bei uns bei Radio F. Petulia Clark und Downtown um 10.15 Uhr bei heute wirklich traumhaften goldenem Herbstwetter. Perfekt für einen Abstecher zum Nürnberger Herbstmarkt zum Beispiel. Da ist jetzt am Sonntag auch verkaufsoffen übrigens. Und jetzt am Wochenende ist zum Beispiel auch Herbstmarkt in Cadolzburg, wenn Sie da vorbeischauen wollen. Oder in Altdorf, da findet am Sonntag der Tag der Regionen statt. Da können Sie dann Besonderheiten, Produkte und Menschen aus der Region kennenlernen. Richtig cool. Also ordentlich was los, auch dieses Wochenende hier bei uns in der Region. Was Sie auch treiben. Wir wünschen ganz, ganz viel Spaß und

0: an diesem Freitag, kurz vorm Wochenende. Und da ist dann Altstadtfest in Nürnberg. Morgen findet da eine Premiere statt. Zum ersten Mal gibt es ein Jugendfischerstechen. Mehr dazu gleich bei Chris Wahle in den Radio 11 Nachrichten. Wir haben für Sie Franken immer im Blick, gleich in 3 Minuten.
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24: Mit Chris Wahle. Das Nürnberger Altstadtfest lockt morgen mit einer besonderen Premiere. Auf der Pegnitz findet erstmals ein Jugendfischerstechen statt. Eine Woche nach dem traditionellen Fischerstechen darf dann der Nachwuchs zeigen, wie lange er sich über Wasser halten kann. Der Vorsitzende des Altstadtfestvereins, Michael Hagel, war selbst Fischerstecher und ist gespannt auf die Jungen.
25: Weil es ist ja nicht ganz einfach. Da stehen ja zwei Leute um, die sich mit dem Steckerler da beschubsen und dann seinen Körper in Gleichgewicht zu bringen und dann noch versuchen, einen anderen durch Tücke und List ins Wasser zu stoßen. Und das muss man halt dann irgendwie so Stück an Stück und peu à peu der Jugend auch ein bisschen beibringen, dass die Tradition des Fischerstechens bleibt.
24: Das Nürnberger Altstadtfest läuft noch bis einschließlich Sonntag, den 4. Oktober. Das Programm gibt's online unter asf-nürnberg.de. Starker Auftritt, starke Paraden, starkes Signal. Der HC Erlangen steht im Achtelfinale des DHB-Pokals. Die Mannschaft von Johannes Selin hat sich beim TVB Stuttgart mit 29 zu 26 durchgesetzt. Von Beginn an waren die Erlanger das bessere Team. Schon in der 12. Minute führten sie 7:2. Stuttgart kam zwar vor der Pause etwas heran, doch auch nach dem Seitenwechsel blieb Erlangen stabil. Unterm Strich steht ein verdienter Sieg und damit der Einzug ins Pokal-Achtelfinale. Auf wen die Erlanger dort treffen, entscheidet sich bei der Auslosung am Samstagabend im Rahmen des Nordderbys. Der ausführliche Blick auf Deutschland und die Welt wieder um 11.
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0: Kurz nach 10:30 und da gibt's heute nochmal viel, viel Sonnenschein bei bis zu 19 Grad. Und auch am Wochenende bleibt's richtig schön, dann sogar mit über 20 Grad.
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0: Liebe Autofahrer, Achtung auf der B2 Nürnberg Richtung Weißenburg. Zwischen Rot-Kiliansdorf und Wernsbach blockiert ein defekter PKW die linke Spur. Achtung, es sind auch Personen auf der Fahrbahn. Und es wird geblitzt in Oberasbach in der Jahnstraße in beide Richtungen. Wenn Sie noch was haben, melden Sie es gerne 08000 94 5 94 5. Gute Fahrt.
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passt perfekt zum sonnigen Herbstwetter heute. Mango Cherry und In the Summertime aus den 70ern. Das sind die größten Hits aller Zeiten um 10.47 Uhr. Und manchmal entstehen genau diese Hits eher zufällig. Unser nächster Song ist tatsächlich ein bisschen aus der Not heraus entstanden. Für den Film Die Reifeprüfung sollte Paul Simon einen Song liefern. Und erst hatte er ein paar andere Songs vorgeschlagen, die sind beim Regisseur aber nicht so gut angekommen. Aber zum Glück hatte er natürlich noch einen Entwurf in der Schublade rumliegen. Ursprünglich hieß der Song eigentlich Mrs. Roosevelt. Für den Film wurde daraus aber Mrs. Robinson. Hier sind sie, Simon & Garfunkel bei Radio F.

0: kurz vor 11. Sonnenscheinmusik an diesem goldenen Herbsttag. Perfektes Wetter für alle, die gerade in Fürth vielleicht schon fleißig mit dem Aufbau der Michaeliskirchweih beschäftigt sind. Kommende Woche am Samstag, da geht's dann los und Fürths Oberbürgermeister Thomas Jung will keine Verbotslisten und auch keine speziellen Verhaltensregeln für die Kerwe aufstellen. Er setzt jetzt stattdessen auf Vertrauen. Was hinter der Entscheidung steckt, weiß gleich Svenja Wacker in den Radio F Nachrichten in 4 Minuten.
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1: In Franken ist es jetzt
0: 11:04.
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22: Ich bin Gregor Jose Moser.
0: Bundestag und Bundesrat bringen am Nachmittag den nächsten Tankrabatt auf den Weg. Die Regierungspläne sehen vor, ab Oktober, also schon ab nächster Woche, die Steuern auf Benzin und Diesel um 17 Cent je Liter zu senken. Kritiker bemängeln, der Tankrabatt sei zu teuer und nicht zielgenau. Schülerinnen und Schüler protestieren heute dagegen, dass eine Wehrpflicht wieder eingeführt wird. Wie die Initiative Schulstreik gegen Wehrpflicht mitteilte, sind etwa 100 Demos geplant. Das Gesetz über den neuen Wehrdienst ist im Januar in Kraft getreten. Seitdem sind junge Männer ab Jahrgang 2008 zur Musterung verpflichtet. Sollten sich dadurch nicht genug Freiwillige für die Bundeswehr finden, könnte der Bundestag über eine Wehrpflicht entscheiden. Chinas Präsident Xi ist gerade in Washington. Bei einem Staatsbankett mit US-Präsident Trump betonte er, dass man sich noch nie besser verstanden habe. Von dem Termin ausgeschlossen waren wieder große US-Sender. Tina Eck.
19: Das Staatsdinner blieb weitgehend im Dunkeln. Wieder wurden Sender ausgeschlossen und TV-Berichterstattung blieb aus. Tech-Bosse saßen mit am Tisch, aber über die Inhalte der Gespräche wurde nichts bekannt. Auch vom Vier-Augen-Gespräch von Trump und Xi zuvor drang wenig nach außen. Konfliktstoff gibt es reichlich, aber es hieß nur, es sei ein großartiges Treffen gewesen.
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22: Mit Svenja Wacker. Wenige Tage vor dem Start der Michaeliskirchweih bleibt Fürth gelassen. Oberbürgermeister Thomas Jung stellt klar, für die Kerwa soll es keine Verbotslisten oder Verhaltensregeln geben. Nach den Debatten um anstößige Liedtexte und umstrittene Figuren auf anderen Volksfesten setzt die Stadt auf Vertrauen. Jung sagt, die Schausteller hätten bei Musik und Dekorationen das nötige Augenmaß, Traditionsbewusstsein und Gespür für ein respektvolles Miteinander. Klar ist aber auch, diskriminierende, ehrverletzende oder rassistische Darbietungen will die Stadt auf der Michaeliskirchweih nicht dulden. Eröffnet wird die größte Straßenkirchweih Deutschlands kommende Woche Samstag. Dann wird 12 Tage lang gefeiert.
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23: 10:55 und heute nochmal richtig schön. Viel Sonne bis zu 19 Grad. Und aktuell sind es 13 am Jakobsplatz in Nürnberg und 12 in Karolsburg. Und auch am Wochenende sieht's gut aus, da dann über 20 Grad und auch nächste Woche, da bleibt's schön sonnig.
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23: Liebe Autofahrer, wir wissen aktuell von 2 Blitzern. Einmal Langenzenn, Nürnberger Straße. Und in Oberasbach in der Jahnstraße in beide Richtungen. Wenn Sie noch mehr gesehen haben, dann geben Sie uns gerne Bescheid. Kostenlos an die 08000 94 5 94 5. Vielen Dank, gute Fahrt.
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23: Hallo zusammen. Gerade hat uns eine Nachricht erreicht mit einer Bitte, möchte ich Ihnen gleich mal weitergeben. Die liebe Elke vermisst nämlich ihren rot getigerten Kater Bubi. Vor gut einem Monat ist er in Fürth in der Friedrich-Ebert-Straße weggelaufen. Falls Sie da irgendwas wissen oder gesehen haben, dann melden Sie sich gerne bei mir, bei uns. 08000 94 5 94 5. Schon mal vielen Dank. Und jetzt gibt's was Rockiges aus den 60ern von CCR, Creedence Clearwater Revival, mit Down on the Corner. Schönen Freitag Ihnen!

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0: Das sind die Monkees mit Last Train to Clarksville hier bei Radio F. Schön, dass Sie mit dabei sind. Was passiert eigentlich mit unserem Müll, nachdem die Tonne geleert wurde? Das können Sie erfahren am Sonntag, dem 18. Oktober. Da findet nämlich der Tag der offenen Tür bei der Nürnberger Müllverbrennung statt. Die Anlage öffnet ihre Türen für uns alle und alles, was wir jetzt schon wissen müssen, das erfahren wir von Michael Rösch von der Nürnberger Müllabfuhr. Er ist jetzt bei mir. Schön, dass Sie da sind.
1: Vielen Dank für die Einladung.
0: Was erwartet denn die Besucherinnen und Besucher beim Tag der offenen Tür?
1: Von 10 bis 16 Uhr können Interessierte auf dem Gelände der Müllverbrennungsanlage in der hinteren Marktstraße 4 einen umfassenden Einblick in die Abfallwirtschaft bekommen und unsere Arbeit kennenlernen. Ein besonderes Highlight ist natürlich die Besichtigung der Müllverbrennungsanlage selbst und das ganztägig und ohne Eintrittskarte.
0: Und was kann man bei diesem Rundgang konkret sehen?
1: Man erlebt hautnah, wo die Müllfahrzeuge ihren Abfall abladen, kann einen Blick in den Verbrennungsprozess werfen und sich an Modellen erklären lassen, wie einzelne Anlagenteile funktionieren. Unsere Fachleute stehen an verschiedenen Informationsständen bereit und beantworten alle Fragen rund um Technik, Umwelt und Klimaschutz.
0: Gibt es auch Angebote für Familien und Kinder?
1: Ja, auf jeden Fall. Neben dem fachlichen Programm gibt es ein Bundesrahmenprogramm, nachhaltiges Basteln für Kinder, ein Glücksrad und unsere Müllmonster, bei denen man sein Wissen zur Abfalltrennung testen kann. Außerdem gibt es eine Fahrzeugshow, Mitfahrten im Müllfahrzeug für Groß und Klein.
0: Gibt es noch was Wichtiges zu beachten?
1: Ja, ganz wichtig, auf dem Gelände stehen keine Parkplätze zur Verfügung, außer für wenige für Schwerbehinderte. Wir empfehlen die Anreise mit der U-Bahn Linie 2, mit dem Fahrrad oder zu Fuß. Außerdem gibt es einen kostenlosen Shuttlebus vom Hauptmarkt zur Müllverbrennungsanlage und zurück.
0: Das war Michael Rösch von ASN, der Nürnberger Müllabfuhr. Alle Infos zum Tag der offenen Tür in der Müllverbrennung am 18. Oktober gibt es auch auf der Website des ASN unter asn.nürnberg.de.
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0: Das sind die 60er bei Radio F am Freitag, gleich 11:30. Und dann meldet sich Svenja Wacker in den Nachrichten aus Franken mit einer wirklich unglaublichen Geschichte von einem angeblichen Polizeieinsatz im Nürnberger Land. Wir haben für Sie Franken immer im Blick in 3 Minuten.
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0: Mit Svenja Wacker. Ein angeblicher Polizeieinsatz endet im Nürnberger Land in einer spektakulären Entführung. In Schweig haben Unbekannte am Dienstagabend einen 22-Jährigen gestoppt und seinen Luxuswagen geraubt. Nach bisherigen Erkenntnissen fuhr der Mann gegen 23 Uhr auf der Straße am Bahndamm, als ihn ein grauer VW-Bus mit der LED-Anzeige Polizei folgen zum Anhalten brachte. 3 Männer in SEK-ähnlicher Kleidung gaben sich als LKA-Beamte aus, legten dem 22-Jährigen Handfesseln an und verschleppten ihn. Sein Wagen blieb zurück. Stunden später setzten die Männer den 22-Jährigen in Diepersdorf wieder ab. Sein smaragdgrüner Mercedes-Maybach mit goldfarbener Motorhaube ist verschwunden. Die Kripo Schwabach ermittelt jetzt und sucht Zeugen. Mehr Infos zu dem Fall gibt es auch auf unserer Website. Starker Auftritt, starke Paraden, starkes Signal. Der HC Erlangen steht im Achtelfinale des DHB-Pokals. Die Mannschaft von Johannes Seilin hat sich beim TVB Stuttgart mit 29-26 durchgesetzt. Von Beginn an waren die Erlanger das bessere Team. Schon in der 12. Minute führten sie 7-2. Stuttgart kam zwar vor der Pause etwas heran, doch auch nach dem Seitenwechsel blieb Erlangen stabil. Unterm Strich steht ein verdienter Sieg und damit der Einzug ins Pokal-Achtelfinale. Auf wen die Erlanger dort treffen, entscheidet sich bei der Auslosung am Samstagabend im Rahmen des Nordderbys. Der ausführliche Blick auf Deutschland und die Welt wieder um 12.
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17: Sonne satt und bis zu 19 Grad heute. Und das schöne Wetter bleibt auch. Am Wochenende wird es sogar noch mal wärmer und auch super sonnig.
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17: Und da haben wir aktuell zwei Blitzer in Nürnberg, Saarbrückener Straße und in Langenzenn in der Nürnberger Straße. Wenn Sie auch noch was gesehen haben, melden Sie es gerne an die 08000 94 5 94 5. Danke, gute Fahrt.
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0: Ganz entspannt geht's in den Freitag. Barry Manilow und Mandy hier bei Radio F. Und immer jetzt, Ende September, pilgern Tausende aus nah und fern zu einer ganz normalen Wiese am Main-Donau-Kanal bei Heuberg. Und so auch an diesem Wochenende. Da ist nämlich wieder das traditionelle Drachenfest. Mareike Ibinger ist die Leiterin Kultur und Tourismus und weiß, wie dieses bunte Treiben am Himmel aussehen wird.
1: Es sind ganz normale Drachen dabei, aber es sind eben auch so ganz große Drachen dabei. Wir haben ein Team, das deutschlandweit unterwegs ist, die Kiteflyers, die kommen immer mit dazu und haben eben auch diese Großdrachen dabei, die natürlich schon sehr imposant im Bild sind, die man dann auch von Weitem sieht.
0: Toll natürlich, den Profis zuzuschauen, aber auch Laien sind herzlich willkommen, gell? Also jeder kann da seinen Drachen steigen lassen. Kriege ich da vielleicht sogar ein bisschen Unterstützung, wenn es nicht gleich klappt?
1: Die Profis sind ja mit da, das ist richtig, die geben bestimmt auch mal den ein oder anderen Tipp und es gibt auch Drachen vor Ort zu kaufen. Also es sind ein paar Verkäufer mit dabei, die sicherlich auch den ein oder anderen Tipp haben. Und es hängt natürlich auch vom Wetter ab einfach. Ne? Wenn kein Wind ist, dann ist es natürlich schwierig. Deswegen hoffen wir, dass genug Wind da ist, dass die Drachen auch schön hochgehen.
0: Aber egal, ob der Wind kräftig weht oder nicht, richtig stimmungsvoll wird es auf jeden Fall morgen Abend nach Einbruch der Dunkelheit. Was ist da geplant?
1: Wir haben, wenn die Dunkelheit beginnt, genau, das hängt immer so ein bisschen davon ab, wann es genau dunkel ist, haben wir eine Feuershow dabei. Das ist wirklich eine ganz, ganz tolle Show mit Feuerwerk am Ende. Also das lohnt sich wirklich, das anzusehen.
0: Ein Riesenspaß für die ganze Familie. Vielen Dank. Das Drachenfest am Main-Donau-Kanal bei Heuberg dieses Wochenende. Wetter wird super und alle Infos finden Sie auch nochmal auf radiof.de. Jetzt haben wir für

0: das sind die 70er bei Radio F. Waren Sie dieses Jahr schon Pilze sammeln? Aktuell läuft die Saison in Mittelfranken wohl eher schleppend. In den Wäldern gibt's ungewöhnlich wenige Pilze. Woran das liegt, gleich in 4 Minuten in den Radio F Nachrichten.
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2: In Franken ist es jetzt
0: 12:04.
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20: Ich bin Gregor Jose Moser. Volkswagen ruft in Deutschland knapp 900.000 Autos zurück. Der Grund ist eine Schraube an der Lenkung, die rosten und im schlimmsten Fall brechen kann. Dadurch könnte die Lenkung komplett ausfallen. Betroffen sind unter anderem die Modelle Golf, Tiguan, Touran und Caddy. Die Schraube wird in der Werkstatt kostenlos ausgetauscht. Um Autofahrer wegen der hohen Spritpreise zu entlasten, wollen Union und SPD im Bundestag heute einen neuen Tankrabatt beschließen. Von Anfang Oktober bis Ende Dezember sollen die Steuern auf Benzin und Diesel um 17 Cent je Liter gesenkt werden. Schon verabschiedet hat der Bundestag das neue Bundespolizeigesetz. Damit bekommt die Polizei mehr Befugnisse zur Bekämpfung von Extremismus und Schleuserkriminalität. Sparen statt shoppen. Im September hat das Konsumklima laut Marktforschungsinstitut GfK einen herben Dämpfer erlitten. Mehr von Fiona Reinhardt.
7: Die Neigung zum Sparen ist so hoch wie seit der Finanzkrise 2008 nicht mehr, so die Konsumforscher. Gleichzeitig seien die Erwartungen an die Einkommensaussichten stark gesunken. Vor allem die hohen Energiepreise sorgen für Verunsicherung bei vielen Menschen. Deswegen rechnen die meisten damit, dass sie in den nächsten Monaten weniger kaufen werden. Außerdem werden sich wohl auch viele mit größeren Investitionen zurückhalten.
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21: Mit Svenja Wacker. Die Pilzsaison fällt bei uns in diesem Jahr wohl enttäuschend aus. Denn in den Wäldern und auf den Wiesen in Mittelfranken finden sich ungewöhnlich wenige Pilze. Das bestätigt die Nürnberger Pilzberaterin Ursula Hirschmann.
22: Ich bin gerade bei einer Pilzlewanderung gewesen. Wir haben einige Pilze gehabt, die man erklären konnte, aber die Körbe sind nicht allzu sehr gefüllt gewesen. Es ist von Ort zu Ort unterschiedlich. Manches Mal hat man etwas mehr Glück, manchmal weniger. Aber insgesamt gesehen mit anderen Jahren verglichen ist es im Augenblick noch deutlich weniger durch die lange Trockenheit.
21: Wer Glück hat und am richtigen Standort ist, kann trotzdem jetzt die ersten Steinpilze und Maronen finden.
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0: 15 Grad aktuell am Tiergärtner-Torplatz, 14 sind es in Eckental, bei ganz viel Sonnenschein heute und bis zu 19 Grad. Und das goldene Herbstwetter bleibt uns auch am Wochenende und auch nächste Woche noch erhalten.
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0: Und da wissen wir momentan von folgenden Blitzern in Nürnberg, Saarbrückener Straße, stadteinwärts und in Langenzenn in der Nürnberger Straße. Haben Sie auch noch was gesehen? Dann geben Sie uns gerne Bescheid. 08000 945 945. Dankeschön, gute Fahrt.
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0: Schönen Freitag. Vielleicht machen Sie sich ja gerade Mittagessen. Dabei begleiten wir Sie gerne mit den Beatles jetzt höchstpersönlich aus dem Jahre 1967 mit All You Need Is Love.

The Lion Sleeps Tonight. Das sind die 60er mit den Tokens hier bei Radio F um 12.16 Uhr. Und wir sind kurz vor dem Wochenende. Vielleicht planen Sie da ja gerade schon einen Spieleabend mit Freunden oder Familie. Mein Kollege Peter Halm, der hat jeden Freitag für Sie einen Spieletipp dabei. Und heute finde ich es persönlich besonders spannend. Zwei meiner Lieblingsspiele werden hier verbunden. Das verrückte Labyrinth und Carcassonne. Das Beste aus zwei Welten trifft also hier aufeinander. Im Labyrinth nach Schätzen suchen und in Landschaften einbauen. Also hier heißt es wirklich clever schieben und geschickt bauen. Peter hat es für Sie ausprobiert und das Ergebnis hören Sie heute um 14.50 Uhr. Und das Beste, er schenkt Ihnen das Spiel auch noch. Also können Sie dann auch mal selber ausprobieren. Heute Nachmittag dann bei Radio F. Ich wünsche schon mal viel Glück.

0: 3 Minuten vor 1:30 am Freitag, kurz vorm Wochenende. Und da ist wieder einiges los hier bei uns in der Region. In Nürnberg ist zum Beispiel Herbstmarkt und parallel auch Altstadtfest. Und deswegen am Sonntag auch wieder Flaniersonntag. Was da alles geboten ist, gleich mehr dazu in den Radio F Nachrichten in 3 Minuten.
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15: Mit Svenja Wacker. Tausende Menschen gehen morgen in Nürnberg auf die Straße. Unter dem Motto hart verdient für einen starken Sozialstaat und den Schutz von Arbeitnehmerrechten mobilisiert der Deutsche Gewerkschaftsbund auf dem Kornmarkt gegen den geplanten Sozialabbau. Rund 200 Busse bringen dafür Menschen nach Nürnberg, die sich der Demo anschließen wollen. Stefan Doll, Chef des DGB Mittelfranken.
16: Wir demonstrieren morgen, weil wir tatsächlich gegen diesen Angriff auf den Sozialstaat massiv auf die Straße gehen werden und deutlich machen werden, dass es Alternativen gibt und dass wir es nicht hinnehmen, dass die Beschäftigten auf einmal zu den Schuldigen gemacht werden und Rentnerinnen und Rentner und alleinerziehende Frauen, sondern es geht darum tatsächlich, dass wir die Gesellschaft so gestalten, dass es allen besser geht.
15: Ab 11 Uhr ziehen mehrere Demos Richtung Kornmarkt. Dort findet dann ab 12 Uhr die große Kundgebung statt. Autofahrer sollten die Bereiche um Frauentorgraben, Hauptbahnhof und Rathenauplatz, wenn möglich, meiden. Shoppen, bummeln und erleben. Nürnberg lädt am Sonntag zum Flaniersonntag. Von 13 bis 18 Uhr öffnen die Geschäfte in der Innenstadt ihre Türen. Anlass sind Altstadtfest und Herbstmarkt. Zu spannenden Angeboten im Einzelhandel, bunten Marktständen und kreativen Pop-up-Shops mischen sich Altstadtfeststimmung und Herbstatmosphäre. Übrigens, zum Flaniersonntag legt die VAG einen Gang zu. Busse und Bahnen fahren auf einigen Linien häufiger. Der ausführliche Blick auf Deutschland und die Welt wieder um 13 Uhr.
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0: Goldenes Herbstwetter heute, viel Sonnenschein und bis zu 19 Grad. Und auch am Wochenende bleibt so schön bei über 20 Grad sogar.
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0: Und da wissen wir von einem neuen Blitzer in Nürnberg in der Welserstraße. Haben Sie noch was gesehen, Staus oder Blitzer? Geben Sie uns gerne Bescheid kostenlos an die 08000 94 5 94 5. Gute Fahrt!
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0: Gleich 12:15, das sind die 70er mit Brotherhood of Man, My Sweet Rosalie. Es ist Freitag, kurz vorm Wochenende, und da hat Steffi Pankotsch aufs Guten Morgen Franken immer eine Rezeptidee für Sie. Und heute ist es passend zum Sonnenschein nochmal richtig schön sommerlich, saftig und mit Kokos.
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3: Aus meinem Vorratsschrank mussten Kokosraspeln weg, die ich noch hatte. Und da habe ich dann dieses Rezept gefunden. Gekauft habe ich dann dafür noch ein Glas Apfelmus. Dann hatte ich schon alle wichtigen Zutaten. Im Teig sind viele Kokosraspeln. Einen Teil davon heben wir noch für den Belag des Kuchens auf. Teig anrühren mit Kokos und dem Apfelmus. Wir nehmen Öl statt Butter und so wird es dann wirklich saftig. Kuchen backen, auskühlen lassen, in der Springform lassen. Und auf den Kuchen kommt dann eine Kokoskruste. Die besteht aus geschmolzener Butter, Zucker und den restlichen Kokosraspeln. Probieren Sie es gerne aus. Bei uns fand den Kuchen wirklich jeder sehr, sehr lecker. Das Rezept ist jetzt auf radiof.de.

0: Das sind die Dire Straits bei Radio F. Rein geht's ins Wochenende. Gleich ist es 1 Uhr. Und morgen, da gibt's eine Premiere auf dem Nürnberger Altstadtfest. Zum ersten Mal findet ein Jugendfischerstechen statt. Mehr dazu gleich in 2 Minuten in den Radio F. Nachrichten.
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16: Ich bin Gregor Jose Moser. Kindergeld zu bekommen soll künftig leichter werden. Nach dem Bundestag hat auch der Bundesrat einem entsprechenden Gesetz zugestimmt. So soll der Antrag entfallen und die Leistung automatisch ausgezahlt werden. Voraussetzung ist, dass alle nötigen Informationen vorliegen und keine Zweifel am Anspruch bestehen. Eingeführt wird die Regel im kommenden Jahr in 2 Schritten. Volkswagen und Audi rufen allein in Deutschland über 900.000 Fahrzeuge zurück wegen eines möglichen Defekts an der Lenkung. Nach Angaben des Kraftfahrtbundesamtes kann ein Schraubenabriss im schlimmsten Fall zu einem Ausfall der Lenkung führen. Betroffen sind die Modelle Tiguan, Touran, Golf und Caddy, die zwischen 2013 und 2024 produziert wurden, sowie der Audi Q3 aus dem Produktionszeitraum zwischen 2017 und 2024. Schulstreik gegen Wehrpflicht. So heißt die Initiative, die Schülerinnen und Schüler in Deutschland aufgerufen hat, auf die Straße zu gehen. Insgesamt sind für heute rund 100 Demos angesetzt. Thomas Thronfeld.
17: Die Aktionen sollten so lange gehen, bis eine Wehrpflicht wieder vom Tisch ist, sagt Bela Breitner, Pressesprecher von Schulstreik gegen Wehrpflicht. Laut Gesetz werden alle jungen Männer ab Jahrgang 2008 gemustert. Das Ziel, Freiwillige zu gewinnen, weil die Bundeswehr mehr Soldaten braucht.
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18: Mit Svenja Wacker. Das Nürnberger Altstadtfest lockt morgen mit einer besonderen Premiere. Auf der Pegnitz findet morgen erstmals ein Jugendfischerstechen statt. Eine Woche nach dem traditionellen Fischerstechen darf dann der Nachwuchs zeigen, wie lange er sich über Wasser halten kann. Der Vorsitzende des Altstadtfestvereins, Michael Hagel, war selbst Fischerstecher und ist gespannt auf die Jungen.
19: Weil es ist ja nicht ganz einfach, da stehen ja 2 Leute um, die sich mit dem Steckerler da beschubsen und dann seinen Körper in Gleichgewicht zu bringen und dann noch versuchen, einen anderen durch Tücke und List ins Wasser zu stoßen. Und das muss man halt dann irgendwie so Stück an Stück und peu à peu der Jugend auch ein bisschen beibringen, dass die Tradition des Fischerstechens bleibt.
18: Das Nürnberger Altstadtfest läuft noch bis einschließlich Sonntag, den 4. Oktober. Das Programm gibt's online unter asf-nürnberg.de.
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0: 2:01 und da haben wir heute ganz viel Sonnenschein mit dabei. Bei aktuell 17 Grad am Kornmarkt in Nürnberg und auch in Leinburg. Bis zu 19 Grad werden es maximal. Und auch die nächsten Tage goldenes Herbstwetter, am Wochenende über 20 Grad. Und auch zum Start in die neue Woche bleibt's freundlich.
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0: Da haben wir aktuell normalen Verkehr. Ein paar Blitzer hätten wir für Sie in Nürnberg in der Welserstraße. Und ein Blitzer auf der B8 Neustadt an der Aisch Richtung Nürnberg. Und zwar zwischen Karolsburg und Fürth-Burgfarnbach. Haben Sie noch was gesehen? Dann melden Sie es gerne kostenlos an die 08000 94 5 94 5. Gute Fahrt Ihnen.
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0: Hallo und liebe Grüße an alle Frühschichtler. Vielleicht sind Sie ja gerade schon auf dem Weg in den Feierabend, auf dem Weg ins Wochenende. Dabei begleiten wir Sie gleich mit Tina Turner, eine Stimme wie keine zweite. Außerdem noch eine Tina, Tina Charles mit I Love to Love mit dabei, gute Laune aus den 70ern und rein geht's mit Nights in White Satin. Ganz entspannt jetzt The Moody Blues.

gute Laune aus den 60ern. Das waren die Crystals hier bei Radio F. Und ich hätte noch einen super Tipp für Sie, wenn Sie auf Action und Nervenkitzel stehen. 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

0: aus dem Jahre 1977, Peter Gabriel mit Salisbury Hill. Sonnenscheinmusik hier bei Radio F um gleich 13:30. Und ich freue mich schon sehr auf kommende Woche Samstag, denn da startet die Fürther Michaeliskirchweih. Und kurz vorm Start setzt die Stadt jetzt auf Vertrauen anstatt auf Verbote. Oberbürgermeister Thomas Jung will keine speziellen Verhaltensregeln für die Kerber. Mehr zu dieser Entscheidung gleich bei Svenja Wacker in den Radio F Nachrichten. In 4 Minuten haben wir für Sie immer alles im Blick.
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11: Mit Svenja Wacker. Wenige Tage vor dem Start der Michaeliskirchweih bleibt Fürth gelassen. Oberbürgermeister Thomas Jung stellt klar, für die Kerwa soll es keine Verbotslisten oder Verhaltensregeln geben. Nach den Debatten um anstößige Liedtexte und umstrittene Figuren auf anderen Volksfesten setzt die Stadt auf Vertrauen. Jung sagt, die Schausteller hätten bei Musik und Dekoration das nötige Augenmaß, Traditionsbewusstsein und Gespür für ein respektvolles Miteinander. Klar ist aber auch, diskriminierende, ehrverletzende oder rassistische Darbietungen will die Stadt auf der Michaeliskirchweih nicht dulden. Eröffnet wird die größte Straßenkirchweih Deutschlands kommende Woche Samstag, dann wird 12 Tage lang gefeiert. Starker Auftritt, starke Paraden, starkes Signal. Der HC Erlangen steht im Achtelfinale des DHB-Pokals. Die Mannschaft von Johannes Selin hat sich beim TVB Stuttgart mit 29-26 durchgesetzt. Von Beginn an waren die Erlanger das bessere Team. Schon in der 12. Minute führten sie 7-2. Stuttgart kam zwar vor der Pause etwas heran, doch auch nach dem Seitenwechsel blieb Erlangen stabil. Unterm Strich steht ein verdienter Sieg. Und damit der Einzug ins Pokal-Achtelfinale. Auf wen die Erlanger dort treffen, entscheidet sich bei der Auslosung am Samstagabend im Rahmen des Nordderbys. Der ausführliche Blick auf Deutschland und die Welt wieder um 14 Uhr.
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12: Kurz nach 13:30 und da haben wir heute richtig schön viel Sonnenschein mit dabei. Die Topwerte liegen bei 19 Grad. Und auch am Wochenende bleibt's so schön freundlich mit über 20 Grad.
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12: Da haben wir aktuell folgende Blitzer in Nürnberg in der Welserstraße und auf der B8 Neustadt-Aisch Richtung Nürnberg zwischen Karolsburg und Fürth-Burg-Farnbach. Wenn Sie auch noch was gesehen haben, dann geben Sie uns gerne Bescheid per WhatsApp oder per Anruf an die 08000 945 945. Gute Fahrt!
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0: Michael Jackson bei Radio F. Es ist Freitag, kurz vorm Wochenende. Und Peter Halm steht schon in den Startlöchern. Hallo,
1: grüß
0: Peter.
1: Grüß dich, Lena. Ich weiß nicht, ich hatte dich schon mal gefragt, ihr spielt zu Hause gerne auch, ne?
0: Ja, schon, sehr gerne.
1: Das heißt, dann bist du bestimmt groß geworden mit Das verrückte Labyrinth.
0: Das war mein erstes Spiel als Kind.
1: Echt?
0: Tatsächlich, ja.
1: Siehste? So, und pass auf, Carcassonne kennst du bestimmt auch.
0: Kenn ich auch, ja, mag ich auch sehr gern.
1: Und jetzt stell dir mal vor, man würde beides auf einmal spielen.
0: Oh, spannend, ja, interessant.
1: Denkt man erst, hä, wie soll das gehen? Aber es geht. Okay. Und es gibt jetzt ein Spiel, das beide Spiele verbindet.
0: Okay.
1: Das stelle ich Ihnen näher vor in einer Stunde. Vor allen Dingen, ich schenke es Ihnen um 14.50 Uhr.
0: Sehr cool. Klingt nach einer sehr guten Kombi, muss ich sagen. Ich bin schon mal gespannt. Ganz viel Spaß mit Peter Halm hier bei Radio F ab 2 Uhr.

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0: In Franken ist es jetzt
3: 2:04.
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28: Ich bin Gregor José Moser.
0: Nach der Geburt eines Kindes sollen Eltern in vielen Fällen keinen Kindergeldantrag mehr stellen müssen. Sie sollen das Geld bekommen, sobald das Kind eine Steuer-ID hat und der Familienkasse eine Kontoverbindung vorliegt. Auch der Bundesrat hat dem jetzt zugestimmt. Mehr von Fiona Reinhardt.
1: Das Ganze soll ab dem kommenden Jahr schrittweise umgesetzt werden. Heißt, im ersten Schritt soll das Verfahren für Familien gelten, die bereits für ein älteres Kind Kindergeld bekommen. Dann soll das Verfahren auf erste Kinder ausgeweitet werden. Das geht aber nur unter bestimmten Voraussetzungen. Zum Beispiel muss mindestens ein Elternteil mit dem Kind in Deutschland leben.
0: Um Autofahrer wegen der hohen Spritpreise zu entlasten, soll heute ein neuer Tankrabatt beschlossen werden. Der Bundestag hat mittlerweile zugestimmt, der Bundesrat entscheidet heute auch noch darüber. Von Anfang Oktober bis Ende Dezember sollen die Steuern auf Benzin und Diesel um 17 Cent je Liter gesenkt werden. Die Länder fordern schon jetzt weitere Maßnahmen gegen die hohen Spritpreise. Fast 1 Million Autos rufen VW und Audi zurück. Der Grund ist eine Schraube an der Lenkung, die rosten und im schlimmsten Fall brechen kann. Dadurch könnte die Lenkung komplett ausfallen. Betroffen sind unter anderem die Modelle Golf, Tiguan, Touran und Caddy sowie der Audi Q3. Die Schraube wird in der Werkstatt kostenlos ausgetauscht.
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3: Mit Svenja Wacker. Freie Fahrt auf der S2. Die Deutsche Bahn hat die Strecke zwischen Nürnberg-Sandreuth und Roth heute wie geplant freigegeben. Nach 7 Wochen Sperrung ist damit auch der Schienenersatzverkehr mit Bussen vorbei. Die Bahn hat die Sperrung genutzt, um 10 Stationen barrierefrei umzubauen. An 7 wurden dafür die Gleise angehoben, an 3 die Bahnsteige komplett neu gebaut. Unter anderem in Aibach, Reichelsdorf, Katzwang, Schwabach und Roth. Fahrgäste können dort jetzt stufenlos zum Bahnsteig und in die S-Bahn gelangen. Der Freistaat Bayern hat den Umbau mit mehr als 25 Millionen Euro finanziert. Und es geht weiter. Im Sommer 2027 sollen die Stationen zwischen Nürnberg-Dürrenhof und Fischbach folgen.
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4: Hallo nach Ammerndorf. 18 Grad bei Ihnen, genauso in Fürth am Rathaus. Es bleibt heute bei viel Sonnenschein und ein paar harmlosen Wolken. Die Temperaturen steigen noch auf bis zu 20 Grad. In der Nacht, da gibt es einen sternenklaren Himmel bei Tiefstwerten um 8 Grad. Am Wochenende, da schaltet der goldene Herbst den Temperaturturbo ein. Morgen Sonne satt bei 24 Grad, Sonntag Sonne und Wolken im Wechsel bei bis zu 26 Grad. Und so bleibt es auch bis Mitte nächster Woche.
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4: Vorsicht auf der A6 Nürnberg Richtung Amberg zwischen dem Kreuz Altdorf und Altdorf-Leinburg. Da liegen Reifenteile auf der Fahrbahn. Fahren Sie da bitte besonders vorsichtig. Ebenso auf der B8 Neustadt-Aisch Richtung Nürnberg zwischen der Abzweigung nach Erlachsmühle und Langenzenn. Da gab es einen Unfall mit einem LKW. Da sind abgestellte Fahrzeuge auf der Fahrbahn. Auch da bitte Vorsicht. In der Gegenrichtung B8 Nürnberg Richtung Neustadt-Aisch. Da zwickt es zwischen Langenzenn und Neustadt-Aisch. Dauert momentan gut 10 Minuten länger. Geblitzt wird in Nürnberg in der Welserstraße auf der B8 Neustadt-Aisch Richtung Nürnberg zwischen Kadolsburg und Fürth-Burg-Fahrenbach und auf der A73 Bamberg Richtung Nürnberg zwischen Erlangen-Nord und Erlangen-Zentrum. Falls Sie dieser Liste etwas hinzufügen können, einen weiteren Blitzer oder eine weitere Verkehrsstörung, gerne kurz anrufen oder eine WhatsApp reinschicken, geht beides an die gleiche kostenlose Nummer 08000 94 5 94 5. Gute Fahrt.
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4: Hallo zusammen. Schlafen Sie mit Gardinen oder Jalousien offen oder geschlossen, also möglichst dunkel? Bei mir und meiner Liebsten leider ein Dauerthema. Sie hell, ich dunkel. Eine neue Studie zeigt nun, warum wir nachts möglichst im Dunkeln liegen sollten. Bespreche ich gleich mit unserem Verbraucherexperten in 15 Minuten bei Radio F. Jetzt aber erstmal genießen wir tolle Musik, zum Beispiel die Frauenband aus Südafrika aus den 70ern, Cloud. Und hier sind die Equals aus den 60ern bei

0: Gut gebrüllt, Tiger Tom Jones. Das ist sein Spitzname aus den 60ern. Ich bin Peter Heim hier bei Radio F am Nachmittag. Hell oder dunkel? Wie mögen Sie es beim Schlafen? Dunkel scheint besser zu sein für unsere Gesundheit. Eine neue Studie zeigt, zu viel künstliches Licht in der Nacht kann unserem Herzen schaden. Was dahinter steckt, weiß unser Radio F-Verbraucherexperte Ron Perdus. Straßenlaternen, Handy, Tablet, Fernsehbildschirme im Schlafzimmer. Das kann uns also richtig krank machen?
1: Ja, das belegt eine ganz neue Studie. Nächtliches Licht im Schlafzimmer und das erstmal total egal, woher das Licht kommt, schadet unserer Gesundheit, begünstigt Herz-Kreislauf-Erkrankungen. Das ist ein Problem, denn Satellitenbilder zeigen, dass die nächtliche Beleuchtung weltweit in den letzten rund 20 Jahren um fast 50% zugenommen hat. Besonders in Großstädten wird es kaum noch richtig dunkel. Und genau das ist aber wichtig für unser Gehirn. Das reagiert nämlich sehr empfindlich auf Licht. Und wenn es nachts zu hell bleibt, dann wird automatisch weniger Melatonin ausgeschüttet, unser Schlaf ist oberflächlicher, der Blutdruck steigt und der Körper kommt einfach nicht richtig zur Ruhe. Und über Jahre kann das eben Dauerstress fürs Herz bedeuten und eben auch zu Veränderungen des Herzens führen.
0: Also auch kein kleines Nachtlicht im Zimmer?
1: Ja, am besten nicht mehr als 5 Lux. Das ist so dunkel wie eine Vollmondnacht. Auch bei einem Nachtlicht also auf die Lichtstärke achten. Ja, mein Tipp ist am besten so ein Lichtmessgerät besorgen oder eine App dafür nutzen und mal messen, wie hell ist das Schlafzimmer in der Nacht wirklich. Ansonsten ja, lichtdichte Vorhänge anbringen und ganz wichtig, Handy ausschalten. Eine Schlafmaske könnte auch helfen, vor allem denen, die im Schichtdienst arbeiten.
0: Dankeschön, Ron. Mehr Tipps von unserem Verbraucherexperten Ron Perdus finden Sie auf radiof.de.

0: Wichtige Nummer von Dustin Springfield. Erst in den 60ern ein Hit und dann wurde es zum Kult durch den Kultfilm Pulp Fiction von Quentin Tarantino in den 90ern. Sie kennen sicher den Spieleklassiker Das verrückte Labyrinth. Das wird dieses Jahr 40. Und vielleicht kennen Sie auch den Spieleklassiker Carcassonne. Das wird dieses Jahr 25. Und wenn man jetzt beide Spiele verbindet, hä? Doch. Das geht. Zeige ich Ihnen meinen Spieletipp und vor allen Dingen, ich schenke Ihnen dieses zusammengepackte Spiel in 20 Minuten bei Radio F.
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8: Ups. Wo sind die Nachrichten geblieben? Die sind jetzt ausgefallen, wohl aus technischen Gründen. Jetzt schauen wir mal schnell aufs Wetter. Ammerndorf haben wir 18 Grad, in Fürth am Rathaus 18 Grad. Es bleibt bei viel Sonnenschein und ein paar harmlosen Wolken. Die Temperaturen steigen auf bis zu 20 Grad. In der Nacht, da gibt es einen sternenklaren Himmel und die Temperaturen sinken auf Werte um 8 Grad. Und am Wochenende, da dreht dann der goldene Herbst aber mal temperaturmäßig so richtig auf. Morgen Sonne satt bei 24 Grad, Sonntag Sonne und Wolken im Wechsel, aber trocken bei 26 Grad. Und so bleibt es auch bis Mitte nächster Woche.
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8: Vorsicht auf der B8 Neustadt-Aisch Richtung Nürnberg zwischen der Abzweigung nach Erlachsmühle und Langenzenn. Da gab es einen Unfall mit dem LKW und es sind Fahrzeuge auf der Fahrbahn abgestellt. Fahren Sie da bitte besonders vorsichtig. Die A3 Würzburg Richtung Nürnberg zwischen Nürnberg Nord und Nürnberg Beringersdorf ist die Autobahn nach einem Unfall mit mehreren Fahrzeugen derzeit gesperrt. Und nochmal zu B8 Nürnberg Richtung Neustadt-Aisch zwischen Langenzenn und Neustadt-Aisch. Dichter Verkehr, da dauert es knapp 10 Minuten länger derzeit. Geblitzt wird auch auf der B8 Neustadt-Aisch Richtung Nürnberg zwischen Kadelsburg und Fürth-Burg-Farnbach und auf der A73 Bamberg Richtung Nürnberg zwischen Erlangen-Nord und Erlangen-Zentrum. Falls Sie mehr entdecken, ein Blitzer, eine weitere Verkehrsstörung, gerne kurz anrufen oder eine WhatsApp reinschicken, geht auch eine Sprachnachricht, alles an die gleiche kostenlose Nummer 08000 945 945. Gute Fahrt.
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0: ist Radio F und jetzt schenke ich Ihnen zwei Spiele-Klassiker in einem.
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0: Bei Carcassonne Labyrinth verbindet sich das Beste aus zwei Welten. Wie beim verrückten Labyrinth verschieben wir Plättchen auf einem Spielplan, um Schätze zu erreichen. Das rausgeschobene Plättchen wird jetzt aber weiter genutzt, um wie bei Carcassonne üblich eine Landschaft aus Straßen und möglichst abgeschlossenen Städten zu bauen. Am Ende geht es aber nicht um die meisten Schätze oder Punkte. Es werden einfach alle Plättchen und Marker aufeinander gestapelt. Der höchste Turm gewinnt. Das funktioniert verblüffend genial und kann mit Auftragskarten noch etwas kniffliger gestaltet werden. Mein Fazit: zwei Klassiker verschmelzen grandios zu einem. 6 von 6 Würfelaugen für Carcassonne Labyrinth. 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Jetzt ran ans Telefon 08000 94 5 94 5. 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

0: Tolle Nummer von den Stones aus den 70ern. Hier ist Radio F am Nachmittag. Vor ein paar Minuten habe ich Ihnen zwei Spiele-Klassiker in einem neuen Spiel vorgestellt. Und jetzt ist die Julia am Telefon.
1: Ich rufe an wegen dem Spiel.
0: Zum einen, hast du schon mal das verrückte Labyrinth gespielt?
1: Ja.
0: Sicherlich als Kind, oder?
1: Auch jetzt aktuell mit meinen zwei Jungs noch.
0: Hallo, siehst du? So, zweitens, Carcassonne kennst du auch?
1: Nein, gar nicht.
0: Gar nicht? Okay, dann wirst du es jetzt kennenlernen. Das ist nämlich auch ein ganz tolles Plättchen-Legespiel. Und beide sozusagen Plättchenspiele sind jetzt in einem, zwei Klassiker in einem und es gehört euch. Glückwunsch.
1: Super, oh, wir freuen uns.
0: Wie alt sind deine Jungs?
1: 10 und 6. Einen habe ich im Auto, der hat gleich gesagt, Mama, ruf an.
0: Ja, super, das ist perfekt für euch. Ich wünsche ganz viel Spaß.
1: Danke, sag danke.
0: Wenn Sie nicht durchgekommen sind, nächste Woche Freitag gibt es wieder ein tolles neues Spiel von mir für Sie um 12.20 Uhr bei Radio F.
2: In Franken ist es jetzt
0: 3:03.
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26: Ich bin Gregor Jose Moser.
0: Kindergeld zu bekommen soll künftig leichter werden. Nach dem Bundestag hat auch der Bundesrat einem entsprechenden Gesetz zugestimmt. So soll der Antrag entfallen und die Leistung automatisch ausgezahlt werden. Voraussetzung ist, dass alle nötigen Informationen vorliegen und keine Zweifel am Anspruch bestehen. Eingeführt wird die Regel im kommenden Jahr in zwei Schritten. Der Bundesrat hat auch ein neues Gesetz zu E-Scootern durchgewinkt. Unfallopfer sollen künftig leichter an Schadenersatz kommen. Vermieter von E-Scootern müssen dann unabhängig vom Verschulden haften. Bisher waren die Roller von dieser Halterhaftung ausgenommen. Kinder und Jugendliche sollen besser vor Mutproben geschützt werden, zu denen sie in sozialen Medien verleitet werden. Die Bundesländer fordern vom Bund eine rechtliche Anpassung, damit das Verleiten zu solchen Challenges, bei denen sich junge Menschen selbst in Gefahr bringen, künftig unter Strafe steht. Bei der Blackout-Challenge zum Beispiel würgen sich Beteiligte vor der Kamera, bis ihnen schwarz vor Augen wird.
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1: Mit Svenja Wacker. Hart verdient für einen starken Sozialstaat und den Schutz von Arbeitnehmerrechten. Morgen demonstriert der Deutsche Gewerkschaftsbund auf dem Nürnberger Kornmarkt gegen den Sozialabbau. Mittelfrankens DGB-Chef Stefan Doll erwartet mehrere tausend Teilnehmer.
2: Es geht darum, hart verdient deine Arbeit, deine Gesundheit, deine Rente. Wir haben ja tagtägliche Angriffe auf die Beschäftigten. Wir sind zu faul, wir arbeiten zu wenig etc. Und jetzt ist es einfach genug. Wir werden nochmal deutlich machen der Bundesregierung, dass diese sogenannten Reformen keine Reformen sind, sondern eine Verschlechterung für die Beschäftigten sind. Und von daher werden wir da deutlich machen nochmal, dass wir einen Politikwechsel wollen.
1: Die Auftaktkundgebung findet an der Fürther Straße statt. Von dort zieht die Demo zum Kornmarkt.
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3: Schauen wir mal nach Schwarzenbruck. 18 Grad bei Ihnen. In Schwabach an der Cartoonfabrik 19 Grad. Es bleibt heute bei viel Sonnenschein, ein paar harmlosen Wolken. Die Temperaturen klettern auf bis zu 20 Grad. Heute Nacht ist es dann sternenklar. Temperaturen sinken auf 8 Grad. Und am Wochenende, da wird es dann wirklich nochmal eigentlich sommerlich warm. Morgen viel Sonnenschein bei 24 Grad. Sonntag Sonne und Wolken im Wechsel bei 26 Grad. Und so bleibt es auch bis Mitte nächster Woche.
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3: Und zur A3 Würzburg Richtung Nürnberg. Zwischen Nürnberg Nord und Nürnberg Beringersdorf ist die Autobahn gesperrt nach einem Unfall mit mehreren Fahrzeugen. Derzeit 7 Kilometer Stau. Geblitzt wird auf der A73 Bamberg Richtung Nürnberg zwischen Erlangen Nord und Erlangen Zentrum. Falls Sie einen weiteren Blitz entdecken oder eine weitere Verkehrsstörung, gerne kurz anrufen oder eine WhatsApp reinschicken. Geht beides an die gleiche kostenlose Nummer 08000 94 5 94 5. Gute Fahrt.
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3: Jo, vielleicht genießen Sie gerade einen Eiskaffee. Kann man ja schon fast wieder bei den Temperaturen, die ja so demnächst wieder anstehen. Dann viel Spaß dabei und viel Spaß mit unseren tollen Songs dazu. Gleich Smokey aus den 70ern mit dabei. Die klingen immer so schön lässig. Und hier aus den 60ern The Kinks und Dandy bei Radio F. Schön, dass Sie mit dabei sind.

genießen die größten Hits aller Zeiten hier bei Radio F am Nachmittag auf dem Weg ins Wochenende. Mein Name ist Peter Halm. 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

0: einem fröhlichen Lied auf den Lippen geht's ins Wochenende. Steam aus den 60ern hier bei Radio F am Nachmittag. Waren Sie schon auf dem Altstadtfest in Nürnberg? Hoffentlich ein letztes Wochenende bei unserer Party in der Katharuine. Am Wochenende gibt es auch wieder Highlights. Morgen das Fischerstechen. Jetzt sagen Sie vielleicht, ja wieso, da war ich doch letzten Samstag, da war es doch. Nee, es gibt eine Premiere morgen. Mehr dazu in den Nachrichten um 3:30 bei Radio F.
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4: Mit Svenja Wacker. Auf die Stadt Erlangen kommt eine neue Sparwelle zu. Kämmerer Konrad Beugel hat im Stadtrat den Haushaltsentwurf für nächstes Jahr vorgestellt. Die finanzielle Lage bleibt angespannt. Zwar bekommt die Stadt aktuell mehr Gewerbesteuern als erwartet, unter anderem wegen Steuernachzahlungen. Beugel warnt aber vor zu viel Optimismus. Das seien nur einmalige Effekte. Bis 2029 muss die Stadt 29 Millionen Euro einsparen. Vor allem beim Jugendamt und bei der Verwaltung städtischer Gebäude soll gekürzt werden. Geld in die Hand nimmt die Stadt hingegen für Schulen und Straßen. Rund 18 Millionen Euro sind für die Sanierung der Berufsschule vorgesehen. Der endgültige Beschluss zum Haushalt ist für den 21. Januar geplant. Das Nürnberger Altstadtfest lockt morgen mit einer besonderen Premiere. Auf der Pegnitz findet morgen erstmals ein Jugendfischerstechen statt. Eine Woche nach dem traditionellen Fischerstechen darf dann der Nachwuchs zeigen, wie lange er sich über Wasser halten kann. Der Vorsitzende des Altstadtfestvereins Michael Hagel war selbst Fischerstecher und ist gespannt auf die Jungen.
5: Weil es ist ja nicht ganz einfach, da stehen ja zwei Leute um, die sich mit dem Steckerler da beschubsen und dann seinen Körper in Gleichgewicht zu bringen und dann noch versuchen, einen anderen durch Tücke und List ins Wasser zu stoßen. Und das muss man halt dann irgendwie so Stück an Stück und peu à peu der Jugend auch ein bisschen beibringen, dass die Tradition des Fischerstechens bleibt.
4: Das Nürnberger Altstadtfest läuft noch bis einschließlich Sonntag, den 4. Oktober. Das Programm gibt's online unter asf-nürnberg.de. Der ausführliche Blick auf Deutschland und die Welt wieder um 16 Uhr.
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6: Ein Blick nach Karlsburg. 18 Grad bei Ihnen, in Nürnberg am Zeppelinfeld ebenfalls. Es bleibt bei reichlich Sonnenschein mit nur wenigen Wolken. Die Höchsttemperaturen erreichen bis zu 20 Grad. Ab dem Wochenende sorgt der goldene Herbst für Sommergefühle. Morgen viel Sonnenschein bei fast wolkenlosem Himmel und 24 Grad. Am Sonntag wechselt sich Sonne und Wolken ab, bleibt trocken bei 26 Grad.
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6: Und zur A3 Würzburg Richtung Nürnberg. Zwischen Nürnberg Nord und Nürnberg Beringersdorf ist die Autobahn gesperrt nach einem Unfall mit mehreren Fahrzeugen. Staut sich 8 Kilometer zurück bis Erlangen-Tennenlohe. Geblitzt wird auf der A73 Bamberg Richtung Nürnberg zwischen Erlangen Nord und Erlangen Zentrum. Falls Sie einen weiteren Blitzer entdecken oder eine weitere Verkehrsstörung, freue ich mich, wenn Sie kurz anrufen, eine WhatsApp reinschicken, geht auch eine Sprachnachricht, alles an die gleiche kostenlose Nummer 08000 94 5 94 5. Gute Fahrt.
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0: The Hollies aus den 70ern. Wellness für die Ohren hier bei Radio F am Nachmittag. Mein Name Peter Halm. Immer Ende September pilgern Tausende aus nah und fern zu einer ganz normalen Wiese am Main-Donau-Kanal bei Heuberg. Denn der Himmel darüber verwandelt sich in ein buntes Drachenmeer. Am Wochenende ist wieder das beliebte und traditionelle Drachenfest. Mareike Ibinger ist in Hilpoltstein für Kultur und Tourismus zuständig. Sie hat Steffi Pankotsch in Guten Morgen Franken erzählt, was wir da für ein buntes Treiben sehen.
1: Es sind ganz normale Drachen dabei, aber es sind eben auch so ganz große Drachen dabei. Wir haben ein Team, das deutschlandweit unterwegs ist. Die Kiteflyers, die kommen immer mit dazu und haben eben auch diese Großdrachen dabei, die natürlich schon sehr imposant im Bild sind, die man dann auch von Weitem sieht.
0: Jeder kann seinen Drachen steigen lassen. Und wenn da so viele Profis sind, kann ich ein bisschen Unterstützung bekommen, wenn es nicht gleich klappt?
1: Die Profis sind ja mit da, das ist richtig. Die geben bestimmt auch mal den einen oder anderen Tipp. Und es gibt auch Drachen vor Ort zu kaufen. Also es sind ein paar Verkäufer mit dabei, die sicherlich auch den einen oder anderen Tipp haben. Und es hängt natürlich auch vom Wetter ab einfach. Ne? Wenn kein Wind ist, dann ist es natürlich schwierig. Deswegen hoffen wir, dass genug Wind da ist, dass die Drachen auch schön hochgehen.
0: Richtig, stimmungsvoll wird's morgen Abend nach Einbruch der Dunkelheit. Was ist da geplant?
1: Wir haben, wenn die Dunkelheit beginnt, genau, das hängt immer so ein bisschen davon ab, wann es genau dunkel ist, haben wir eine Feuershow dabei. Das ist wirklich eine ganz, ganz tolle Show mit Feuerwerk am Ende. Also das lohnt sich wirklich, das anzusehen.
0: Für Speis und Trank ist auch gesorgt. Vielen Dank an Mareike Ibinger. Mehr Infos zum Drachenfest am Main-Donau-Kanal bei Heuberg am Wochenende finden Sie auf radiof.de.

0: Definitiv einer der buntesten Vögel der Popgeschichte. Boy George und sein Culture Club aus den 80ern hier bei Radio F am Nachmittag. Es ist doch auch schön, wenn man etwas nach Plan klappt. So wie bei der S-Bahn-Linie 2 zwischen Nürnberg-Sandreuth und Roth. Pendler wissen, da gingen die letzten Wochen wenig. Jetzt ist ganz offiziell die Strecke wieder frei. Wir fassen nochmal zusammen, was da jetzt gemacht wurde in den letzten Wochen und wie es weitergeht. In den Nachrichten um 4 bei Radio F.
1: In Franken ist es jetzt
0: 4 Minuten vor 4.
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19: Ich bin Gregor Jose Moser. Ein neuer Tankrabatt kommt. Bundestag und jetzt auch Bundesrat haben dafür gestimmt. Die Energiesteuern auf Diesel und Benzin werden damit von Oktober bis Dezember um etwa 14 Cent pro Liter gesenkt. Einschließlich Mehrwertsteuer entspricht das einer Entlastung von rund 17 Cent. Fraglich ist, ob die Mineralölkonzerne die Preissenkung voll weitergeben. Wer von einem Elektroroller angefahren wird oder über einen Roller stolpert, bleibt manchmal auf seinen Behandlungskosten sitzen. Ein neues Gesetz von Bundesjustizministerin Hubig soll dafür sorgen, dass Unfallopfer einfacher an Schadenersatz kommen. Der Bundesrat hat dafür jetzt grünes Licht gegeben. Künftig muss der Betreiber einer E-Rollerflotte für die Unfallkosten aufkommen, wenn der eigentliche Verursacher nicht belangt werden kann. Nach der Geburt eines Kindes sollen Eltern in vielen Fällen keinen Kindergeldantrag mehr stellen müssen. Sie sollen das Geld bekommen, sobald das Kind eine Steuer-ID hat. Auch der Bundesrat hat dem jetzt zugestimmt. Mehr von Fiona Reinhardt.
7: Das Ganze soll ab dem kommenden Jahr schrittweise umgesetzt werden. Heißt, im ersten Schritt soll das Verfahren für Familien gelten, die bereits für ein älteres Kind Kindergeld bekommen. Dann soll das Verfahren auf erste Kinder ausgeweitet werden. Das geht aber nur unter bestimmten Voraussetzungen. Zum Beispiel muss mindestens ein Elternteil mit dem Kind in Deutschland leben.
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20: Mit Svenja Wacker. Freie Fahrt auf der S2. Die Deutsche Bahn hat die Strecke zwischen Nürnberg-Sandreuth und Roth heute wie geplant freigegeben. 7 Wochen war die Strecke gesperrt, jetzt ist der Schienenersatzverkehr mit Bussen vorbei. Insgesamt wurden 10 Stationen barrierefrei umgebaut. An 7 wurden dafür die Gleise angehoben, an 3 die Bahnsteige komplett neu gebaut. Unter anderem in Aibach, Reichelsdorf, Katzwang, Schwabach und Roth. Der Freistaat Bayern hat die aktuelle Maßnahme mit mehr als 25 Millionen Euro finanziert. Und es geht weiter. Im kommenden Sommer sollen die Stationen zwischen Nürnberg-Dürrenhof und Fischbach folgen.
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0: Hallo nach Egloffstein. 17 Grad bei Ihnen. In Erlangen am Himbeerpalast 19 Grad. Eventuell werden es hier und da auch noch 20 Grad heute Nachmittag. Bei viel Sonnenschein und ein paar harmlosen Wolken. In der kommenden Nacht ist es ein sternklarer Himmel, den wir sehen. Bei Tiefstwerten um 8 Grad und am Wochenende, da schaltet der goldene Herbst mal den Temperaturturbo ein. Morgen Sonne satt bei 24 Grad, Sonntag Sonne und Wolken im Wechsel trocken bei 26 Grad und das bleibt auch so bis Mitte nächster Woche.
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0: Und Vorsicht auf der A9, Berlin Richtung Nürnberg, zwischen Laufersbruck und Lauf. Da sind Personen auf der Fahrbahn. Fahren Sie da bitte in beiden Richtungen besonders vorsichtig. Zur A3, Würzburg Richtung Nürnberg, zwischen Erlangen-Tennelohr und Nürnberg-Nord. 6 Kilometer Stau nach einer geräumten Unfallstelle. Dauert momentan vielleicht noch so 20 Minuten länger. Geblitzt wird in Langenzenn in der Nürnberger Straße, Höhe Bahnhof in beide Richtungen. Falls Sie mehr entdecken, einen Blitzer, eine Verkehrsstörung, gerne kurz anrufen oder eine WhatsApp reinschicken. Geht ohne Sprachnachricht, alles an die gleiche kostenlose Nummer. 08000 94 5 94 5. Gute Fahrt.
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0: Jawohl, und falls Sie jetzt gerade Ihre Sachen packen, weil es schon in den Feierabend geht und ins Wochenende, dann beim Einsteigen ganz schnell wieder Radio F eindrehen. Dann können Sie gleich den Superhit von Creedence Clearwater Revival hören aus den 70ern und die gute Laune Garanten aus den 60ern. Hier sind die Beatles und Rock'n'Roll Music. Viel Spaß!

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Gute Laune Musik von Roy Orbison aus den 60ern. Mein Name ist Peter Halm hier bei Radio F am Nachmittag. 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

0: Love and Peace. Denken Sie sich eine virtuelle Blume an Ihrem Haar. Schöner Flower Power Song von Scott McKenzie aus den 60ern. Hier bei Radio F am Nachmittag. Und zack, schon wieder haben die Handschellen geklickt bei zwei Dealern am Nürnberger Plärrer. Mehr dazu in den Nachrichten um 16:30 bei Radio F.
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2: Mit Svenja Wacker. Am Nürnberger Plärrer hat die Polizei die nächsten zwei Dealer festgenommen. Bei einem 34-Jährigen und einem 41-Jährigen klickten jetzt die Handschellen. Die Ermittlungsgruppe Eko Kajal hat bei dem älteren Mann nicht nur verschiedene Drogen, sondern auch gespeicherte kinderpornografische Inhalte gefunden. Der 34-Jährige steht außerdem im Verdacht, im April ein Mädchen betäubt und vergewaltigt zu haben. Beide Männer sitzen jetzt in Haft. Damit sind im Zuge der Ermittlungen rund ums Nürnberger Bahnhofsumfeld inzwischen 21 Haftbefehle vollstreckt worden. Shoppen, bummeln und erleben. Nürnberg lädt am Sonntag zum Flaniersonntag ein. Von 13 bis 18 Uhr haben die Geschäfte in der Innenstadt geöffnet. Anlass sind das Altstadtfest und der Herbstmarkt. Dazu gibt es Marktstände und Pop-up-Shops. Auch die VRG fährt häufiger. Auf einigen Bus- und Bahnlinien wird das Angebot verstärkt. Der ausführliche Blick auf Deutschland und die Welt wieder um 17 Uhr.
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3: Kurzer Blick nach Veitsbronn. 19 Grad bei Ihnen. In Schwabach am Stadtmuseum ebenfalls. Und vielleicht wird es hier und da auch noch die 20 werden. Bei weiterhin reichlich Sonnenschein und nur wenigen Wolken. Ab dem Wochenende sorgt der goldene Herbst für Sommergefühle. Morgen viel Sonnenschein bei fast wolkenlosem Himmel und 24 Grad. Am Sonntag wechseln sich Sonne und Wolken ab, ist trocken bei 26 Grad.
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3: Vorsicht auf der A6 Nürnberg Richtung Heilbronn. Zwischen Roth und Schwabach Süd, da liegt eine Matratze auf der Fahrbahn. Na gut, Nacht. Fahren Sie bitte besonders vorsichtig. Geblitzt wird in Langenzenn in der Nürnberger Straße, Höhe Bahnhof in beide Richtungen. Haben Sie einen weiteren Blitz entdeckt oder eine Verkehrsstörung, die wir noch nicht kennen? Gerne kurz anrufen oder eine WhatsApp reinschicken. Geht beides an die gleiche kostenlose Nummer. 08000 94 5 94 5. Gute Fahrt.
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0: Das war schon ein cooler Sound. New Wave, damals in den 80ern und einer der Repräsentanten Howard Jones. Hier ist Radio F am Nachmittag, mein Name ist Peter Heim. Jetzt gibt's einen Song mit Pfiff, zumindest am Ende.
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3: So, heute wird's hier wieder historisch und regional. Der 25. September 1992 war ein wichtiger Tag für die Binnenschifffahrt. Nach über 30 Jahren wurde an diesem Tag der Main-Donau-Kanal fertiggestellt. Heute ermöglicht er die Schifffahrt von der Nordsee bis zum Schwarzen Meer. In unserer Region beginnt er am Main bei Bamberg und erstreckt sich bis nach Kelheim in Niederbayern. Dazwischen liegen unsere Häfen in Erlangen, Fürth, Nürnberg und Roth sowie die Schleuse Hilpoltstein. An diesem Ehrentag für den Main-Donau-Kanal setzen wir uns ans Dock und schauen aufs Wasser. Hier ist Otis Redding.

0: 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Schön, dass Sie dabei sind. Sie erinnern sich vielleicht, Erlanger Bergkirchweih, diese Riesendiskussion um diese Liste mit Songs, die nicht erwünscht waren. Oder jüngst in München, Oktoberfest, bemalte Figuren auf den Fahrgeschäften, die vermeintlich anstößig sind. So, nun beginnt ja nächstes Wochenende die Michaeliskerber in Fürth. Ob es da auch sowas geben wird an Diskussionen? Hören wir mal, was Oberbürgermeister Thomas Jung dazu sagt in den Nachrichten um 5 bei Radio F.
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1: In Franken ist es jetzt
0: 4 Minuten vor 5.
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23: Ich bin Gregor Jose Moser.
0: Der neue Tankrabatt ist beschlossene Sache. Von Oktober bis Ende Dezember wird die Energiesteuer auf Diesel und Benzin um 14 Cent pro Liter gesenkt. Mit Mehrwertsteuer ergibt sich eine Entlastung um 17 Cent pro Liter. Grünen-Fraktionschefin Dröge nannte den Tankrabatt eine Schwachsinnslösung. Sie verwies darauf, dass er schon beim letzten Mal im Mai und Juni nicht vollständig an die Autofahrer weitergegeben worden war. Zum Start in den Herbst hat der Bundesrat auch den Weg für weitere Beschlüsse freigemacht. So sollen Opfer von Unfällen mit Elektrorollern leichter an Schadenersatz kommen. Künftig muss der Betreiber einer E-Rollerflotte für Unfallkosten aufkommen, wenn der Verursacher nicht belangt werden kann. Außerdem müssen Eltern ab 2027 in der Regel keinen Antrag mehr stellen, um Kindergeld zu bekommen. Volkswagen und seine Töchter Audi und Seat rufen allein in Deutschland mindestens 950.000 Autos zurück. Grund ist eine fehlerhafte Schraube, die im schlimmsten Fall die Lenkung ausfallen lässt. Ronny Thorau berichtet.
1: Der Rückruf sei vorsorglich. Die problematische Schraube an der Lenkung, heißt es, könnte bei bestimmten Umwelteinflüssen und jahrelangem Betrieb unter Streusalzeinfluss korrodieren und die Lenkung beeinträchtigen. Betroffen sind zahlreiche Modelle von VW aus vielen Baujahren, ebenso Audi- und Seat-Modelle. Der Austausch der Schraube in der Werkstatt dauert laut VW bis zu einer Stunde.
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2: Mit Svenja Wacker. Wenige Tage vor dem Start der Michaeliskirchweih bleibt Fürth gelassen. Oberbürgermeister Thomas Jung stellt klar, für die Kerwa soll es keine Verbotslisten oder Verhaltensregeln geben. Nach den Debatten um anstößige Liedtexte und umstrittene Figuren auf anderen Volksfesten setzt die Stadt auf Vertrauen. Jung sagt, die Schausteller hätten bei Musik und Dekoration das nötige Augenmaß, Traditionsbewusstsein und Gespür für ein respektvolles Miteinander. Klar ist aber auch, diskriminierende, ehrverletzende oder rassistische Darbietungen will die Stadt auf der Michaeliskirchweih nicht dulden. Eröffnet wird die größte Straßenkirchweih Deutschlands kommende Woche Samstag. Dann wird 12 Tage lang gefeiert.
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23: Schauen wir mal nach Pretzfeld. 19 Grad bei Ihnen, genauso in Nürnberg am Pellerhaus. Es bleibt bis in den Abend hinein bei viel Sonnenschein und ein paar wenigen harmlosen Wolken. Heute Nacht gibt es einen sternenklaren Himmel. Die Temperaturen sinken auf 8 Grad. Und am Wochenende, da schaltet der goldene Herbst den Temperaturturbo an. Morgen Sonne satt bei 24 Grad. Sonntag Sonne und Wolken im Wechsel. Bleibt trocken bei 26 Grad und so bleibt es auch bis Mitte nächster Woche.
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23: Sieht gut aus momentan auf den Straßen in Franken. Zumindest kennen wir keine Verkehrsstörung. Geblitzt wird in Langenzenn in der Nürnberger Straße Höhe Bahnhof in beide Richtungen. Falls Sie einen weiteren Blitzer entdecken oder doch eine Verkehrsstörung haben, dann gerne kurz anrufen oder eine WhatsApp reinschicken. Geht auch eine Sprachnachricht. Alles an die gleiche kostenlose Nummer. 08000 94 5 94 5. Gute Fahrt.
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23: Quiz, Quiz, Hurra, heißt es auch heute nochmal am Ende dieser Woche. Und ich habe wieder einen Gutschein vor mir liegen im Wert von 100 Euro für das Humpser in Fürth. Sie müssen nur einen kleinen Songschnipsel gleich wieder erraten, wie der Songtitel heißt und oder die Interpreten. Den Songschnipsel gibt es in 5 Minuten bei Radio F.

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0: Wie schon die ganze Woche geht's auch heute nochmal um einen 100-Euro-Gutschein für das Humpser in Fürth. 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Sie hören jetzt wieder einen Songschnipsel. Und ich möchte wissen, wie der Song heißt und oder die Interpreten. Der Song ist eine Coverversion von einer Coverversion. Das Original ist nämlich eine etwas ruhigere Rhythm and Soul Nummer von Harold Melvin and the Blue Notes. Und ein Jahr später in den 70ern hat Thelma Houston dann eine Disco-Nummer aufgenommen. Und dann eben 1986 ein Duo. Und einer dieser beiden, Jimmy Somerville, der hatte schon eine andere erfolgreiche Band in den 80ern, nämlich Bronski Beat. Also, wenn Sie wissen, wie der Song heißt und oder das Duo, dann jetzt anrufen. 08000 94 5 94 5. Viel Glück!
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0: Gute Laune Musik aus den 60ern von Little Peggy March hier bei Radio F am Nachmittag. Mein Name ist Peter Halm. Ich habe Ihnen vor wenigen Minuten einen Songschnipsel vorgespielt. Und wem versüße ich jetzt den Start ins Wochenende mit einem 100-Euro Essensgutschein?
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3: Hi, hier ist Miriam.
0: Miriam, grüß dich. Was planst du fürs Wochenende?
3: Also morgen haben wir nochmal Proben, weil ich arbeite am Theater.
0: Oh.
3: Und sonst, was mit Freunden machen und einen Geburtstag feiern am Samstagabend.
0: Na, einiges los. Und den Start in dieses Wochenende könnte ich dir jetzt vielleicht versüßen mit einem 100-Euro-Gutschein für das Humsa in Fürth zum Lecker-Schlecker-Essen. Wenn du vielleicht schon eine Ahnung hast oder möchtest du nochmal den Schnipsel anhören?
3: Ich würde gerne den Schnipsel nochmal anhören.
0: Okay, dann pass nochmal auf. Okay, sag mir, wie der Songtitel heißt und oder das Duo, die Interpreten.
3: Also ich glaube, das ist Don't Leave Me This Way mit Sarah Jane Morris.
0: Hören wir uns mal die Auflösung an?
3: Ja.
0: Jawohl, du liegst das schon mal richtig. Denk nochmal nach, ich weiß nicht, ob du so ein Jahrgang bist. Hast du die 80er bewusst mitbekommen?
3: Oh nein, ich habe die 80er leider nicht mehr mitbekommen.
0: Okay, das sind die Communards gewesen. Communards.
3: The Communards.
0: Aber okay. Hey, der Songtitel reicht mir völlig. Ja. Glückwunsch, der Gutschein geht an dich.
3: Oh, danke schön.
0: Und wer jetzt nicht durchgekommen ist, natürlich geht's nächste Woche weiter mit unserem Hit-Quiz. Claudia Feuerstein ist dann wieder da aus ihrem Urlaub ab 14 Uhr und spielt kurz nach 5 mit Ihnen. Und dann geht's um einen 50-Euro-Gutschein für Schuhmücke.
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0: Na, dann hören wir uns doch mal die Communards in voller Länge an. Hier ist Don't Leave Me This Way. Aus den 80ern. Bei

0: lässige Nummer von den Doobie Brothers aus den 70ern hier bei Radio F am Nachmittag. Dieses Wochenende ist es zweite Woche beim Nürnberger Altstadtfest. Gibt wieder einige Highlights, zum Beispiel morgen das Fischerstechen. Jetzt denken Sie vielleicht, ich war doch letzten Samstag beim Fischerstechen. Was redet der Halm schon wieder? Morgen gibt's ein anderes Fischerstechen. Mehr dazu in den Nachrichten um 5:30 bei Radio F.
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12: Mit Svenja Wacker. Tausende Menschen gehen morgen in Nürnberg auf die Straße. Unter dem Motto hart verdient für einen starken Sozialstaat und den Schutz von Arbeitnehmerrechten mobilisiert der Deutsche Gewerkschaftsbund auf dem Kornmarkt gegen den geplanten Sozialabbau. Rund 200 Busse bringen dafür Menschen nach Nürnberg, die sich der Demo

0: anschließen wollen. Stefan Doll, Chef des DGB Mittelfranken.
1: Wir demonstrieren morgen, weil wir tatsächlich gegen diesen Angriff auf den Sozialstaat massiv auf die Straße gehen werden und deutlich machen werden, dass es Alternativen gibt und dass wir es nicht hinnehmen, dass die Beschäftigten auf einmal zu den Schuldigen gemacht werden und Rentnerinnen und Rentner und alleinerziehende Frauen, sondern es geht darum tatsächlich, dass wir die Gesellschaft so gestalten, dass es allen besser geht.
0: Ab 11 Uhr ziehen mehrere Demos Richtung Kornmarkt. Dort findet dann ab 12 Uhr die große Kundgebung statt. Autofahrer sollten die Bereiche um Frauentorgraben, Hauptbahnhof und Rathenauplatz, wenn möglich, meiden. Das Nürnberger Altstadtfest lockt morgen mit einer besonderen Premiere. Auf der Pegnitz findet morgen erstmals ein Jugendfischerstechen statt. Eine Woche nach dem traditionellen Fischerstechen darf dann der Nachwuchs zeigen, wie lange er sich über Wasser halten kann. Der Vorsitzende des Altstadtfestvereins Michael Hagel war selbst Fischerstecher und ist gespannt auf die Jungen.
2: Weil es ist ja nicht ganz einfach, da stehen ja zwei Leute um, die sich mit dem Steckerler da beschubsen und dann seinen Körper in Gleichgewicht zu bringen und dann noch versuchen, einen anderen durch Tücke und List ins Wasser zu stoßen. Und das muss man halt dann irgendwie so Stück an Stück und peu à peu der Jugend auch ein bisschen beibringen, dass die Tradition des Fischerstechens bleibt.
0: Das Nürnberger Altstadtfest läuft noch bis einschließlich Sonntag, den 4. Oktober. Das Programm gibt's online unter asf-nürnberg.de. Der ausführliche Blick auf Deutschland und die Welt wieder um 18 Uhr.
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4: Schauen wir mal nach Altdorf. 18 Grad bei Ihnen. In Fürth am Ludwig-Erhard-Zentrum 20 Grad haben wir den Tageshöchstwert erreicht. Und es gibt weiterhin reichlich Sonnenschein bis in den Abend hinein mit nur wenigen Wolken. Ab dem Wochenende sorgt der goldene Herbst für Sommergefühle. Morgen viel Sonnenschein bei fast wolkenlosem Himmel und 24 Grad. Am Sonntag wechseln sich Sonne und Wolken ab bei 26 Grad.
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4: Momentan alles ruhig auf den Straßen in Franken, bis auf den üblichen Feierabendverkehr. Geblitzt wird in Langenzenn in der Nürnberger Straße, Höhe Bahnhof in beide Richtungen. Haben Sie was entdeckt? Eine Verkehrsstörung, einen weiteren Blitzer? Gerne kurz anrufen oder eine WhatsApp reinschicken. Geht beides an die gleiche kostenlose Nummer. 08000 94 5 94 5. Gute Fahrt.
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0: Wir begleiten Sie durch den Feierabend und rein ins Wochenende mit guter Laune Musik aus den 70ern von Albert Hammond. Mein Name ist Peter Heim hier bei Radio F am Nachmittag. Noch ist Claudia Feuerstein im Urlaub. Ab Montag können Sie sie wieder hören ab 14 Uhr. Aber sie hat auch diese Woche noch einen Buchtipp hinterlassen, damit Sie was zum Schmökern haben am Wochenende. Und eine bekannte Figur kehrt zurück.
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2: Frankie und Freddy von Sven Regener. Herr Lehmann ist zurück. Ja, allein das wird den Fans schon reichen, die sich auf den neuesten Roman vom Frontmann der Band Element of Crime gefreut haben. Wir sind im West-Berlin im Jahre 1980. Es ist kurz vor Heiligabend. Der 30-jährige Frankie und sein Bruder Freddy schlagen sich so durch diese verwirrende Stadt. Freddy leidet an Panikattacken. Er hasst Menschenmengen. Und ausgerechnet er will nach New York. Frankie dagegen versucht, in Berlin Fuß zu fassen. Die beiden Brüder geraten wegen Kleinigkeiten aneinander, diskutieren über die Welt, witzig, melancholisch und anrührend. Und sie sind auf der Suche nach einer wichtigen Tasche, die hat Freddy verloren. Berlin, Anfang der 80er, also wer diese Stadt damals besucht hat, der weiß, da ist alles möglich. Wem Herr Lehmann ans Herz gewachsen ist, durch frühere Geschichten, der wird auch dieses Buch lieben. Sven Regener schreibt halt auf eine ganz eigene, verrückte und liebenswerte Weise. Frankie und Freddy von Sven Regener ist erschienen im Galliani Verlag. Nachlesen und nachhören können Sie diesen, wie all unsere anderen Buchtipps, wieder auf radiof.de.

0: Glamrock von Slade aus den 70ern hier bei Radio F am Nachmittag. Die Stadt Erlangen muss weiterhin kräftig sparen. Das zeigt der Haushaltsentwurf des Stadtkämmerers für 2027. Wo gespart werden soll, wo aber auch nicht, hören Sie in den Nachrichten um 6 bei Radio F.
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3: In Franken ist es jetzt
0: 6:03.
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13: Ich bin Gregor Jose Moser. Wegen der hohen Spritpreise haben Bundestag und Bundesrat einem erneuten Tankrabatt zugestimmt. Von Oktober bis Ende Dezember sieht er eine Entlastung um rund 17 Cent je Liter Benzin bzw. Diesel vor. Fiona Reinhardt berichtet.
14: Experten haben ausgerechnet, dass der durchschnittliche Verbrennerfahrer so in den nächsten 3 Monaten etwa 32 bis 36 Euro spart, je nach Fahrleistung, Verbrauch und Tankverhalten. Allerdings bleibt abzuwarten, ob die 17 Cent wirklich vollständig bei den Autofahrern ankommen, denn schon beim letzten Tankrabatt wurde kritisiert, dass die Mineralölkonzerne die Steuersenkung nicht vollständig weitergegeben haben.
13: Das Bundespolizeigesetz wird reformiert. Nach einem Beschluss von Bundestag und Rat darf die Bundespolizei künftig bei besonderen Gefahrenlagen automatische Gesichtserkennung etwa an Bahnhöfen einsetzen, zum Beispiel zur Suche nach entführten Kindern. Neu sind auch Befugnisse zur Handyortung oder auch zur anlasslosen Kontrolle in Waffenverbotszonen. Kinder und Jugendliche sollen besser vor Mutproben geschützt werden, zu denen sie in sozialen Medien verleitet werden. Die Bundesländer fordern vom Bund eine rechtliche Anpassung, damit das Verleiten zu solchen Challenges, bei denen sich junge Menschen selbst in Gefahr bringen, künftig unter Strafe steht. Bei der Blackout-Challenge zum Beispiel würgen sich Beteiligte vor der Kamera, bis ihnen schwarz vor Augen wird.
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15: Mit Svenja Wacker. Auf die Stadt Erlangen kommt eine neue Sparwelle zu. Kämmerer Konrad Beugel hat im Stadtrat den Haushaltsentwurf für nächstes Jahr vorgestellt. Die finanzielle Lage bleibt angespannt. Zwar bekommt die Stadt aktuell mehr Gewerbesteuern als erwartet, unter anderem wegen Steuernachzahlungen. Beugel warnt aber vor zu viel Optimismus. Das seien nur einmalige Effekte. Bis 2029 muss die Stadt 29 Millionen Euro einsparen. Vor allem beim Jugendamt und bei der Verwaltung städtischer Gebäude soll gekürzt werden. Geld in die Hand nimmt die Stadt hingegen für Schulen und Straßen. Rund 18 Millionen Euro sind für die Sanierung der Berufsschule vorgesehen. Der endgültige Beschluss zum Haushalt ist für den 21. Januar geplant.
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0: Hallo nach Simmelsdorf, 19 Grad bei Ihnen in Erlangen am Hugenottenplatz, 18 Grad. Es geht in den Abend hinein mit weiterhin viel Sonnenschein und nur ein paar wenigen harmlosen Wolken. Heute Nacht gibt es einen sternenklaren Himmel, die Temperaturen sinken auf 8 Grad. Am Wochenende, da schaltet der goldene Herbst den Temperaturturbo ein. Morgen Sonne satt bei 24 Grad, Sonntag Sonne und Wolken im Wechsel bei 26 Grad. Und so bleibt es auch bis Mitte nächster Woche.
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0: Sieht momentan gut aus auf den Straßen in Franken. Uns liegen zumindest keine Verkehrsstörungen vor. Ich wünsche Ihnen eine gute Fahrt.
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0: Mit Peter Halm. Und schon im Wochenende? Oder müssen Sie noch ein bisschen ackern? In beiden Fällen verschönern wir Ihnen die Zeit mit toller Musik. Gleich gibt's die gute Laune-Nummer von Fergal Sharkey aus den 80ern. Und hier ein Top-Duo aus den 60ern, das auch so ein bisschen klingt, als hätten sie die 80er irgendwie schon geahnt. Marvin Gaye zusammen mit Kim Weston und It Takes Two. Schön, dass Sie dabei sind bei Radio F.

tolle Stimme von Pat Benatar aus den 80ern. Hier ist Radio F am Abend, mein Name Peter Halm und jetzt springen wir in die 70er zu einer der ersten Nummern, die einen neuen Sound kreiert haben, den Disco-Sound. Hier ist Gloria Gaynor bei Radio F.

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8: Ich bin Stefan Schütz. Ein neuer Tankrabatt ist beschlossene Sache. Von Oktober bis Ende Dezember wird die Energiesteuer auf Diesel und Benzin um 14 Cent pro Liter gesenkt. Mit Mehrwertsteuer ergibt sich eine Entlastung von 17 Cent pro Liter. Grünen-Fraktionschefin Dröge nannte den Tankrabatt eine Schwachsinnslösung. Sie verwies darauf, dass er schon beim letzten Mal im Mai und Juni nicht vollständig an die Autofahrenden weitergegeben worden war. Sogenannte Challenges in sozialen Medien, bei denen sich Kinder und Jugendliche selbst schädigen, sollen wirksamer bekämpft werden. Das fordern die Bundesländer. Ronny Thorau berichtet.
9: Scharfe oder gar giftige Dinge zu sich nehmen oder sich zu würgen bis zum Blackout oder noch Schlimmeres. Solche vermeintlichen Challenges oder Mutproben in sozialen Medien können zu schwersten Verletzungen führen. Die Länderinitiative richtet sich an die Bundesregierung. Sie wird damit aufgefordert, das Recht zu schärfen mit einem Straftatbestand des Verleitens von Minderjährigen zu Selbstschädigungen.
8: Das Bundespolizeigesetz wird reformiert. Nach einem Beschluss von Bundestag und Bundesrat darf die Bundespolizei künftig bei besonderen Gefahrenlagen automatische Gesichtserkennung etwa an Bahnhöfen einsetzen, zum Beispiel zur Suche nach entführten Kindern. Neu sind auch Befugnisse zur Handyortung, anlasslose Kontrollen in Waffenverbotszonen sowie KI-gestützte Erkennung verdächtiger Bewegungsmuster per Video. Die Agrarminister der Länder wollen die bundesweiten roten Gebiete für die Düngung abschaffen. Stattdessen sollen die Bundesländer künftig eigene regionale Regeln für den Grundwasserschutz aufstellen. Damit wollen sie einen Kompromiss zwischen Landwirtschaft und Gewässerschutz finden. Kritik kommt vom Verband Kommunaler Wasserversorger. Er fordert weiterhin bundesweit einheitliche Regeln, um das Grundwasser wirksam zu schützen. Fußball-Bundestrainer Jürgen Klopp hat auf die Verletzungen von Jamal Musiala und Kai Havertz reagiert und Florian Wirtz sowie Jonathan Burkhardt früher als geplant nachnominiert. Musiala zog sich vor dem Spiel gegen die Niederlande einen Muskelfaserriss zu, Havertz erlitt eine Muskelzerrung. Wirtz und Burkhardt gehören nun schon für das Spiel gegen Griechenland am Sonntag zum Kader.
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10: Mit Svenja Wacker. Freie Fahrt auf der S2. Die Deutsche Bahn hat die Strecke zwischen Nürnberg-Sandreuth und Roth wie geplant freigegeben. 7 Wochen war die Strecke gesperrt, jetzt ist der Schienenersatzverkehr mit Bussen vorbei. Insgesamt wurden 10 Stationen barrierefrei umgebaut. An 7 wurden dafür die Gleise angehoben, an 3 die Bahnsteige komplett neu gebaut. Unter anderem in Aibach, Reichelsdorf, Katzwang, Schwabach und Roth. Der Freistaat Bayern hat die aktuelle Maßnahme mit mehr als 25 Millionen Euro finanziert. Und es geht weiter. Im kommenden Sommer sollen die Stationen zwischen Nürnberg-Dürrenhof und Fischbach folgen.
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wenn Rocker schmusig werden bzw. mit Herzschmerz daherkommen, damit sie mal besonders gut, wie bei Nazareth aus den 70ern. Sind sie gerade auf dem Weg in den Feierabend und ins Wochenende, dann ist hier die passende Nummer für sie. Willie Nelson und On the Road Again aus den 80ern. Schön, dass Sie dabei sind bei Radio F.

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8: Ich bin Stefan Schütz. Um Autofahrerinnen und Autofahrer wegen der hohen Spritpreise zu entlasten, ist ein neuer Tankrabatt beschlossen worden. Von Anfang Oktober bis Ende Dezember sollen die Steuern auf Benzin und Diesel um 17 Cent je Liter gesenkt werden. Grünen-Fraktionschefin Dröge nannte den Tankrabatt eine Schwachsinnslösung. Sie verwies darauf, dass er schon beim letzten Mal im Mai und Juni nicht vollständig an die Autofahrer weitergegeben worden war. Angekündigt ist zudem noch ein Spritpreisdeckel, dessen Höhe noch festgelegt werden muss. Getunte Autos, aufheulende Motoren und aggressives Fahren, dagegen wollen die Bundesländer vorgehen, das hat der Bundesrat beschlossen. Ziel ist es, dass die Bundesregierung einheitliche Regeln schafft, solche Fälle zu bestrafen. Fiona Reinhardt berichtet.
9: Erhöhte Bußgelder, Punkte in Flensburg oder befristete Fahrverbote. Die Bundesländer machen verschiedene Vorschläge, wie das sogenannte Autoposing auf Deutschlands Straßen bekämpft werden kann. Zum Beispiel könnten auch sogenannte Lärmblitzer zum Einsatz kommen. Wichtig sei auch, dass getunte Autos schneller aus dem Verkehr gezogen werden können.
8: Volkswagen ruft mehrere Millionen Fahrzeuge in die Werkstätten. Grund ist ein mögliches Lenkungsproblem. Eine Schraube kann durch Streusalz mit der Zeit rosten. Betroffen sind auch die Töchter Audi und Seat. In Deutschland geht es um mindestens 950.000 Autos. Der Austausch der Schraube in der Werkstatt ist kostenlos und dauert bis zu einer Stunde, heißt es. Bundesweit sind Zehntausende Schülerinnen und Schüler auf die Straße gegangen, um gegen eine Rückkehr zur Wehrpflicht zu demonstrieren. Laut Initiative Schulstreik gegen Wehrpflicht beteiligten sich 45.000 Menschen in rund 100 Städten. Seit Januar müssen junge Männer ab Jahrgang 2008 zur Musterung gehen. Kommen nicht genug Freiwillige zusammen, will der Bundestag über eine Wehrpflicht abstimmen. Das Münchner Oktoberfest beschert der Lufthansa in einem kriegsbedingt schwierigen Jahr Scharen feierfreudiger Passagiere. Während der 16 Tage dauernden Wiesn erwartet die Fluggesellschaft 1,7 Millionen Passagiere in München. An erster Stelle stehen US-Fluggäste, gefolgt von Italienern und Briten, so ein Sprecher.
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10: Mit Svenja Wacker. Shoppen, bummeln und erleben. Nürnberg lädt am Sonntag zum Flaniersonntag. Von 13 bis 18 Uhr öffnen die Geschäfte in der Innenstadt ihre Türen. Anlass sind Altstadtfest und Herbstmarkt. Zu spannenden Angeboten im Einzelhandel, bunten Marktständen und kreativen Pop-up-Shops mischen sich Altstadtfeststimmung und Herbstatmosphäre. Übrigens, zum Flaniersonntag legt die VAG einen Gang zu. Busse und Bahnen fahren auf einigen Linien häufiger.
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11: Es geht in eine sternklare Nacht. Die Temperaturen sinken auf Werte um 8 Grad. Am Wochenende, da gibt es Sommer im goldenen Herbst. Morgen Sonne satt bei fast wolkenlosem Himmel und 24 Grad. Am Sonntag wechseln sich Sonne und Wolken ab, bleibt trocken bei 26 Grad.
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11: Mit Peter Halm. Schön, dass Sie dabei sind. Ab ins Wochenende und die passende Musik dazu liefern wir Ihnen für die noch bessere Wochenendstimmung. Gleich aus den 80ern. Daryl Hall und John Oates mit dabei. Und hier sind aber ursprünglich mal aufgenommen auf Schwedisch für ein Soloalbum von Anni-Frid. Aber dann haben aber festgestellt, das Ding hat internationalen Hitwert. Hier ist Fernando.

coole Socke war das damals. Nick Kershaw aus den 80ern. Hier bei Radio F am Abend. Mein Name Peter Heim. Jetzt kommen wir zu einer außergewöhnlichen Nummer von den Birds. Denn Turn, Turn, Turn besteht nur aus Bibelzitaten. Kracher aus den 60ern. Jetzt bei Radio F am Abend. Schön, dass Sie dabei sind.

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8: Ich bin Stefan Schütz. Um Autofahrerinnen und Autofahrer wegen der hohen Spritpreise zu entlasten, ist ein neuer Tankrabatt beschlossen worden. Von Anfang Oktober bis Ende Dezember sollen die Steuern auf Benzin und Diesel um 17 Cent je Liter gesenkt werden. Grünen-Fraktionschefin Dröge nannte den Tankrabatt eine Schwachsinnslösung. Sie verwies darauf, dass er schon beim letzten Mal im Mai und Juni nicht vollständig an die Autofahrer weitergegeben worden war. Angekündigt ist zudem noch ein Spritpreisdeckel, dessen Höhe noch festgelegt werden muss. Getunte Autos, aufheulende Motoren und aggressives Fahren, dagegen wollen die Bundesländer vorgehen, das hat der Bundesrat beschlossen. Ziel ist es, dass die Bundesregierung einheitliche Regeln schafft, solche Fälle zu bestrafen. Fiona Reinhardt berichtet.
9: Erhöhte Bußgelder, Punkte in Flensburg oder befristete Fahrverbote. Die Bundesländer machen verschiedene Vorschläge, wie das sogenannte Autoposing auf Deutschlands Straßen bekämpft werden kann. Zum Beispiel könnten auch sogenannte Lärmblitzer zum Einsatz kommen. Wichtig sei auch, dass getunte Autos schneller aus dem Verkehr gezogen werden können.
8: Volkswagen ruft mehrere Millionen Fahrzeuge in die Werkstätten. Grund ist ein mögliches Lenkungsproblem. Eine Schraube kann durch Streusalz mit der Zeit rosten. Betroffen sind auch die Töchter Audi und Seat. In Deutschland geht es um mindestens 950.000 Autos. Der Austausch der Schraube

0: Schraube in der Werkstatt ist kostenlos und dauert bis zu einer Stunde, heißt es. Bundesweit sind Zehntausende Schülerinnen und Schüler auf die Straße gegangen, um gegen eine Rückkehr zur Wehrpflicht zu demonstrieren. Laut Initiative Schulstreik gegen Wehrpflicht beteiligten sich 45.000 Menschen in rund 100 Städten. Seit Januar müssen junge Männer ab Jahrgang 2008 zur Musterung gehen. Kommen nicht genug Freiwillige zusammen, will der Bundestag über eine Wehrpflicht abstimmen. Das Münchner Oktoberfest beschert der Lufthansa in einem kriegsbedingt schwierigen Jahr Scharen feierfreudiger Passagiere. Während der 16 Tage dauernden Wiesen erwartet die Fluggesellschaft 1,7 Millionen Passagiere in München. An erster Stelle stehen US-Fluggäste, gefolgt von Italienern und Briten, so ein Sprecher.
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2: Mit Svenja Wacker. Die Pilzsaison fällt bei uns in diesem Jahr wohl enttäuschend aus. Denn in den Wäldern und auf den Wiesen in Mittelfranken finden sich ungewöhnlich wenige Pilze. Das bestätigt die Nürnberger Pilzberaterin Ursula Hirschmann.
3: Ich bin gerade bei einer Pilzlehrwanderung gewesen. Wir haben einige Pilze gehabt, die man erklären konnte, aber die Körbe sind nicht allzu sehr gefüllt gewesen. Es ist von Ort zu Ort unterschiedlich. Manches Mal hat man etwas mehr Glück, manchmal weniger. Aber insgesamt gesehen mit anderen Jahren verglichen ist es im Augenblick noch deutlich weniger durch die lange Trockenheit.
2: Wer Glück hat und am richtigen Standort ist, kann trotzdem jetzt die ersten Steinpilze und Maronen finden.
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Let Your Love Flow aus den 70ern. Country Pop vom Feinsten von den Bellamy Brothers. Falls ihr bei eben im Kopf so ein bisschen Ein Bett im Kornfeld mitgesungen haben, ist es auch nicht schlimm. Ich bin Peter Heim hier bei Radio F am Abend. Es geht in die 60er zu einer gute Laune Nummer von Billy Joe Royal.

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2: Ich bin Stefan Schütz. Die Bundesregierung will, dass es Normalität wird, schon in jungen Jahren fürs Alter vorzusorgen. Dazu hat Bundesfinanzminister Klingbeil die Frühstartrente in den Bundestag eingebracht. Der Staat soll für Kinder zwischen 6 und 18 Jahren monatlich 10 Euro für die Altersvorsorge anlegen.
3: Alleine aus der staatlichen Förderung kann bis zum Renteneintritt ein Beitrag von 53.000 Euro entstehen. Wenn jetzt sogar noch die Eltern oder die Großeltern jeden Monat 20 Euro dazugeben, dann wird es nach unseren Schätzungen bis zum Renteneintritt eine Summe von 160.000 Euro sein.
2: Starten soll die Förderung mit dem Jahrgang 2020. Ausgezahlt werden soll das geförderte Kapital grundsätzlich ab dem 65. Lebensjahr. Der Weg für die Neuauflage des Tankrabatts ist frei. Bundestag und Bundesrat billigten ein Gesetz, das von Oktober bis Ende Dezember Erleichterungen von rund 17 Cent je Liter Benzin und Diesel vorsieht. Weitere Beschlüsse: Eltern müssen ab 2027 in vielen Fällen keinen Kindergeldantrag mehr stellen und unter anderem soll der Zugang zu Schuldnerberatungsstellen einfacher werden. Wer von einem Elektroroller angefahren wird oder über einen solchen stolpert, bleibt manchmal auf seinen Behandlungskosten sitzen. Ein neues Gesetz soll dafür sorgen, dass Unfallopfer einfacher an Schadenersatz kommen. Das Gesetz hat der Bundesrat durchgewunken. Künftig muss der Betreiber einer E-Roller-Flotte für die Unfallkosten aufkommen, wenn der eigentliche Verursacher nicht belangt werden kann. In Deutschlands wichtigster Wasserstraße, dem Rhein, fallen die Pegel immer noch. Grund ist der ausbleibende Regen. Unter anderem werden in Nordrhein-Westfalen historische Tiefststände erwartet, etwa in Düsseldorf und Duisburg-Ruhrort. Frachtschiffe können deshalb nur mit deutlich weniger Ladung fahren. Das könnte mittelfristig Waren teurer machen. Eine echte Entspannung ist laut der Bundesanstalt für Gewässerkunde nicht in Sicht. Günstige Produkte aus China werden milliardenfach in die EU eingeführt, weil europäische Konsumenten fleißig online bestellen. Seit Juli wird auf die Ware eine Zollpauschale von 3 Euro pro Warengruppe fällig. Ab November kommt dann noch eine neue Bearbeitungsgebühr von 2 Euro obendrauf, wie die EU-Kommission mitgeteilt hat. Zahlen müssen die nicht die Kunden, sondern die Online-Plattformen wie Shein oder Temu.
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4: Mit Svenja Wacker. Freie Fahrt auf der S2. Die Deutsche Bahn hat die Strecke zwischen Nürnberg-Sandreuth und Roth wie geplant freigegeben. 7 Wochen war die Strecke gesperrt. Jetzt ist der Schienenersatzverkehr mit Bussen vorbei. Insgesamt wurden 10 Stationen barrierefrei umgebaut. An 7 wurden dafür die Gleise angehoben, an 3 die Bahnsteige komplett neu gebaut. Unter anderem in Aibach, Reichelsdorf, Katzwang, Schwabach und Roth. Der Freistaat Bayern hat die aktuelle Maßnahme mit mehr als 25 Millionen Euro finanziert. Und es geht weiter. Im kommenden Sommer sollen die Stationen zwischen Nürnberg-Dürrenhof und Fischbach folgen.
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5: Heute erwartet uns eine klare Nacht. Die Tiefstwerte liegen um 6 Grad. Und am Wochenende, da wird es sommerlich warm. 24 Grad morgen bei Sonne satt, sonntags um Wechsel von Sonne und Wolken, aber noch ein Ticken wärmer bei 26 Grad.
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2: Ich bin Stefan Schütz. Die Bundesregierung will, dass es Normalität wird, schon in jungen Jahren fürs Alter vorzusorgen. Dazu hat Bundesfinanzminister Klingbeil die Frühstartrente in den Bundestag eingebracht. Der Staat soll für Kinder zwischen 6 und 18 Jahren monatlich 10 Euro für die Altersvorsorge anlegen.
3: Alleine aus der staatlichen Förderung kann bis zum Renteneintritt ein Beitrag von 53.000 Euro entstehen. Wenn jetzt sogar noch die Eltern oder die Großeltern jeden Monat 20 Euro dazugeben, dann wird es nach unseren Schätzungen bis zum Renteneintritt eine Summe von 160.000 Euro sein.
2: Starten soll die Förderung mit dem Jahrgang 2020. Ausgezahlt werden soll das geförderte Kapital grundsätzlich ab dem 65. Lebensjahr. Der Weg für die Neuauflage des Tankrabatts ist frei. Bundestag und Bundesrat billigten ein Gesetz, das von Oktober bis Ende Dezember Erleichterungen von rund 17 Cent je Liter Benzin und Diesel vorsieht. Weitere Beschlüsse: Eltern müssen ab 2027 in vielen Fällen keinen Kindergeldantrag mehr stellen und unter anderem soll der Zugang zu Schuldnerberatungsstellen einfacher werden. Wer von einem Elektroroller angefahren wird oder über einen solchen stolpert, bleibt manchmal auf seinen Behandlungskosten sitzen. Ein neues Gesetz soll dafür sorgen, dass Unfallopfer einfacher an Schadenersatz kommen. Das Gesetz hat der Bundesrat durchgewunken. Künftig muss der Betreiber einer E-Roller-Flotte für die Unfallkosten aufkommen, wenn der eigentliche Verursacher nicht belangt werden kann. In Deutschlands wichtigster Wasserstraße, dem Rhein, fallen die Pegel immer noch. Grund ist der ausbleibende Regen. Unter anderem werden in Nordrhein-Westfalen historische Tiefststände erwartet, etwa in Düsseldorf und Duisburg-Ruhrort. Frachtschiffe können deshalb nur mit deutlich weniger Ladung fahren. Das könnte mittelfristig Waren teurer machen. Eine echte Entspannung ist laut der Bundesanstalt für Gewässerkunde nicht in Sicht. Günstige Produkte aus China werden milliardenfach in die EU eingeführt, weil europäische Konsumenten fleißig online bestellen. Seit Juli wird auf die Ware eine Zollpauschale von 3 Euro pro Warengruppe fällig. Ab November kommt dann noch eine neue Bearbeitungsgebühr von 2 Euro obendrauf, wie die EU-Kommission mitgeteilt hat. Zahlen müssen die nicht die Kunden, sondern die Online-Plattformen wie Shein oder Temu.
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4: Mit Svenja Wacker. Shoppen, bummeln und erleben. Nürnberg lädt am Sonntag zum Flaniersonntag. Von 13 bis 18 Uhr öffnen die Geschäfte in der Innenstadt ihre Türen. Anlass sind Altstadtfest und Herbstmarkt. Zu spannenden Angeboten im Einzelhandel, bunten Marktständen und kreativen Pop-up-Shops mischen sich Altstadtfeststimmung und Herbstatmosphäre. Übrigens, zum Flaniersonntag legt die VAG einen Gang zu. Busse und Bahnen fahren auf einigen Linien häufiger.
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2: Es ist mitten in der Nacht. Der Melder geht. Dieses schrille Piepen. Ich springe raus, ziehe mich an, fahre zum Feuerwehrgerätehaus. Kurz darauf stehen wir in einer Wohnung. Alles geht schnell. Funktionieren, entscheiden, machen. Dann ist der Einsatz vorbei. Ich fahre nach Hause. Dunkle Straßen, Stille. Und plötzlich kommt alles wieder hoch. Das Bild, der Geruch, die Situation. In der Bibel, in den Psalmen, steht ein Satz, den ich in solchen Momenten brauche. Gott ist nahe denen, die zerbrochenen Herzens sind. Das heißt für mich nicht, alles wird sofort gut, sondern ich muss das nicht wegdrücken. Ich darf es mitnehmen. Und ich bin damit nicht allein. Gerade in diesen stillen Minuten danach. Jannik Hopf, Kirchenvorstand aus Coburg.
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3: Ich bin Stefan Schütz. Die Linke als Siegerin der Berlin-Wahl will mit Grünen und SPD Sondierungsgespräche zur Regierungsbildung in der Hauptstadt führen. Das beschlossen die Delegierten eines Parteitags mit großer Mehrheit. Die Linke wehrt sich unterdessen gegen Antisemitismusvorwürfe. Die Landesvorsitzende Wolter sagte, es wurden Grenzen überschritten, dies passiere nicht in, so wörtlich, unserem Namen und man sei in der Pflicht, diese Fälle aufzuklären. Wegen der hohen Spritpreise haben Bundestag und Bundesrat einem weiteren Tankrabatt zugestimmt. Von Oktober bis Ende Dezember sieht er eine Entlastung um rund 17 Cent je Liter Benzin bzw. Diesel vor. Fiona Reinhardt berichtet.
4: Experten haben ausgerechnet, dass der durchschnittliche Verbrennerfahrer so in den nächsten 3 Monaten etwa 32 bis 36 Euro spart, je nach Fahrleistung, Verbrauch und Tankverhalten. Allerdings bleibt abzuwarten, ob die 17 Cent wirklich vollständig bei den Autofahrern ankommen, denn schon beim letzten Tankrabatt wurde kritisiert, dass die Mineralölkonzerne die Steuersenkung nicht vollständig weitergegeben haben.
3: Das Bundespolizeigesetz wird reformiert. Nach einem Beschluss von Bundestag und Bundesrat darf die Bundespolizei künftig bei besonderen Gefahrenlagen automatische Gesichtserkennung etwa an Bahnhöfen einsetzen, zum Beispiel zur Suche nach entführten Kindern. Neu sind auch Befugnisse zur Handyortung, anlasslose Kontrollen in Waffenverbotszonen sowie KI-gestützte Erkennung verdächtiger Bewegungsmuster per Video. Alle paar Tage gibt es auf Social-Media-Kanälen neue Trends. Einige von ihnen sind gesundheitsgefährdend. Die Bundesländer fordern vom Bund nun Gegenmaßnahmen. So soll es aus ihrer Sicht bestraft werden, wenn Minderjährige verleitet werden, sich aufgrund einer Challenge selbst zu schaden. Bei der Blackout-Challenge zum Beispiel würgen sich Beteiligte vor der Kamera, bis ihnen schwarz vor Augen wird. So früh in einem Jahr und so schnell wie noch nie haben Frankens Winzer ihre Trauben von den Reben geholt. Allerdings liegt das daran, dass der Ertrag vergleichsweise gering ausfällt, mit dem Schnitt 55 Hektoliter je Hektar, 12 weniger als im vergangenen Jahr. Die etwa 2800 Winzer in Franken befinden sich den Angaben zufolge in wirtschaftlich schwierigen Zeiten. Es werde beim Wein gespart und die Konkurrenz aus dem Ausland sei groß, heißt es.
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5: Mit Svenja Wacker. Die Pilzsaison fällt bei uns in diesem Jahr wohl enttäuschend aus. Denn in den Wäldern und auf den Wiesen in Mittelfranken finden sich ungewöhnlich wenige Pilze. Das bestätigt die Nürnberger Pilzberaterin Ursula Hirschmann.
6: Ich bin gerade bei einer Pilzlewanderung gewesen. Wir haben einige Pilze gehabt, die man erklären konnte, aber die Körbe sind nicht allzu sehr gefüllt gewesen. Es ist von Ort zu Ort unterschiedlich. Manches Mal hat man etwas mehr Glück, manchmal weniger. Aber insgesamt gesehen mit anderen Jahren verglichen ist es im Augenblick noch deutlich weniger durch die lange Trockenheit.
5: Wer Glück hat und am richtigen Standort ist, kann trotzdem jetzt die ersten Steinpilze und Maronen finden.
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7: Es geht in eine sternklare Nacht. Die Temperaturen sinken auf Werte um 8 Grad. Am Wochenende, da gibt es Sommer im goldenen Herbst. Morgen Sonne satt bei fast wolkenlosem Himmel und 24 Grad. Am Sonntag wechseln sich Sonne und Wolken ab, bleibt trocken bei 26 Grad.
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0: Berg.
1: Herzlich willkommen zu einer neuen Folge Stadtgespräch. Ich bin Gastgeber Chris Wahle. Zur ersten Folge nach der Sommerpause war ich wieder bei Oberbürgermeister Markus König zu Gast. Wir haben über den Elefanten im Raum gesprochen, die Haushaltssperre und die anstehenden Sparmaßnahmen, die der Nürnberger Stadtrat jetzt beschließen muss. Außerdem ging es um die Finals in den 2030er Jahren und wie der Oberbürgermeister damals die Wiedervereinigung erlebt hat. Steigen wir direkt ein. Markus, wir sind wieder da bei dir im Rathaus. Danke, dass du uns wieder empfängst heute.
2: Ja, sehr gerne. Herzlich willkommen. Ich hoffe, alle Batterien sind aufgeladen und wir konnten uns gut erholen. Ich habe mich auf jeden Fall sehr gut erholt und bin bereit für das, was kommt.
1: Das, was jetzt vor dir liegt.
2: Ja.
1: Wo ging es denn diesmal hin für euch? Wo wartet denn?
2: Alles spontan. Ich kann nur sagen, mein letzter Termin war ja mit der Christopher Street Day und
1: ja.
2: Wir haben 3 Tage vorher haben wir gesagt, ach komm, wir wollten ja ursprünglich nach Frankreich, das war uns aber dann zu voll und irgendwie auch mit zu heiß. Und dann sind wir nach St. Peter-Ording.
1: Ach, schön.
2: In den Norden oben. Das war richtig toll. Kann ich jedem nur empfehlen. Toller Strand, tolle Stadt auch. Also das ist hat uns richtig gut gefallen, war eine gute Erholung. Sind dann, haben einen Tag vorher auf der Mecklenburgischen Seenplatte was gebucht, sind dann einfach rübergefahren, haben Mecklenburgische Seenplatte gemacht, paar Tage.
1: Schön.
2: Sind dann wieder nach Hause, waren 2 Tage daheim und der Junior wollte unbedingt noch ganz heiß und ganz warmes Meer. Und dann sind wir noch ganz spontan nach Kreta geflogen, eine Woche.
1: Sehr schön. Ja, Griechenland, sehr schön. War ich selber noch nicht, möchte ich unbedingt mal hin. Obwohl jetzt 40 Grad nicht so mein Wetter ist.
2: Auch vom Hauttyp her ist das nicht so meins. Es waren 34, an einem Tag waren 37, war aber immer am Meer, war ein bisschen in der Luft. Ich fand's gut, wir haben viel Sport gemacht und wir sind, also wir können das nicht, aber wir machen es trotzdem leidenschaftlich, Beachvolleyball.
1: Cool.
2: Und dann einfach mal Zeit mit den Lieben verbringen, ja. Und dann ist dann auch der Urlaub wieder schnell vorbei, ne?
1: Also ja,
2: ein paar Tage, dann hier 5, hier 3, hier nochmal 4 und dann ist wieder alles vorbei. Also es ist insgesamt richtig schön gewesen und ja, also jetzt kommt der heiße Herbst.
1: Ja, heißer Herbst ist genau das richtige Stichwort. Unmittelbar nachdem wir uns das letzte Mal gesehen hatten, wurde ja quasi eine Haushaltssperre verhängt. Ihr musstet da durchgreifen. Nimm doch bitte die Hörer und mich nochmal mit. Was war der Auslöser und was ist aktuell der Stand der Dinge?
2: Also was heißt Haushaltssperre? Das ist eine, ich versuche es mal wie im Privaten das zu erklären.
1: Ja.
2: Jeder von uns macht fürs nächste Jahr vielleicht eine Planung und sagt, okay, ich habe so und so viel Einnahme, das ist mein Gehalt, ich kriege ein Weihnachtsgeld vielleicht oder ich kriege noch irgendwo eine Boni oder ich habe noch eine Mieteinnahme oder ich kriege irgendwo noch eine Kohle her und dann habe ich meinen Status quo erstmal, den ich mir errechne und dann plane ich meine Ausgaben. Fahre in Urlaub, hol mir einen neuen Schrank, hol mir eine neue Küche oder so. So macht die Stadt das ja auch. So,
1: ja.
2: Wir haben Einnahmen und die größte Einnahmequelle ist die Gewerbesteuer. So, jetzt müssen wir natürlich festhalten, dass wir eine gute Gewerbesteuer haben und ich danke allen, die bei uns wirklich Steuern zahlen, ob Einkommensteuer oder Gewerbesteuer. Aber wir haben natürlich auch dementsprechend viele Ausgaben und wir mussten schon annehmen, dass die Gewerbesteuer einfach sehr stark steigt. So, weil wir haben in den letzten Jahren oder meiner Zeit haben wir wirklich gute Gewerbesteuerzahler nach Nürnberg geholt und wir haben zugelegt. Und wir haben eine Prognose gesetzt. So.
1: Mhm.
2: Und jetzt ist eins eingetreten und das war halt wirklich einen Tag oder 2 Tage, nachdem ihr da wart, kam der Kämmerer zu mir und hat gesagt, Mensch Markus, wir haben jetzt die Zahlen für Juni bekommen. Bis Mai lief genau das, wie wir es prognostiziert haben. Ist die Gewerbesteuer auch so hoch gegangen. Aber jetzt ist sie auf einmal leicht Tendenz runter. Heißt nicht, dass die Gewerbesteuer eingebrochen ist, sondern die ist immer noch hoch. Aber die Erwartung oder das, was wir gehofft haben zu bekommen,
1: ja,
2: das ist nicht eingetreten. So, und wir haben aber natürlich ja Ausgaben geplant mit der Hoffnung, dass genau dieser Betrag, den wir reingeschrieben haben, auch sozusagen, dass wir diese Ausgaben tätigen können.
1: Ja.
2: Wenn ich aber jetzt schon weiß, dass ich diese Einnahme in der Höhe, in der ich dann auch ausgegangen bin, nicht habe, muss ich ja sagen, okay, da muss ich dieses Jahr schauen, dass ich das und das vielleicht nicht gleich ausgebe, um den Cashflow sozusagen zu erhalten.
1: Ja.
2: So, und das haben wir gemacht. Also da ging es darum, müssen wir jetzt die neuen Schreibtische bestellen? Sind jetzt alle neue Ausgaben, die wir jetzt dieses Jahr noch auf Beschluss auch gleich anstoßen, müssen wir das jetzt tätigen?
0: Ja.
2: So. Und das ist die Haushaltssperre. Jetzt gibt's natürlich Kritik und dann heißt es, ja, wieso habt ihr das so spät gesagt? Nochmal, ich kann dann reagieren, wenn ich was weiß. Und wir hatten dann eben diese Steuerschätzung beziehungsweise die steuerliche Erkenntnis aus dem Steueramt. Und nach 2 Tagen haben wir reagiert. Schneller geht's nicht. Ich kann aber auch nicht meine Verwaltung fragen und sagen, na ja, jetzt haben wir das Problem. Wir müssen jetzt dann irgendwann mal eine Haushaltssperre machen, weil wir haben schlechte Einnahmen oder schlechtere Einnahmen.
0: Ja.
2: Dann ist es wie bei allen, dann wie daheim auch, dann gibt der Sohn noch schnell das Geld aus, dann gibt die Frau oder der Mann noch schnell das Geld aus und die Tochter hat sich auch noch schnell was gekauft, weil sie sagen, hey, wenn der Papa jetzt dann das Geld einfriert, dann gebe ich es jetzt schnell aus.
0: Ja, ja, verstehe. So.
2: Genau deshalb haben wir gesagt, ich kann niemanden mit einbinden, sondern wir müssen jetzt auf den Stopp drücken. Das haben wir getan. Aber natürlich werden wir weiterhin Kindergärten bauen. Wir werden weiter Schulen bauen. Wir müssen natürlich auch die Straßen bauen. Aber wir müssen halt auch sparen. Also man kann es vergleichen. Wir müssen eine Diät machen und die ist schon hart. So, aber natürlich wirst du bei jeder Diät wirst du auch essen und wirst du auch aber halt anders essen, ja?
0: Ja,
2: weniger essen und drauf schauen, was du isst und nichts anderes tun wir jetzt.
0: Da möchte ich jetzt genau einhaken. So. Rathaus Clubbing wurde ja direkt gestrichen. Das ist eine der Sparmaßnahmen. Du hast jetzt gerade schon wirklich so Basics wie neue Tische und sowas angeschnitten. Wie schwerwiegend wird's denn? Also ihr habt ja gesagt, Bildung, und du, das hast du ja gerade auch schon gesagt, Bildung ist auf jeden Fall schon mal außen vor, ne? Aber was sind denn jetzt die Prestige-Sachen, die getrimmt werden?
2: Jetzt kommt ja das dazu, das ist die Haushaltssperre 2026. Mhm. Das ist ja nur, sag ich mal, die Zahlen, die wir jetzt kennen für dieses Jahr.
0: Ja.
2: Aber wir wissen ja schon, wie wird's in den nächsten Jahren werden. Das bedeutet Beschlüsse, die der Bundestag getroffen hat. Und das hat natürlich jetzt erstmal nichts mit einer Haushaltssperre zu tun.
0: Ja.
2: Das verwechseln viele, wenn es dann heißt, ja, Stadion und das und das und das. Das hat mit der Haushaltssperre null zu tun, weil das ist ja dann die Folgejahre.
0: Mhm.
2: Es ist aber klar so, dass wir wissen, Leute, wir haben ein Ausgabenproblem und ein Einnahmethema. Wir haben gute Einnahmen, aber wir haben mehr Ausgaben, weil wir das Klinikum mehr belastet wird, die Hilfe im Alter hochgegangen ist, die Sozialausgaben hochgegangen sind, das Personal mit Tarifen mehr Geld bekommt. So, und diese Einnahmen fehlen uns, um das zu decken.
0: Ja.
2: So, und deshalb gilt es, dass wir natürlich auch einen Haushalt aufstellen müssen fürs nächste Jahr. Und da wissen wir jetzt schon, da müssen wir alleine schon fast 100 Millionen sparen.
0: Weil die Regierung von Mittelfranken hatte euch ja auch schon Auflagen gegeben davor, dass ihr davor das schon konsolidieren
2: müsst. Ja klar, weil sie sagt, ich kann ja keine Kredite aufnehmen, um Kredite zu bedienen.
0: Mhm.
2: Also wenn zum Schluss das Geld nicht reicht, was ich an Einnahmen habe, um auch die Ausgaben zu decken, und die Ausgaben sind natürlich auch Kredite, dann wird es dann irgendwann mal problematisch. Und wenn aber Ausgaben auf uns zukommen, die ja noch gar nicht eingeplant waren, wie ein Beitragsstabilisierungsgesetz für Krankenkassen, die auf einmal das Klinikum belastet, wie zum Beispiel Ausgaben, die im Pflege im Alter so hoch durch die Decke stießen, die der Bezirk bezahlen muss, aber sich das Geld von der Stadt holt. Das ist alles Ausgaben, oder wir haben zum Beispiel Hilfe zur Erziehung. Ja, auch da ist Gebühren, die richtig gestiegen sind, die wir bezahlen müssen. So, und jetzt gilt's, drauf zu schauen, was kann man einsparen. So, natürlich sind Projekte mit dabei, wo wir sagen, da werden wir zum einen auch an liebgewordenen Dingen drangehen, den ein oder anderen Empfang so nicht mehr machen.
0: Mhm.
2: Dann gibt's halt nur noch mal eine Breze, dann wird's kein Getränk mal mehr geben. So, dann wird's den ein oder anderen Dienstreiseantrag nicht mehr durchgehen.
0: Ja.
2: So, dann wird's auch nochmal drauf schauen, wie können wir den ein oder anderen Personalschlüssel anpassen. Dann also alles, was du halt an Ausgaben hast, aber das sind natürlich oftmals, und das ist das Schwierige, wir haben ja Ausgaben, die sind gesetzlich gesichert. Und an die kann ich ja gar nicht ran.
0: Ja.
2: So, und dann sind natürlich solche Dinge wie die ein oder andere Großveranstaltung, die halt dann auch nochmal überprüft wird, wenn wir keine Sponsoren finden.
0: Ja.
2: So,
0: was und wäre das dann zum Beispiel?
2: Naja, gut, ich meine, wir werden die Blaue Nacht haben wir sowieso nur noch alle 2 Jahre.
0: Ja.
2: So, wir werden Stars im Leupoldhain überlegen, ob es nochmal funktionieren wird. Ja.
0: Okay.
2: So, alles, wo halt dann wir eigenes Geld in die Hand nehmen müssen, wird sich nochmal genauer angesehen. Wir haben jetzt die Brunnensaison einen Monat früher beendet. So, das sind alles so Dinge, das trifft auch den einen oder anderen Bürger. Ich kann aber das Geld, ja, kann ich nur einmal ausgeben.
0: Ich meine,
2: oder den Euro kann ich nur einmal ausgeben.
0: Wir hatten's jetzt, glaube ich, erst gestern oder vorgestern kam es erst raus mit der Brunnensaison. Spart ihr euch schon mal 27.000 Euro, meine ich, war jetzt das, was in der Pressemitteilung stand. Ja. Kleinvieh macht auch Mist, ja. Was ist denn mit den großen Nummern? Stichwort Frankenschnellweg, Stichwort Stadion.
2: Ne, Frankenschnellweg, ich meine, das ist halt Infrastruktur. Ich meine, ich muss ja die Straße muss ich jetzt sanieren,
0: ja,
2: weil sonst muss ich sie sperren. Weil es ist ja wie bei einer sagen wir Bauwerk, wenn das nicht mehr die Traglast hat. Das ist ja unser Problem gewesen. Wir müssen jetzt sowieso den Frankenschnellweg angehen. Aber wir fangen ja sowieso nur im Westen an. Mhm. Also im Westen ist das Thema mit Lärmschutz und das ist das Thema, dass wir die Straße halt neu gestalten. Da werden wir natürlich damit anfangen, weil ich muss ja die Straße machen.
0: Ja, also die Leute, man muss ja da noch lang fahren können. Halt. Also,
2: ob dann, und das ist dann immer die Frage, ja, aber kommt der Tunnel und kommt das, sag ich, das ist der Planfeststellung so festgelegt worden, was dann zum Schluss wirklich kommt und wie man sich das noch alles dann genauer anschaut und auch leisten kann, das werden wir sehen. Aber dass die Leute jetzt einen besseren Lärmschutz bekommen, ja, und das Ganze, das wird jetzt getan. So. Und auch, was jetzt in den letzten Tagen und auch gestern und vorgestern mal rumgefahren, Stadion und der Oberbürgermeister gesagt, das wird jetzt 28 nicht angefangen. Ja, nur gut, 28 wird das Stadion nicht den Baubeginn haben.
0: Ja.
2: So, dass wir ein neues Stadion irgendwann brauchen, das ist ja vollkommen richtig, weil auch das fällt ja ein. Aber wir müssen halt schauen, wo kommt das Geld her? Und wenn wir als Stadt nicht das Geld im Moment auftreiben können und nicht in der großen Größenordnung darstellen und der Club auch nicht in einer Größenordnung, und dann wird es ja auch schwierig werden.
0: Also so, lässt sich schon sagen, dass das jetzt aber schon ein bisschen in die Ferne gerückt ist dann auch?
2: Nee, das wird meines Erachtens natürlich jetzt nicht 28, 29, glaube ich nicht, dass der Bagger rollen wird. So, und wir brauchen jetzt, und das haben wir ja beschlossen, ein Finanzierungskonzept, mhm, weil wir wissen ja jetzt nicht, wir haben uns jetzt mal genähert, was wollen wir für ein Stadion? Okay, ein anderes Fußballstadion. Wir wollen keine Mantelbebauung. Es soll, sag ich mal, sich rein auf den Fußball konzentrieren. Wir brauchen mehr Businessplätze. Wir wollen eine Internationalität haben. Das waren ja wichtige Diskussionen. Aber ja klar, jetzt gilt's, Geld zu sammeln. So, und wenn ich das Geld und den Finanzierungsplan habe, dann kann ich loslegen.
0: Ja.
2: So, aber wenn ich jetzt in diesem Jahr, und jetzt ist dann gleich 27, weiß, okay, so und so viel Geld brauchen wir. Und ich kann aber im Moment dieses Geld, was wir sogar selber auftreiben müssen, gar nicht auftreiben. Mhm. Dann kommt entweder ein Vierter oder ein Dritter, der mir das Geld gibt, oder ich muss es schieben. Also im Moment wird es eher wahrscheinlich geschoben werden. Aber wichtig ist, dass wir halt klar ein Konzept machen.
0: Ja.
2: So. Und dann gibt's immer natürlich Themen, die wir aufrechterhalten müssen. Wir können nicht die Museen alle schließen, weil wir sind ja eine attraktive Stadt.
0: Ja.
2: Wir leben vom Tourismus. Und auch da müssen wir attraktivitätssteigernd wirken. So. Und deshalb ist es immer ein Ritt auf der Rasierklinge, was kann ich sparen? Wo muss ich vielleicht was ausgeben, um auch einen Hebel zu bekommen? Weil wenn ich dann nur noch leere Hotels habe, dann gehen die Hotels irgendwann mal in die Binsen und in die Insolvenz. Dann habe ich keine Gewerbesteuerzahler mehr. Also das hängt ja alles zusammen.
0: Ja.
2: Zum Schluss gilt es, wir in Nürnberg tun unseren Beitrag, dass wir was sparen. Aber wir sind die Wiege der Demokratie. Es muss immer auch eine funktionstüchtige Verwaltung da sein. Und deshalb wird's darauf rauslaufen, dass wir mehr Geld aus Bund, mehr Geld aus Land bekommen. Und das ist kein singuläres Problem, sondern man sieht Erlangen. Hof hat dieses Jahr schon keinen Haushalt mehr genehmigt bekommen. Ingolstadt, die reiche Stadt Ingolstadt mit Audi, keinen genehmigten Haushalt mehr. Ja. Und es wird jetzt noch der ein oder andere Landkreis in der Nähe kommen, der auch schon jetzt keinen Haushalt mehr genehmigt bekommt. So. Und das will ich vermeiden. Aber das sind Anstrengungen, aber es wird schon harte Einschnitte geben müssen.
0: Hast du den Eindruck, dass die Kommunen in Berlin ausreichend gehört werden? Weil das ist ja jetzt auch schon länger Thema.
2: Naja, das ist ja, gehören werden wir schon, aber ich weiß, dass halt überall natürlich das Thema Geld ist überall angespannt. Es sind ja nirgendwo noch Schatzkammern da, die so gefüllt sind. Und dann, na klar, da wird jetzt sofort Geld ausgeschüttet, ja, und da geben wir halt denen mal einen Scheck. Sondern da schaut natürlich jeder auf das, was er hat. Da schaut der Bund und hält sein Geld zusammen. Das Land hält sein Geld zusammen.
0: Aber bedingt auch nur. Ich habe jetzt, Thorsten Frei hat jetzt die Woche wieder gesagt, ja, Tankrabatt vielleicht wieder. Aber ja. Es hieß doch beim letzten Mal schon, Tankrabatt, ist das die richtige Lösung? Also ja. Ob der Bund so sein Geld zusammenhält, da bin ich ein bisschen skeptisch
2: bei. Ja klar, aber dann kommt natürlich, auch die Diskussion auf, und das ist auch klar an den Grenzgebieten, dann fährst du Richtung Polen und dann zahlst du nur noch 1,40.
0: Ja.
2: Und dann denkst du, okay, wo kriegen die denn ihr Öl her, oder was haben die für Steuerpolitik dann drauf? So, also das ist natürlich auch, das verärgert die Menschen, und wir müssen auch darauf schauen, dass wir, das ist auch ein Bestandteil unserer Demokratie, dass wir auch den Menschen auch Freiräume geben, und die Freiräume, die nehme ich ihnen, wenn ich dann sage, okay, du zahlst so und so viel beim Tanken, beim Einkaufen wirst du auch nochmal richtig abkassiert, und irgendwann bleibt dir die Menschen nichts mehr übrig. Also dann braucht er auch in kein Museum mehr gehen. Oder
0: klar, weil das dir nicht mehr leisten kannst.
2: Bleibt sie nicht mehr übrig. Ja. Und dann habe ich die Freiheit nicht mehr. Und die Freiheit will aber der Bürger haben. Und da müssen wir schon drauf schauen, das nehme ich sehr ernst. Aber da müssen wir halt auch zu einem Reformpaket kommen.
0: Hoffen wir, dass das zeitnah da dann auch eine Entscheidung gibt. Wann lässt sich jetzt schon sagen, wann ihr jetzt weitere Sparmaßnahmen im Stadtrat dann absegnen werdet?
2: Im September wird jetzt der Haushalt eingebracht vom Kämmerer. Was heißt Haushalt einbringen? Und das ist dann das, was er sagt, hey, wie schaut denn das nächste Jahr aus? Mhm. So, und dann sagt er euch zu, also wir haben so und so viele Fixausgaben, wir haben so und so viele Einnahmen wahrscheinlich durch die Gewerbesteuer, durch die Einkommensteuer, durch die ganzen Steuerbereichen. Und dann haben wir Ausgaben. Dann gibt es fixe Ausgaben und dann gibt es ein Gap. So, und das Gap wird er präsentieren und wird sagen, okay, das Gap schaffen wir nur, wenn wir das und das als das, was wir entscheiden können.
0: Ja.
2: Dass wir das zum Schluss auch diskutieren und dann sagen, okay, das müssen wir dann weglassen. So, und das müssen wir einschränken. So, und dann wird es Gebührenerhöhungen geben, ja, für die Bäder, für die Museen, für die Stadtbibliothek. Ich kann ja nichts anderes machen.
0: Ja, führt kein Weg dran vorbei,
2: so, in der aktuellen Situation. Und da müssen wir halt auch, ich kann halt auch nur die Spirale nur gewissermaßen hochdrehen, weil wenn ich sie überdrehe, dann geht keiner mehr ins Museum und geht keiner mehr sich ein Buch ausleihen. Also das ist ja auch nicht der Sinn der Sache. So, und das werden wir jetzt alles dran setzen. So. Also es wird nicht einfach werden, aber nochmal, wir müssen halt auch zusammenbleiben. Und ich hoffe einfach, dass die Bevölkerung und auch wir auch in der Politik nicht uns nur die Augen aushacken und sagen, ja, ich hätte da gespart und hier gespart. Zum Schluss werden wir überall sparen müssen. Punkt. So, da wird kein Bereich ausgelassen.
0: Lass uns jetzt mal zu einem etwas schöneren Thema wiederkommen. Aktuell ist ja, der Herbst ist jetzt langsam da, und es ist auch wieder Altstadtfest auf der Insel Schütt. Katharinenruine
2: kostet auch wieder
0: zu erleben.
2: Ich habe dich beim Bieranstich gesehen. Ja, aber auch das ist ein Beispiel. die Leute feiern, aber auch dafür, dass sie das tun können, zahlt die Stadt Geld. Ja, also wir unterstützen die Altstadtfest-Organisatoren mit einem Betrag, dass man das überhaupt durchführen kann.
0: Aber das macht ja die Stadtgesellschaft ja auch aus. Du willst ja auch zusammenkommen,
2: genau,
0: in der Stadt.
2: Ja, aber das siehst du.
0: Genau diese Abwägung, was du eben hattest, ne?
2: Genau, mit dem Ablegen. Das ist aber alles eine freiwillige Leistung. So, und wenn ich dann keinen Haushalt mehr habe, dann wird es das auch nicht mehr in der Form geben können. Das wird auch spannend.
0: Ja.
2: So, aber nochmal, das ist ein tolles Altstadtfest. Ich freue mich jedes Mal drauf, weil es doch ein, ja, es ist Tradition und Brauchtum. Ich meine, das sagen die Politiker immer, aber es ist doch auch so. Ich sitze gerne in so einer Hütte, trinke ein Bierle, esse ein gutes Sülze mit Bratkartoffeln und schön ist es. So, und das gehört auch dazu. So, und ich finde schon auch, dass wir eine sehr große kulinarische Vielfalt haben. Mhm. Und eine gute Musik und einen Spaß darf man sich auch in schweren Zeiten gönnen. Ach. Also, Altstadtfest gehört für mich zu Nürnberg wie die Burg und die Bratwurst.
0: Schaffst du es, abseits vom Anstich, den du jetzt die Woche hattest, mal hinzuschauen? Oder?
2: Mein Ziel ist es, mindestens zweimal dahin zu gehen. Ja, und ich schaff's auch.
0: Ich schaue, dass ich diese
2: Woche... nächste Woche, glaube ich, mit den einen oder anderen, auch wenn es halbberuflich ist, mit dem einen oder anderen Journalisten, dann auch vor Ort. Ich freue mich darauf.
0: Schön. Schaffst du es denn auch nach Fürth mal zu Michaeliskirchweih zu gehen? Die ist ja jetzt dann auch nach dem Altstadtfest direkt.
2: Auch das mache ich. Auch unsere Nachbarstadt besuche ich, auch wenn sie uns manchmal ärgern. Aber ich besuche die auch, weil ich da auch finde, dass wir eine Tradition an der Straßenkirchweih haben. Und die ist wirklich auch in Fürth sehr, sehr, sehr gut. Und da schlendere ich natürlich auch mal privat mit meiner Frau durch.
0: Lass uns noch mal ganz kurz zu aktuellen Sachen kommen. Ich will jetzt nicht noch mal auf dem Finanzthema rumreiten, aber gestern beziehungsweise jetzt vor kurzem habt ihr ja, weil wir jetzt beim Thema Events auch waren, was ganz Großes angekündigt. Du hast mit dem Ministerpräsidenten habt ihr über die Finals Genau. Finals oder Finals gesprochen?
2: Die einen sagen Finals, die anderen sagen Finals.
0: Also nimm uns mal mit, was hat es damit auf sich? Es ist was Sportliches auf jeden Fall.
2: Ich glaube, jeder kann sich noch ein bisschen erinnern. Wir hatten ja zum Beispiel schon mal ein Beachvolleyball-Turnier. Die Deutsche Meisterschaft im Beachvolleyball vor Jahren auf dem Hauptmarkt. Genau. Ich glaube, das war ein Riesen-Event. Das hat Spaß gemacht. Das hat Leute nach Nürnberg gezogen. Wir können uns vielleicht noch auch an das Gefühl an 2006 erinnern, wie die Weltmeisterschaft in der Stadt war. Und wir alle im Fieber waren und es einfach toll ist. Und auch einen riesen Werbeeffekt hat und auch Geld einbringt erstmal, wenn wir sehen, wie viele Leute hierher kommen, um ins Hotel zu gehen, um zu essen, um einzukaufen. So, und deshalb haben wir gesagt, es gibt die Chancen, weil viel jetzt München bekommt, kriegen jetzt die Leichtathletik-Weltmeisterschaft 2031, die kriegen jenes, dieses, werden Olympia hoffentlich bekommen, sondern haben wir gesagt, ja, was bekommt eigentlich Nürnberg? Also ist ja nett, dass alles München und überhaupt der Rest bekommt. Und dann gab es eben die Aussage, also wenn wir die Finals oder die Finals nach Nürnberg möchten, dann würde das der Freistaat mit 50% unterstützen. So, und dann habe ich gesagt, ja, also das ist ja auch mal eine Perspektive. Ja. So, jetzt können wir da sagen, gibt's ja auch welche, aber Haushaltssperre, sage ich, ja, aber auch da müssen wir drauf schauen, aber wir müssen auch solche Großveranstaltungen nach Nürnberg holen, weil sonst werden unsere Hotels irgendwann leer sein. Und deshalb glaube ich, wird nicht jedes Jahr und nicht alle zwei Jahre so ein Riesenevent kommen.
0: Ja.
2: Also die Weltmeisterschaft war 2006, 20 Jahre her.
0: Ja, ja.
2: Beachvolleyball war das letzte Mal, glaube ich, vor 4 Jahren. So, und wenn wir jetzt so ein großes Event, 31 oder 32...
0: Wir sprechen von 30er Jahren.
2: Ha? Genau.
0: Also nicht, dass die Leute jetzt denken, es ist irgendwie für nächstes Jahr geplant oder was.
2: Aber das ist ja, sofort ist ja die Haltung, man bewirbt sich, ja, und es geht doch gar nicht. Es ist ja Politik, verstehe ich, dass wir Dinge anstoßen, dass wir an die Zukunft denken und dass wir auch in manchen schwierigen Situationen nicht irgendwo weder den Kopf in den Sand noch den Sand in den Kopf stecken, sondern schauen, dass wir halt Möglichkeiten haben. Und die Möglichkeit ist, hey, wir bekommen Geld, es hilft der Wirtschaft, es hilft der Stadt, lass uns mal gucken, wie wir das dann auch auf den Weg bringen. Und in die Verhandlungen gehen wir jetzt, an welcher Jahreszahl dann die Finals auch in Nürnberg sich dann auch hier zeigen können.
0: Ja, das war ein schönes Schlusswort, Markus. In diesem Sinne freue ich mich, dass wir wieder gesprochen haben und ich freue mich aufs nächste Mal.
2: Danke fürs Kommen, bleiben wir optimistisch
0: ja.
2: Und bleiben wir gesund.

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1: Ich bin Stefan Schütz. Die Linke als Siegerin der Berlin-Wahl will mit Grünen und SPD Sondierungsgespräche zur Regierungsbildung in der Hauptstadt führen. Das beschlossen die Delegierten eines Parteitags mit großer Mehrheit. Die Linke wehrt sich unterdessen gegen Antisemitismusvorwürfe. Die Landesvorsitzende Wolter sagte, es wurden Grenzen überschritten, dies passiere nicht in, so wörtlich, unserem Namen und man sei in der Pflicht, diese Fälle aufzuklären. Wegen der hohen Spritpreise haben Bundestag und Bundesrat einem weiteren Tankrabatt zugestimmt. Von Oktober bis Ende Dezember sieht er eine Entlastung um rund 17 Cent je Liter Benzin bzw. Diesel vor. Fiona Reinhardt berichtet.
2: Experten haben ausgerechnet, dass der durchschnittliche Verbrennerfahrer so in den nächsten 3 Monaten etwa 32 bis 36 Euro spart, je nach Fahrleistung, Verbrauch und Tankverhalten. Allerdings bleibt abzuwarten, ob die 17 Cent wirklich vollständig bei den Autofahrern ankommen, denn schon beim letzten Tankrabatt wurde kritisiert, dass die Mineralölkonzerne die Steuersenkung nicht vollständig weitergegeben haben.
1: Das Bundespolizeigesetz wird reformiert. Nach einem Beschluss von Bundestag und Bundesrat darf die Bundespolizei künftig bei besonderen Gefahrenlagen automatische Gesichtserkennung etwa an Bahnhöfen einsetzen, zum Beispiel zur Suche nach entführten Kindern. Neu sind auch Befugnisse zur Handyortung, anlasslose Kontrollen in Waffenverbotszonen sowie KI-gestützte Erkennung verdächtiger Bewegungsmuster per Video. Alle paar Tage gibt es auf Social-Media-Kanälen neue Trends. Einige von ihnen sind gesundheitsgefährdend.

0: gefährdend. Die Bundesländer fordern vom Bund nun Gegenmaßnahmen. So soll es aus ihrer Sicht bestraft werden, wenn Minderjährige verleitet werden, sich aufgrund einer Challenge selbst zu schaden. Bei der Blackout-Challenge zum Beispiel würgen sich Beteiligte vor der Kamera, bis ihnen schwarz vor Augen wird. So früh in einem Jahr und so schnell wie noch nie haben Frankens Winzer ihre Trauben von den Reben geholt. Allerdings liegt das daran, dass der Ertrag vergleichsweise gering ausfällt, mit dem Schnitt 55 Hektoliter je Hektar, 12 weniger als im vergangenen Jahr. Die etwa 2800 Winzer in Franken befinden sich den Angaben zufolge in wirtschaftlich schwierigen Zeiten. Es werde beim Wein gespart und die Konkurrenz aus dem Ausland sei groß, heißt es.
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2: Mit Svenja Wacker. Freie Fahrt auf der S2. Die Deutsche Bahn hat die Strecke zwischen Nürnberg-Sandreuth und Roth wie geplant freigegeben. 7 Wochen war die Strecke gesperrt. Jetzt ist der Schienenersatzverkehr mit Bussen vorbei. Insgesamt wurden 10 Stationen barrierefrei umgebaut. An 7 wurden dafür die Gleise angehoben, an 3 die Bahnsteige komplett neu gebaut. Unter anderem in Aibach, Reichelsdorf, Katzwang, Schwabach und Roth. Der Freistaat Bayern hat die aktuelle Maßnahme mit mehr als 25 Millionen Euro finanziert. Und es geht weiter. Im kommenden Sommer sollen die Stationen zwischen Nürnberg-Dürrenhof und Fischbach folgen.
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1: Ich bin kein Mann, den man erfolgreich verarschen kann.
2: Und deshalb ist der ehemalige Elitesoldat Hank in Runner als Lieferant für besondere Fälle unterwegs. Sein neuester Auftrag führt ihn zu einem gewissen Ben Bishop.
3: Ich sehe, du bist bereit.
1: Klar, kann ich das haben, Mr. Bishop?
3: Nenn mich Ben. Mr. Bishop wollte mein Vater genannt werden.
1: Gut, kann es haben?
3: Du hast es schon.
1: Ich komme nicht ganz mit.
3: Naja, du lieferst mich. Ich wiederum liefere auch was. Siehst du, das ist ein hochmodernes, temperaturgeregeltes System zur Organkonservierung. Das ist kein FedEx-Paket. Du bist heute also gewissermaßen der Lieferant vom Lieferant. Soweit klar?
1: Nicht so ganz.
2: Ist ja auch nicht wichtig, denn Hank soll ja Ben liefern und nicht den silbernen Koffer, den er bei sich trägt. Während der Fahrt bekommt Hank heraus, dass da eine Organspendeleber drin ist.
1: Ich möchte Sie was fragen. Wie viel bringt sowas auf dem Schwarzmarkt?
3: Warum stellst du mir so eine Frage?
1: Beantworten Sie sie.
3: Ja, wenn jemand verzweifelt genug wäre und das Geld dafür hätte? Für diese spezielle Leber? 1 Million vielleicht?
1: 1 Million?
3: Naja, ich meine, der Spender und der Empfänger haben die seltenste Blutgruppe auf dem Planeten. Aber Hank, ich finde dieses Gespräch beunruhigend. Worauf willst du hinaus?
2: Nun, Hank hat bemerkt, dass die beiden verfolgt werden. Denn die Mutter eines Drogendealers braucht genau diese Leber.
3: Wer kriegt sie? Wer kriegt was?
1: Die scheiß Leber, Ben.
3: Sie ist für ein Kind.
1: Was?
3: Ja, ein Mädchen. 7 Jahre alt. Sie heißt Ellie Baker, hat eine seltene Form von Leberkrebs. Aggressiv und streut verdammt schnell.
1: Seit wann ist sie krank?
3: Ihr halbes Leben. Wenn sie das hier heute nicht kriegt, war's das. Dann überlebt sie nicht.
2: Also setzen die zwei alles daran, das Mädchen zu retten. Neben viel Action bietet Runner auch viel Spaß. Dafür sorgen die beiden Hauptdarsteller, Reacher-Star Alan Richardson und Spaßvogel Owen Wilson. Stefan Grundler, Radio F, Kinoredaktion.

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3: Ich bin Moritz Einzel. Die Berliner Linke hat mit großer Mehrheit für Sondierungsgespräche mit Grünen und SPD gestimmt. Die Einladung an beide Parteien geht jetzt raus. Grundlage ist das Wahlprogramm Berlin bezahlbar machen. Darin fordert die Linke die Enteignung von mehr als 240.000 Wohnungen gegen Entschädigung, um die Mieten in der Stadt zu senken. Die Partei steht aktuell zudem wegen Antisemitismusvorwürfen unter Druck, gegen die sie sich wehrt. Um Autofahrer wegen der hohen Spritpreise zu entlasten, ist ein neuer Tankrabatt beschlossen worden. Von Anfang Oktober bis Ende Dezember sollen die Steuern auf Benzin und Diesel um 17 Cent je Liter gesenkt werden. Grünen-Fraktionschefin Dröge nannte den Tankrabatt eine Schwachsinnslösung. Sie verwies darauf, dass er schon beim letzten Mal im Mai und Juni nicht vollständig an die Autofahrer weitergegeben worden war. Angekündigt ist zudem noch ein Spritpreisdeckel. Getunte Autos, aufheulende Motoren und aggressives Fahren. Dagegen wollen die Bundesländer vorgehen, hat der Bundesrat beschlossen. Ziel sei, dass die Bundesregierung einheitliche Regeln schafft, solche Fälle zu bestrafen. Fiona Reinhardt berichtet.
4: Erhöhte Bußgelder, Punkte in Flensburg oder befristete Fahrverbote. Die Bundesländer machen verschiedene Vorschläge, wie das sogenannte Autoposing auf Deutschlands Straßen bekämpft werden kann. Zum Beispiel könnten auch sogenannte Lärmblitzer zum Einsatz kommen. Wichtig sei auch, dass getunte Autos schneller aus dem Verkehr gezogen werden können.
3: Volkswagen ruft mehrere Millionen Fahrzeuge in die Werkstätten. Grund ist ein mögliches Lenkungsproblem. Eine Schraube kann durch Streusalz mit der Zeit rosten. Betroffen sind auch die Töchter Audi, Skoda und Seat. In Deutschland geht es um mindestens 950.000 Autos. Der Austausch der Schraube in der Werkstatt ist kostenlos und dauert bis zu einer Stunde. Burghausen will noch im November gegen Chemieunternehmen wegen PFOA-Belastung klagen. Die Stadt fordert rund 1 Million Euro für bereits entstandene Kosten, unter anderem vom Konzern Dyneon. Zusätzlich will Burghausen bis zu 100 Millionen Euro von Dyneon Mutter 3M für künftige Folgekosten einfordern, etwa bei Bauprojekten. Der Boden in der Region ist durch die frühere Chemieproduktion belastet.
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5: Mit Svenja Wacker. Shoppen, bummeln und erleben. Nürnberg lädt am Sonntag zum Flaniersonntag. Von 13 bis 18 Uhr öffnen die Geschäfte in der Innenstadt ihre Türen. Anlass sind Altstadtfest und Herbstmarkt. Zu spannenden Angeboten im Einzelhandel, bunten Marktständen und kreativen Pop-up-Shops mischen sich Altstadtfeststimmung und Herbstatmosphäre. Übrigens, zum Flaniersonntag legt die VAG einen Gang zu. Busse und Bahnen fahren auf einigen Linien häufiger.
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6: Heute erwartet uns eine klare Nacht. Die Tiefstwerte liegen um 6 Grad. Und am Wochenende, da wird es sommerlich warm. 24 Grad morgen bei Sonne satt. Sonntags um Wechsel von Sonne und Wolken, aber noch ein Ticken wärmer bei 26 Grad.
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1: Frankie und Freddy von Sven Regener. Herr Lehmann ist zurück. Ja, allein das wird den Fans schon reichen, die sich auf den neuesten Roman vom Frontmann der Band Element of Crime gefreut haben. Wir sind im West-Berlin im Jahre 1980. Es ist kurz vor Heiligabend. Der 30-jährige Frankie und sein Bruder Freddy schlagen sich so durch diese verwirrende Stadt. Freddy leidet an Panikattacken. Er hasst Menschenmengen. Und ausgerechnet er will nach New York. Frankie dagegen versucht, in Berlin Fuß zu fassen. Die beiden Brüder geraten wegen Kleinigkeiten aneinander, diskutieren über die Welt, witzig, melancholisch und anrührend. Und sie sind auf der Suche nach einer wichtigen Tasche, die hat Freddy verloren. Berlin, Anfang der 80er, also wer diese Stadt damals besucht hat, der weiß, da ist alles möglich. Wem Herr Lehmann ans Herz gewachsen ist, durch frühere Geschichten, der wird auch dieses Buch lieben. Sven Regener schreibt halt auf eine ganz eigene, verrückte und liebenswerte Weise. Frankie und Freddy von Sven Regener ist erschienen im Galliani Verlag. 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
1: Ich bin Moritz Einzel. Die Berliner Linke hat mit großer Mehrheit für Sondierungsgespräche mit Grünen und SPD gestimmt. Die Einladung an beide Parteien geht jetzt raus. Grundlage ist das Wahlprogramm Berlin bezahlbar machen. Darin fordert die Linke die Enteignung von mehr als 240.000 Wohnungen gegen Entschädigung, um die Mieten in der Stadt zu senken. Die Partei steht aktuell zudem wegen Antisemitismusvorwürfen unter Druck, gegen die sie sich wehrt. Um Autofahrer wegen der hohen Spritpreise zu entlasten, ist ein neuer Tankrabatt beschlossen worden. Von Anfang Oktober bis Ende Dezember sollen die Steuern auf Benzin und Diesel um 17 Cent je Liter gesenkt werden. Grünen-Fraktionschefin Dröge nannte den Tankrabatt eine Schwachsinnslösung. Sie verwies darauf, dass er schon beim letzten Mal im Mai und Juni nicht vollständig an die Autofahrer weitergegeben worden war. Angekündigt ist zudem noch ein Spritpreisdeckel. Getunte Autos, aufheulende Motoren und aggressives Fahren. Dagegen wollen die Bundesländer vorgehen, hat der Bundesrat beschlossen. Ziel sei, dass die Bundesregierung einheitliche Regeln schafft, solche Fälle zu bestrafen. Fiona Reinhardt berichtet.
2: Erhöhte Bußgelder, Punkte in Flensburg oder befristete Fahrverbote. Die Bundesländer machen verschiedene Vorschläge, wie das sogenannte Autoposing auf Deutschlands Straßen bekämpft werden kann. Zum Beispiel könnten auch sogenannte Lärmblitzer zum Einsatz kommen. Wichtig sei auch, dass getunte Autos schneller aus dem Verkehr gezogen werden können.
1: Volkswagen ruft mehrere Millionen Fahrzeuge in die Werkstätten. Grund ist ein mögliches Lenkungsproblem. Eine Schraube kann durch Streusalz mit der Zeit rosten. Betroffen sind auch die Töchter Audi, Skoda und Seat. In Deutschland geht es um mindestens 950.000 Autos. Der Austausch der Schraube in der Werkstatt ist kostenlos und dauert bis zu einer Stunde. Burghausen will noch im November gegen Chemieunternehmen wegen PFOA-Belastung klagen. Die Stadt fordert rund 1 Million Euro für bereits entstandene Kosten, unter anderem vom Konzern Dyneon. Zusätzlich will Burghausen bis zu 100 Millionen Euro von Dyneon Mutter 3M für künftige Folgekosten einfordern, etwa bei Bauprojekten. Der Boden in der Region ist durch die frühere Chemieproduktion belastet.
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3: Mit Svenja Wacker. Die Pilzsaison fällt bei uns in diesem Jahr wohl enttäuschend aus. Denn in den Wäldern und auf den Wiesen in Mittelfranken finden sich ungewöhnlich wenige Pilze. Das bestätigt die Nürnberger Pilzberaterin Ursula Hirschmann.
4: Ich bin gerade bei einer Pilzlewanderung gewesen. Wir haben einige Pilze gehabt, die man erklären konnte, aber die Körbe sind nicht allzu sehr gefüllt gewesen. Es ist von Ort zu Ort unterschiedlich. Manches Mal hat man etwas mehr Glück, manchmal weniger. Aber insgesamt gesehen mit anderen Jahren verglichen ist es im Augenblick noch deutlich weniger durch die lange Trockenheit.
3: Wer Glück hat und am richtigen Standort ist, kann trotzdem jetzt die ersten Steinpilze und Maronen finden.
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1: Nicht die Größe des Hundes entscheidet den Kampf, sondern sein Wille zu kämpfen.
2: Der Elitesoldat James und sein Militärhund Udin haben zu Beginn von Eiserne Wildnis, Heart of the Beast genug von Krieg und Gewalt. Das eingespielte Gespann quittiert den Dienst und beschließt, fortan in den Weiten Alaskas zu leben.
3: Du bist der erste Mensch, der sich so weit hier raustraut. Was machst du beruflich, James?
1: Army Special Forces im Ruhestand.
3: Hey, habe ich das Silber im Maul deines Hundes gesehen?
1: Odin war ein Aufklärungshund. Der Feind hat ihm Ziegelstein ins Maul geschlagen.
3: Hat dasselbe Arschloch ihm das Bein gebrochen?
1: Ja.
3: Hoffe, du hast dem Kerl ordentlich die Meinung gegeigt.
1: Hab ihm in den Kopf geschossen.
3: Verdammt.
2: Obwohl ihnen der Einheimische davon abrät, machten sich James und Odin auf den Weg in eine unzugängliche Region. Und prompt bekommen sie Probleme. Vor allem Odin, der schlecht schläft und verletzt wird.
1: Die Pfote, Kumpel. Bist ein Guter. Ist okay. Komm, komm. Es war nur ein Albtraum. Wir sind nicht mehr dort. Ich bring dich nach Hause. Wir müssen es wohl auf die harte Tour machen. Ich werde dich hier nicht sterben lassen.
2: Also machen sich Mensch und Hund auf den Weg. Das schweißt die beiden zusammen. Als Hauptdarsteller Brad Pitt das Drehbuch las, war er begeistert. Die Verbindung von Hund und Mensch bewegte ihn sehr.
4: When I first picked up the script, I read it. That bond between human and dog, dog and human, is something quite incredible. And it just really, really moved me.
2: Brad Pitt spielt seine Rolle in Eiserne Wildnis, Heart of the Beast richtig stark. Und Hund Odin wird von Uber so toll gespielt, dass er nicht nur die Herzen von Hundefreunden berührt. Stefan Grundler, Radio F, Kinoredaktion.

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2: Ich bin Moritz Einzel. Die Linke will in Berlin mit den Grünen und der SPD Sondierungsgespräche zur Regierungsbildung in der Bundeshauptstadt führen. Das haben die Delegierten eines Parteitags am Abend beschlossen. Dabei wehrte sich Linken-Spitzenkandidatin Eralp auch gegen Antisemitismusvorwürfe gegen ihre Partei.
3: Und auch wir als Linke haben genau diese Aufgabe, zusammenführen und Brücken zu bauen. Und dabei muss auch völlig klar sein, dass es niemals zu Gewaltaufrufen kommen darf und von unseren Bühnen niemals Aussagen kommen können, die jüdischen Menschen Angst machen. Das ist absolut inakzeptabel.
2: Sie wolle das vielfältige jüdische Leben in Berlin stärken und Antisemitismus bekämpfen, so Eralp. Der Tankrabatt kehrt zurück zum 1. Oktober. Bundestag und Bundesrat haben das abgesegnet. Im Bundestag sprach Grünen-Fraktionschefin Dröge von einer Schwachsinnslösung zulasten von Leistungen für Familien.
4: Ich habe mal zu meinen Freundinnen und Freunden gesagt, wenn eure Kinder ein Auto wären, dann würden sich Friedrich Merz und Lars Klingbeil dafür interessieren. Leider sind sie Kinder und damit interessiert sich diese Bundesregierung nicht für sie. Ich finde, das ist die bittere Bilanz ihrer Politik und sie sollten das ganz dringend ändern.
2: Bis zum Jahresende wird die Energiesteuer auf Benzin und Diesel gesenkt. Daraus ergibt sich eine Entlastung von 17 Cent pro Liter. Volkswagen und seine Töchter Audi und Seat rufen mehrere Millionen Fahrzeuge in die Werkstätten. In Deutschland sind von dem Rückruf mindestens gut 950.000 Autos betroffen. Es geht um eine Schraube, die für die Lenkung wichtig ist. Sie kann bei langem Betrieb korrodieren, wenn sie etwa mit Streusalz in Berührung kommt. Für ihr Engagement, für Solidarität und ein respektvolles Miteinander hat Altbundeskanzlerin Merkel in Augsburg den Elisabeth-Preis der Caritas erhalten. Dabei rief Merkel zu Solidarität und Mitmenschlichkeit auf. Mit Blick auf die Entwicklung von künstlicher Intelligenz sagte sie, dass es weiterhin Menschen für Menschen brauche. In der Formel 1 hat Mercedes-Pilot George Russell die Pole-Position für den Großen Preis von Aserbaidschan erobert. Der Brite gewann die Qualifikation für das morgige Rennen in Baku vor Ferrari-Fahrer Charles Leclerc und Oscar Piastri im McLaren. WM-Spitzenreiter Kimi Antonelli im anderen Mercedes startet nur von Position 16.
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5: Mit Svenja Wacker. Freie Fahrt auf der S2. Die Deutsche Bahn hat die Strecke zwischen Nürnberg-Sandreuth und Roth wie geplant freigegeben. 7 Wochen war die Strecke gesperrt, jetzt ist der Schienenersatzverkehr mit Bussen vorbei. Insgesamt wurden 10 Stationen barrierefrei umgebaut. An 7 wurden dafür die Gleise angehoben, an 3 die Bahnsteige komplett neu gebaut. Unter anderem in Aibach, Reichelsdorf, Katzwang, Schwabach und Roth. Der Freistaat Bayern hat die aktuelle Maßnahme mit mehr als 25 Millionen Euro finanziert. Und es geht weiter. Im kommenden Sommer sollen die Stationen zwischen Nürnberg-Dürrenhof und Fischbach folgen.
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1: Aus meinem Vorratsschrank mussten Kokosraspeln weg, die ich noch hatte und da habe ich dann dieses Rezept gefunden. Gekauft habe ich dann dafür noch ein Glas Apfelmus. Dann hatte ich schon alle wichtigen Zutaten. Im Teig sind viele Kokosraspeln, einen Teil davon heben wir noch für den Belag des Kuchens auf. Teig anrühren mit Kokos und dem Apfelmus. Wir nehmen Öl statt Butter und so wird es dann wirklich saftig. Kuchen backen, auskühlen lassen, in der Springform lassen. Und auf den Kuchen kommt dann eine Kokoskruste. Die besteht aus geschmolzener Butter, Zucker und den restlichen Kokosraspeln. Probieren Sie es gerne aus. Bei uns fand den Kuchen wirklich jeder sehr, sehr lecker. Das Rezept ist jetzt auf radiof.de.
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1: Ich bin Moritz Einzel. Die Linke will in Berlin mit den Grünen und der SPD Sondierungsgespräche zur Regierungsbildung in der Bundeshauptstadt führen. Das haben die Delegierten eines Parteitags am Abend beschlossen. Dabei wehrte sich Linken-Spitzenkandidatin Eralp auch gegen Antisemitismusvorwürfe gegen ihre Partei.
2: Und auch wir als Linke haben genau diese Aufgabe, zusammenführen und Brücken zu bauen. Und dabei muss auch völlig klar sein, dass es niemals zu Gewaltaufrufen kommen darf und von unseren Bühnen niemals Aussagen kommen können, die jüdische

0: Klingbeil dafür interessieren. Leider sind sie Kinder und damit interessiert sich diese Bundesregierung nicht für sie. Ich finde, das ist die bittere Bilanz ihrer Politik und sie sollten das ganz dringend ändern.
1: Bis zum Jahresende wird die Energiesteuer auf Benzin und Diesel gesenkt. Daraus ergibt sich eine Entlastung von 17 Cent pro Liter. Volkswagen und seine Töchter Audi und Seat rufen mehrere Millionen Fahrzeuge in die Werkstätten. In Deutschland sind von dem Rückruf mindestens gut 950.000 Autos betroffen. Es geht um eine Schraube, die für die Lenkung wichtig ist. Sie kann bei langem Betrieb korrodieren, wenn sie etwa mit Streusalz in Berührung kommt. Für ihr Engagement, für Solidarität und ein respektvolles Miteinander hat Altbundeskanzlerin Merkel in Augsburg den Elisabeth-Preis der Caritas erhalten. Dabei rief Merkel zu Solidarität und Mitmenschlichkeit auf. Mit Blick auf die Entwicklung von künstlicher Intelligenz sagte sie, dass es weiterhin Menschen für Menschen brauche. In der Formel 1 hat Mercedes-Pilot George Russell die Pole-Position für den Großen Preis von Aserbaidschan erobert. Der Brite gewann die Qualifikation für das morgige Rennen in Baku vor Ferrari-Fahrer Charles Leclerc und Oscar Piastri im McLaren. WM-Spitzenreiter Kimi Antonelli im anderen Mercedes startet nur von Position 16.
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3: Mit Svenja Wacker. Die Pilzsaison fällt bei uns in diesem Jahr wohl enttäuschend aus. Denn in den Wäldern und auf den Wiesen in Mittelfranken finden sich ungewöhnlich wenige Pilze. Das bestätigt die Nürnberger Pilzberaterin Ursula Hirschmann.
4: Ich bin gerade bei einer Pilzlewanderung gewesen. Wir haben einige Pilze gehabt, die man erklären konnte, aber die Körbe sind nicht allzu sehr gefüllt gewesen. Es ist von Ort zu Ort unterschiedlich. Manches Mal hat man etwas mehr Glück, manchmal weniger. Aber insgesamt gesehen mit anderen Jahren verglichen ist es im Augenblick noch deutlich weniger durch die lange Trockenheit.
3: Wer Glück hat und am richtigen Standort ist, kann trotzdem jetzt die ersten Steinpilze und Maronen finden.
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1: Eine richtig bunte Mischung bieten drei der neuen Filme in unseren fränkischen Kinos. Vorhang auf für Bibi Blocksberg 2, Spa Weekend und Primetime. Eine Fernsehsendung hat es sich in Primetime zur Aufgabe gemacht, Pädophile vor laufender Kamera zu entlarven.
2: Heute Abend was vor?
3: Wer sind Sie?
2: Nehmen Sie doch Platz. Ich bin Chris Hansen von Dateline NBC. Und wir machen eine Story über Erwachsene, die Online-Kontakt zu Teenagern suchen. Ihnen ist klar, wonach das aussieht, oder?
1: Moderator Chris Hansen wird überragend von Robert Pattinson gespielt. Er zeigt in Primetime, wie schon zuletzt in Die Odyssee, dass er seine Twilight-Teenie-Zeit schon lange hinter sich gelassen hat. Drei Schulfreundinnen sind in Spa Weekend längst von Kindern und Beruf gestresste Frauen geworden. Da hat eine von ihnen die Lösung.
4: Deswegen brauchen wir ein Spa-Wochenende. Massagen, Champagner,
5: ja, Bademäntel.
6: Meine letzte Massage hatte ich im Grunde bei meiner letzten Mammographie.
7: Manchmal mache ich mir Sorgen um dich. Ich habe ein Zimmer gebucht.
8: Was? Wir gönnen uns ein Spa-Wochenende, Michel! Ja.
1: Das Wochenende wird unvergesslich, denn Spa Weekend ist von den Machern von Bad Moms und Hangover und entsprechend klamaukig. Zu Beginn von Bibi Blocksberg 2, die total verhexte Zeitreise, haben Bibis Hexenfreundinnen coole Praktika ergattert. Nur sie landet in einem Museum.
9: Ich kann jetzt hier echt keine Praktikantin gebrauchen, noch dazu eine Hexe.
10: Ja, und jetzt?
9: Deine Uniform fürs Praktikum.
10: Und was soll ich jetzt machen?
9: Nichts.
10: Nichts? Ist es nicht ein bisschen wenig?
1: Schon, aber wie der Titel verrät, geht es für Bibi in Bibi Blocksberg 2, die total verhexte Zeitreise, schon bald in ein Abenteuer in der Vergangenheit. Stefan Grundler, Radio F, Kinoredaktion.

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1: Ich bin Moritz Einzel. Die SPD droht offenbar der Union damit, die Pflegereform vorerst scheitern zu lassen. Eigentlich sollte das Kabinett die Pläne von Gesundheitsminister Linnemann in der kommenden Woche bestätigen. Doch das dürfte sich verzögern. Nach ARD-Informationen wollen die Sozialdemokraten Kürzungen für Pflegebedürftige und deren Angehörige nicht hinnehmen und wollen nochmal nachverhandeln. Finanzminister Klingbeil hat die sogenannte Frühstartrente in den Bundestag eingebracht. Für Kinder zwischen 6 und 18 Jahren soll der Staat monatlich 10 Euro für die Altersvorsorge anlegen. Und Klingbeil ermunterte Familien, noch was draufzulegen.
2: Es gibt ja viele Anlässe, in denen die Eltern und Großeltern etwas drauflegen können. Geburtstage, Konfirmation, Jugendweihe, Weihnachten. Wir schaffen hier also mit dieser Frühstartrente ein digitales Familiensparbuch.
1: Starten soll die Frühstartrente für Kinder ab dem Jahrgang 2020. Der Tankrabatt kommt zurück. Nach dem Bundestag hat auch der Bundesrat grünes Licht gegeben. Am Rande der Sitzung der Länderkammer sagte Bayerns Ministerpräsident Söder, das könne aber nur ein erster Schritt sein.
3: Eigentlich brauchen wir eine große Energiesteuerreform. Wir müssen über CO2-Bepreisung und alle Preise reden, die Energie in Deutschland staatlich teurer machen. Das kann heute nur der Auftakt sein und nicht wieder nur ein Zwischenschritt.
1: Von Oktober bis Jahresende wird die Energiesteuer auf Benzin und Diesel gesenkt. Das macht eine Ersparnis von 17 Cent pro Liter aus. Papst Leo XIV. Hat im Rahmen seines Besuchs in Frankreich einen großen Vespergottesdienst im Nationalstadion Stade de France gefeiert. Vor rund 80.000 jungen Menschen sagte der Papst, es reiche nicht aus, das Böse zu meiden. Man müsse sich für das Gute entscheiden. Wichtig seien Gerechtigkeit und Nächstenliebe, so Leo. Frankreichs Fußballnationalmannschaft hat ihr erstes Spiel unter dem neuen Nationalcoach Zinedine Zidane gewonnen. Der WM-Vierte besiegte in der Nations League auswärts die Türkei mit 1:0 durch einen Treffer von Offensivstar Kylian Mbappé. In derselben Gruppe legte Italien einen Fehlstart hin. Die Squadra Azzurra unterlag Belgien mit 0:2.
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4: Mit Svenja Wacker. Freie Fahrt auf der S2. Die Deutsche Bahn hat die Strecke zwischen Nürnberg-Sandreuth und Roth wie geplant freigegeben. 7 Wochen war die Strecke gesperrt, jetzt ist der Schienenersatzverkehr mit Bussen vorbei. Insgesamt wurden 10 Stationen barrierefrei umgebaut. An 7 wurden dafür die Gleise angehoben, an 3 die Bahnsteige komplett neu gebaut. Unter anderem in Aibach, Reichelsdorf, Katzwang, Schwabach und Roth. Der Freistaat Bayern hat die aktuelle Maßnahme mit mehr als 25 Millionen Euro finanziert. Und es geht weiter. Im kommenden Sommer sollen die Stationen zwischen Nürnberg-Dürrenhof und Fischbach folgen.
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0: Eine gute Nacht aus dem Radio F Studio und herzlich willkommen zu Vorort Spezial Nachtausgabe. Günter Moosberger wünscht Ihnen angenehme Nacht zu Hause. Gute Fahrt, wenn Sie im Auto unterwegs sind, und angenehme Verrichtung, wenn Sie arbeiten müssen. Ein extrem breites Bündnis journalistischer Medien hat rund um den Tag der Demokratie bundesweit von Kiel bis Konstanz ging das für ein Maximum an Demokratie in Deutschland geworben. Demokratie braucht viele Stimmen, hieß die Aktion. Ein Satz, den Sie auch immer wieder im Radio F-Programm gehört haben. Da sprechen wir heute Abend drüber. Dabei natürlich auch das Nürnberger Funkhaus, der Verlag Nürnberger Presse dabei, Radio F dabei, VNP, das sind die Nürnberger Nachrichten, die Nürnberger Zeitung, nordbayern.de und nn.de, und der Chefpublizist dort ist Alexander Jungkunz. Schön, dass Sie da sind.
1: Hallo.
0: Das war lange Vorrede über Demokratie und über das demokratische Spektrum muss man in diesen Tagen reden. Wahlen in Berlin jetzt am Wochenende, in Mecklenburg-Vorpommern und auch vorher in Sachsen-Anhalt haben gezeigt, die Menschen tendieren immer mehr zu politischen Extremen, sagen viele. Liegt vielleicht auch daran, dass viele so in ihren Meinungsblasen verhaftet sind?
1: Auf jeden Fall. Also man sieht ja, dass sich gerade die neueren Parteien da sehr schnell ein sehr gutes Medienumfeld aufgebaut haben. Die AfD ist da exzellent bestückt. Da können sich die anderen Parteien ein Stück davon abschneiden. Die haben ihre eigenen Kanäle auf allen sozialen Netzwerken. Und die brauchen dann die klassischen Medien oft gar nicht mehr. Und das führt natürlich dazu, dass die Anhänger dieser Parteien dann sich weitgehend dort informieren. Es war jetzt beim Wahlkampf in Sachsen-Anhalt mit Ulrich Siegmund, der das sehr professionell gemacht hat, zu beobachten. Der hat seine eigenen Blogger dabei, seine eigenen Videofilmer, die ihn dann dauernd filmen, zum Teil auch aggressiv gegen Kollegen von den klassischen Medien vorgehen. Da gab es jetzt einen Fall, der für Schlagzeilen gesorgt hat. Und so entsteht ein ganz eigenes Umfeld, das eine eigene Welt kreiert, die dann halt die eigene Meinung reflektiert und für andere Meinungen wenig Platz hat. Also da entstehen schon Blasen mit allen Risiken, die das bietet.
0: Ist das schon weit fortgeschritten, diese Tendenz zur Blasenbildung? Das ist ja sicherlich auch der Grund, warum Demokratie braucht viele Stimmen, jetzt die deutsche Medienlandschaft einmal aufgeweckt hat.
1: Ich glaube schon, dass es sehr weit fortgeschritten ist. Soziale Netzwerke gibt es jetzt schon seit einem guten Jahrzehnt oder noch ein bisschen länger. Viele sind drin verhaftet, verbringen viele, viele Stunden am Tag nur noch in den sozialen Netzwerken. Der Medienkonsum von klassischen Medien geht zurück. Bei jungen Leuten, die sind 4 Stunden oder noch länger online, aber gucken vor allem in soziale Netzwerke, da vor allem TikTok, und haben da halt ein sehr eigenes Weltbild, das kaum Widerspruch bietet. Man kriegt ja dann auch nur das geboten, was einem ins Weltbild passt. Und das ist schon eine Verengung, die für Demokratie, die von Streit lebt, bedenklich.
0: Ist es möglich, mit dieser Aktion, die wir jetzt alle erlebt haben und die viel Aufmerksamkeit erregt hat, mit dieser Aktion Demokratie braucht viele Stimmen, Menschen zu erreichen, die sich bereits aus diesem demokratischen Spektrum, so sagen viele, verabschiedet haben, den traditionellen Medien den Rücken gekehrt haben? Sie haben es gerade ja ein bisschen skizziert.
1: Nur zum Teil, aber das ist auch gar nicht unbedingt der Hauptzweck dieser Aktion. Ich glaube, ein Zweck war auch die Selbstvergewisserung der Demokraten, die ja zum Teil berechtigte Sorge haben, wie geht es denn weiter mit dieser Demokratie? Und wenn man auf die Wahlen sieht, dann sieht man zwar immer noch einen Anstieg der extremen Parteien, jetzt auch in Berlin, die Linke, die dort zum Teil ja auch extrem ist. Aber die Demokraten haben immer noch fast überall die Mehrheit. Also, und die AfD hat eben keine eigene Mehrheit. Und ich glaube, die Demokraten brauchen auch mal ein Stück Selbstvergewisserung, müssen sich auch selbst Mut machen und sehen, da gibt es viele Stimmen, die Demokratie ist zu retten, wenn man was dafür tut, um sie zu retten. Und dazu war auch diese Aktion, glaube ich, vor allem da. Wir haben natürlich auch Leserinnen und Leser, die AfD-nah sind oder anderen extremen Parteien anhängen. Das ist ein Querschnitt der Bevölkerung, unsere Kundschaft. Und da kommt man mit manchen ins Gespräch. Manche lesen uns, glaube ich, um sich an uns zu reiben, was ja auch ganz gut ist. Aber zu erreichen sind da manche aus dieser Blase leider nicht mehr.
0: Großer Wandel, der in der Medienwelt vor sich geht. Großes Thema da immer wieder. Wie kann der klassische Journalismus diese vierte Gewalt, diese Kontroll-, diese Informationsfunktion eigentlich langfristig sichern? Hat diese vierte Gewalt noch eine Chance eigentlich? Gibt es Rezepte oder ist der Zug schon abgefahren?
1: Der Zug ist, glaube ich, noch nicht abgefahren, aber er ist schon auf dem Gleis und wir müssen aufpassen, dass er nicht abfährt. Also die Gefahr ist da, dass die Bedeutung der vierten Gewalt sinkt. Sie ist schon gesunken durch die sinkenden Reichweiten klassischer Medien. Dadurch auch, dass Werbeeinnahmen vor allem massiv abwandern zu den großen Internetgiganten. Also das sind die eigentlichen Gegner der klassischen Medien hier in Deutschland, die sich vielleicht noch mehr zusammenschließen müssten. Die saugen fast alle Werbeinhalte ab, die gehen auf Facebook, Instagram und so weiter und nehmen den klassischen Medienhäusern eine wichtige Einnahmequelle fast ganz weg. Also die Einnahmen waren früher ein ganz wesentlicher Anteil der Einnahmen eines Medienhauses, 2/3 über Anzeigen. Das hat sich verkehrt zu 1/3 hin, der Rest muss jetzt über den Kunden kommen, sprich über das Abo oder den Preis, den man am Kiosk verlangt. Und das ist natürlich eine schwierige geschäftliche Lage. Es gibt immer wieder Vorschläge der Politik, die aber nur in Sonntagsreden diskutiert werden. Digitalabgabe zum Beispiel, also dass man den Internetkonzernen etwas abverlangt an Gebühren oder auch an Abgaben, die sie leisten müssten. Ist aber leider über die Diskussion noch nicht hinausgekommen. Das könnte uns Medienhäusern helfen, wenn wir da etwas Geld zurückbekommen würden, was wir früher an Werbeeinnahmen hatten, was aber jetzt eben an die großen Giganten kommt.
0: Kann die Politik, wenn Donald Trump kommt, doch immer mit seinem dicken Filzstift und macht einfach so einen Erlass, wo er sagt, jetzt hier Zölle 50%, was ihm da nicht alles eingefallen ist. Könnte denn die europäische Politik, Frage an Sie als politischen Beobachter, könnte die europäische Politik den Mut fassen zu sagen, diese vielen Werbegelder, die ja von Portugal bis nach Polen und von Schweden bis nach Malta nach USA gehen, die könnten ja auch hier bleiben.
1: Da müsste sie sich gemeinsam darauf einigen. Das ist schwierig bei dem Thema, weil viele sich beeinflussen lassen, eben von den Internetgiganten, die auch wieder mit ihrer Medienmacht da die Politik beeinflussen können. Es gibt den Digital Services Act in Europa, der ganz hilfreich ist, was jetzt so Inhalte angeht, der ein bisschen reguliert, im Gegensatz zum völlig unregulierten amerikanischen Markt. Unser Wunsch wäre es, ich glaube, der Wunsch aller Demokraten und Medienschaffenden wäre es, dass sowas kommt, aber bisher ist da leider nichts in Sicht. Vielleicht muss da die Lage noch dramatischer werden, dass sowas auf den Weg gebracht wird.
0: Demokratie braucht viele Stimmen, die Aktion viele Stimmen, das bedeutet auch anstrengende gegensätzliche Meinungen, sonst wären das ja nicht viele Stimmen. Wie schafft man das bei den Nürnberger Nachrichten, bei der Nürnberger Zeitung, bei NN.de im Alltag, diese Vielfalt abzubilden und konstruktiven Ton zu wahren, den sich ja alle wünschen?
1: Ja, also wir versuchen es zum einen redaktionell hinzukriegen, dass wir mehr und mehr Pro- und Contra-Kommentare zum Beispiel anbieten. Man kann ja zu vielen Themen gegensätzliche Meinungen haben, die sich auch in der Bevölkerung widerspiegeln. Wir hatten jetzt zum Thema Tankrabatt oder hohe Spritpreise so ein Pro und Contra. Wir haben unsere Leserbriefseite, die sehr, sehr gut gelesen wird, wo sich verschiedene Meinungen widerspiegeln. Wir gehen so oft es geht vor Ort. Wir haben diesen schönen NN-Bus, weiß-rot, der durch die Region hier fährt, wo sich Kolleginnen und Kollegen aus den Redaktionen im Gespräch mit Leserinnen und Lesern stellen. Wir sind bei Podiumsdiskussionen dabei, gehen zu Vereinen. Unser Kollege Hans Böller ist da viel vor Ort unterwegs und sieht sehr viel Resonanz, kommt mit den Leuten ins Gespräch. Wir auch, da ist Austausch da. Wir haben unter jedem Kommentar unsere Mailadresse des Autors, dass man den anschreiben kann und ins Gespräch kommen kann. Da entstehen Kontakte und auch Streit. Die Grenze ist da gezogen, wo es gegen den guten Ton, gegen die Menschenwürde geht. Da machen wir keinen Platz frei für solche Stimmen.
0: Wie sieht die Situation im Detail bei uns in der Metropolregion aus, in den fränkischen Großstädten, hier Nürnberg, Fürth, Erlangen, im fränkischen Umland? Sind bei uns genügend Menschen aus der Blase draußen?
1: Ich glaube schon, dass diese Blase manchmal auch so ein Konstrukt ist von denen, die sich sehr viel im Internet bewegen. Das sind ja nicht alle. Also im ländlichen Raum oder auch in der Stadt sind viele ältere Menschen nicht so oft im Internet wie viele junge. Die haben ihr ganz normales soziales Leben. Die sind engagiert in Vereinen in ihrem Ort. Die tun da unheimlich viel. Und wir merken, wie viel gutes Engagement da vorhanden ist bei unserem Demokratiepreis, den unsere Verlegerinnen jetzt zum dritten Mal heuer verliehen haben in dem Jahr. Und da sieht man, wie viele Initiativen es gibt. In Hersbruck wurde eine Demokratiewerkstatt ausgezeichnet. Voriges Jahr war es in Altdorf ein Jugendparlament. Also da tut sich sehr viel an demokratischem Leben, wo sich Menschen treffen, auch verschiedener Meinung sind, miteinander streiten, aber miteinander gemeinsam was auf die Beine stellen. Das ist schon eine schöne Gegenbewegung zu den Blasen, die man im Netz beobachtet.
0: Wenn man die Wahlergebnisse jetzt auch bei den Kommunalwahlen sieht, sind die Extreme, sind die Ränder ja in den fränkischen Großstädten nicht so wirklich massiv vertreten.
1: Ganz gutes Zeichen eigentlich, ja.
0: Nürnberg ist eine Stadt mit einem sehr hohen Migrationsanteil, trotzdem eine Stadt mit extrem gutem Miteinander. Wenn man selbst hier, wir mit dem Radio F-Programm ja tief in der Südstadt, ja, noch höherer Migrationsanteil als im Schnitt der gesamten Metropolregion und kaum Ärger, guten Müll manchmal ein bisschen auf der Straße, aber ansonsten hält sich das Miteinander doch in einem sehr freundlichen Nebeneinander. Oder liegt das, dass das bei uns so gut funktioniert?
1: Ich glaube, es gibt viele Ursachen. Zum einen ist der Franke vielleicht nicht so sehr zum Konflikt geneigt wie andere. Der sagt eher mal, passt schon und erst mal, hört mal zu, was andere zu sagen haben, bevor er sich einmischt. Es ist eine Stadt, die nicht so groß ist wie jetzt zum Beispiel Berlin oder Köln, wo es mehr Konflikte gibt. Gut, in der Südstadt gibt es, glaube ich, schon ein paar Regionen, wo es anfällig ist. Wir hatten ja diesen Fall auf dem Busbahnhof Nelson-Mandela-Platz, wo junge Migranten deutsche Jugendliche angefixt haben, im wahrsten Wortsinn, und dann auch missbraucht haben. Das hat ja bundesweit für Schlagzeilen gesorgt. Also es gibt schon Problemfelder, wo wir Medien dann aber auch gut und kritisch hinschauen. Ich glaube, von der Größe her passt es gut, und dieses demokratische Zusammenleben in der Stadtgesellschaft, das Ulrich Mali immer als Slogan geprägt hat, hat schon auch ein bisschen gewirkt. Es gibt eine gute Repräsentanz von Migranten in den Gremien, auch im Stadtrat. Auch das ist wichtig, die Einbindung, um eben Vielfalt durch viele Stimmen herzustellen.
0: Rund um Bahnhof, rund um die Bahnhöfe, überall.
1: Überall Probleme.
0: Vor allem in den Großstädten auch. Ihre Zeitung, die Nürnberger Nachrichten, haben eine große Geschichte, große Tradition. Und diese Tradition, diese Geschichte beginnt zu einer Zeit, in der es um die mediale Vielfalt mehr als ein Jahrzehnt vorher ganz schlecht bestellt gewesen war. Ist das etwas, was das Denken auch in der publizistischen Öffentlichkeit der Nürnberger Nachrichten, der Nürnberger Zeitung geprägt hat, immer noch prägt?
1: Ja, absolut. Wir sind ja gegründet worden unmittelbar nach dem Zweiten Weltkrieg, nach dem Zusammenbruch des Naziregimes durch die Alliierten in Bayern, durch die amerikanischen Besatzungskräfte, die eine freie Medienlandschaft ins Leben gerufen haben, als Kontrast zu dem Missbrauch von Medien im Dritten Reich. Und unser Gründungsverleger Josef Drexels saß ja in dem berühmt-berüchtigten Braunen Haus, in dem auch der noch berühmt-berüchtigte Gauleiter Julius Streicher saß und den fürchterlichen Stürmer herausgegeben hat, dieses Hetzblatt der Nazis. Und es war eine bewusste Entscheidung, dass die freie Presse in dieses Haus einzieht, auch als Signal, da hat sich ja was geändert. Und das war schon eines unserer Grundprinzipien, gegen totalitäre Systeme jeder Art vorzugehen, die auch zu kritisieren, weil Demokratie ist der Stoff, aus dem Medien leben. Wir brauchen Meinungsvielfalt, die wir auch vertreten wollen, sonst wird es gefährlich für uns. Also in Autokratien hat die freie Presse schlechte Karten.
0: Große Diskussion, das Haus, Braune Haus, am, manch einer sagt noch am Marienplatz, oder was, der Willy-Brandt-Platz. Ja. Ich weiß gar nicht, wie der Platz jetzt heißt, immer noch
1: Willy-Brandt-Platz.
0: Das Braune Haus, das mit dieser unheilvollen Vergangenheit und dieser großen publizistischen Tradition nach 45 weitergeführt worden ist, soll ein Haus werden, wo wir künftig vielleicht alle rein können? Gibt's Neues zu der Diskussion?
1: Da gibt's jetzt an diesem Wochenende eine Fachtagung mit vielen Experten, die beraten, wie könnte denn dieses Haus der Demokratie, das sowohl der Stadt als auch unserem Medienhaus vorschwebt, aussehen. Es soll vor allem ein Ort des Diskurses werden, des Streites, auch der Mediengeschichte, aber vor allem ein Ort, wo man eben sich aneinander reibt, wo man lernt, gegenseitige Meinungen auszuhalten, die auch fair auszutragen, weil das ist ein Punkt, der immer mehr abhanden kommt, gut miteinander streiten, um gute Lösungen und Kompromisse zu erzielen.
0: Sie kennen das Gebäude auch ein bisschen von innen?
1: Ja.
0: Gute Architektur?
1: Spannend. Das ist die Architektur dieser 20er, 30er Jahre, ja. Ein großer Eingangsbereich, also ganz anders als unser modernes Redaktionsgebäude. Ja. Man spürt dort einen Hauch der Geschichte.
0: Wäre schön, wäre wünschenswert, wenn ein Haus der
1: Demokratie. Fände ich sehr gut, wäre auch eine tolle Ergänzung von dieser historischen Meile vom Saal 600 mit dem Memorial Nürnberger Prozesse bis zum Doku-Zentrum, da liegt quasi, läge dieses Haus der Demokratie ziemlich genau auf der Mitte, wäre eine gute Ergänzung.
0: Und die Busse können vorne am Busbahnhof
1: fahren. Genau. Man sieht es jetzt bei Führungen, die wir schon anbieten, das ist ein gut gefragter Ort, die Menschen wollen sehen, was tut sich da. Ich glaube, es wäre auch ein Ort, der gute Nachfrage hätte.
0: Wünschen wir uns, dass das so schnell wie möglich realisiert wird.
1: Absolut.
0: Pessimisten sagen, der PISA-Test in Deutschland hat jetzt gezeigt, war jetzt auch in den vergangenen Tagen, ging bei Radio F durch die Nachrichten, war bei Ihnen in den Nürnberger Nachrichten, in der Nürnberger Zeitung, NDE nachzulesen. Der PISA-Test hat gezeigt, dass immer weniger Menschen lesen können. Ist das etwas, was Sie als Publizisten beeindruckt, wenn man sagt, ja, die TikToker und die schnelle Welt des Klickens und Wischens wird dann doch künftig das Lesen verdrängen?
1: Also die Gefahr besteht, ich will jetzt nicht kulturpessimistisch sein, ich glaube schon, dass junge Menschen viel lesen und konsumieren. Sie tun es zum Teil nicht mehr mit klassischem Lesen, sondern mit Podcasts, wie wir jetzt.
0: Was war noch für die Radioförder mit dem Abend live da?
1: Und sie tun es auf anderen Kanälen, aber bedenklich ist es schon, dass das klassische Lesen von Büchern bei jungen Leuten massiv zurückgeht. Das ist ja zu hören von Lehramtsstudierenden, wo die Professoren es kaum mehr wagen, noch ein dickeres Buch mal vorzuschlagen. Und wenn selbst angehende Lehrer nicht mehr fähig sind, ein umfangreiches Buch zu lesen, habe ich schon ein gewisses Bauchgrimmen. Und diese Kunst des Lesens schult ja auch die Intelligenz. Und wenn immer mehr Menschen künstliche Intelligenz nachfragen und das Denken quasi auslagern an die künstliche Intelligenz, ist es schon ein Prozess, der zu denken gibt, weil er eben das Denken zurückfährt. Und man sieht es auch, und das finde ich schon erschreckend, dass der IQ, also der Intelligenzquotient, der gemessen wird, da kann man jetzt drüber streiten, wie aussagekräftig der ist, aber es ist eine Messgröße, der ist erstmals seit langem in den letzten Jahrzehnten eben zurückgegangen. Vorher ging er immer nach oben und ungefähr parallel zur Einführung des Handys mit den ganzen Wischtechniken und TikTok geht er eben leicht zurück und das sollte uns schon zu denken geben.
0: Immer weniger lesen und immer schneller wischen und die Files.
1: Die tiefe Information geht offenbar zurück.
0: Und die Files werden auch immer kürzer und den Schulen und Universitäten tun sich die Bildungsträger damit schwer. Wir sprechen über Demokratie, braucht viele Stimmen, Aktionen, bundesweite große Aktion. Fast aller deutschen Medien, ein paar haben ja nicht mitgemacht von ganz außen rechts und ganz außen links, aber ansonsten große Einigkeit in der deutschen Medienlandschaft. Hat diese Aktion polarisiert? Wie geht man bei Ihnen in der Redaktion damit um, wenn Provokation und wenn die Polarisierung doch vielleicht künftig noch heftiger werden wird?
1: Also die Inhalte dieser Aktion, die wir geboten haben, sollten da eben gerade dieser Polarisierung entgegenwirken. Wir hatten Beiträge, die aufgezeigt haben, was Demokratie bringt. Unter anderem sind Demokratien wohlhabender als Autokratien. Also da wird mehr Wohlstand generiert, wahrscheinlich durch die Vielfalt, die es in so einem Land gibt. Wir haben gezeigt, wie Demokratie zwar anstrengend ist, aber sich eben doch lohnt und auch Freude machen kann. Das waren Beiträge, die auch Resonanz gefunden haben bei den Leserinnen und Lesern. Da gab es also positive Rückmeldungen. Es sollte ja eben eine Woche gegen Polarisierung, für Meinungsvielfalt sein, aber eben für einen Streit zwischen diesen Meinungen. Nicht die Lagerbildung, dass es Gruppen gibt, die gar nicht mehr miteinander reden, sondern sich bloß noch feindlich attackieren im Netz, aber ohne direkten Kontakt, wie es in den USA zu erleben ist. Und gegen diesen Trend hat sich diese Aktion auch gerichtet. Wir wollen miteinander streiten und nicht gegeneinander in Lagern verharren.
0: Jürgen Klopp hat ja jetzt als neuer Nationaltrainer, ist ja schon mal mit gutem Beispiel vorangegangen, dass er gesagt hat, wir sollen alle und könnten eigentlich alle froh sein, dass wir in einem der besten und schönsten Länder der Erde leben. Sind Sie auch einer von 83 Millionen Bundestrainern?
1: Hat er schon auf der Mütze. Da mische ich nicht mehr mit, da blicke ich auch gar nicht mehr so durch. Die meisten Spieler, die er jetzt nominiert hat, kenne ich gar nicht mehr. Ich bin leider Fan der Spielvereinigung Fürth, wo man auch viel zu leiden hat. Ist ja ähnlich wie beim Club, da ist der Leidensfaktor momentan nicht so hoch, aber geschichtlich gesehen schon, ja. Ich finde, Klopp hat es sehr gut gemacht, hat Lust auf Streit geweckt, hat die Vielfalt betont, die Vorteile der Vielfalt und auch gezeigt, dass es dazugehört, positiv zu denken, um diesen Standort, der ja nicht so schlecht ist, wie er geredet wird, fit zu halten.
0: Und mit Fürth ist es auch nicht so schlecht.
1: Gab schon schlimmere Zeiten.
0: Letzte Frage an Alexander Jungkunz, so mit ein bisschen Blick nach vorne. Liegt die Zukunft im Gespräch oder liegt sie in der Echokammer?
1: Ich fürchte, dass sie in der Echokammer liegt. Ich hoffe, dass sie im Gespräch liegt. Also ich glaube, es gibt so eine Art Erschrecken bei manchen, die sehen, wohin es führt, wenn man nur noch auf Social Media sich beschimpft, die dann schon denken, hoppla, das ist doch nicht so gut fürs Zusammenleben. Manche profitieren davon, die schüren ja ganz bewusst diese Stimmungen, um daraus auch Stimmen für sich zu sammeln. Aber ich glaube, hoffentlich viele genug merken, dass das kein guter Weg ist, sondern dass dass der Zusammenhalt, die Solidarität, das gemeinsame Ringen um Kompromisse der Weg ist, der dieses Land stark gemacht hat und auch wieder stark machen kann, wenn man daran wieder anknüpft.
0: Und in der Echokammer ist der Blutdruck irgendwie permanent
1: zu hoch. Das ist nicht so gut. Ja.
0: Alexander Junkunz bei mir. Wir haben gesprochen über Demokratie, braucht viele Stimmen. Er ist der Chefpublizist der großen Zeitungen hier bei uns in der Metropolregion, Nürnberger Nachrichten, Nürnberger Zeitung, NND, digital muss sein.
1: Ja, logisch, klar.
0: Und nordbayern.de, die Produkte des VNP. Danke fürs Kommen.
1: Gerne, hat Spaß gemacht.
0: Und das war die heutige Ausgabe von Vorort Spezial, unsere Interviewsendung. 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Und wenn Sie es weiterempfehlen und so, wie Sie wissen ja, klicken und teilen und was unsere digitale Welt dazu alles hergibt. Das war für heute Vorort Spezial. Nachtausgabe. Günter Moosberger war für Sie am Radiof-Mikrofon. Wünsche dir noch eine gute Nacht zu Hause. Gute Fahrt, wenn Sie im Auto unterwegs sind, und noch angenehme Verrichtung, wenn Sie auch in dieser Nacht arbeiten müssen.

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1: Ich bin Moritz Einzel. Die SPD droht offenbar der Union damit, die Pflegereform vorerst scheitern zu lassen. Eigentlich sollte das Kabinett die Pläne von Gesundheitsminister Linnemann in der kommenden Woche bestätigen. Doch das dürfte sich verzögern. Nach ARD-Informationen wollen die Sozialdemokraten Kürzungen für Pflegebedürftige und deren Angehörige nicht hinnehmen und wollen nochmal nachverhandeln. Finanzminister Klingbeil hat die sogenannte Frühstartrente in den Bundestag eingebracht. Für Kinder zwischen 6 und 18 Jahren soll der Staat monatlich 10 Euro für die Altersvorsorge anlegen. Und Klingbeil ermunterte Familien, noch was draufzulegen.
2: Es gibt ja viele Anlässe, in denen die Eltern und Großeltern etwas drauflegen können. Geburtstage, Konfirmation, Jugendweihe, Weihnachten. Wir schaffen hier also mit dieser Frühstartrente ein digitales Familiensparbuch.
1: Starten soll die Frühstartrente für Kinder ab dem Jahrgang 2020. Der Tankrabatt kommt zurück. Nach dem Bundestag hat auch der Bundesrat grünes Licht gegeben. Am Rande der Sitzung der Länderkammer sagte Bayerns Ministerpräsident Söder, das könne aber nur ein erster Schritt sein.
3: Eigentlich brauchen wir eine große Energiesteuerreform. Wir müssen über CO2-Bepreisung und alle Preise reden, die Energie in Deutschland staatlich teurer machen. Das kann heute nur der Auftakt sein und nicht wieder nur ein Zwischenschritt.
1: Von Oktober bis Jahresende wird die Energiesteuer auf Benzin und Diesel gesenkt. Das macht eine Ersparnis von 17 Cent pro Liter aus. Papst Leo XIV. Hat im Rahmen seines Besuchs in Frankreich einen großen Vespergottesdienst im Nationalstadion Stade de France gefeiert. Vor rund 80.000 jungen Menschen sagte der Papst, es reiche nicht aus, das Böse zu meiden. Man müsse sich für das Gute entscheiden. Wichtig seien Gerechtigkeit und Nächstenliebe, so Leo. Frankreichs Fußballnationalmannschaft hat ihr erstes Spiel unter dem neuen Nationalcoach Zinedine Zidane gewonnen. Der WM-Vierte besiegte in der Nations League auswärts die Türkei mit 1:0 durch einen Treffer von Offensivstar Kylian Mbappé. In derselben Gruppe legte Italien einen Fehlstart hin. Die Squadra Azzurra unterlag Belgien mit 0:2.
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4: Mit Svenja Wacker. Shoppen, bummeln und erleben. Nürnberg lädt am Sonntag zum Flaniersonntag. Von 13 bis 18 Uhr öffnen die Geschäfte in der Innenstadt ihre Türen. Anlass sind Altstadtfest und Herbstmarkt. Zu spannenden Angeboten im Einzelhandel, bunten Marktständen und kreativen Pop-up-Shops mischen sich Altstadtfeststimmung und Herbstatmosphäre. Übrigens, zum Flaniersonntag legt die VAG einen Gang zu. Busse und Bahnen fahren auf einigen Linien häufiger.
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1: Ich bin kein Mann, den man erfolgreich verarschen kann.
2: Und deshalb ist der ehemalige Elitesoldat Hank in Runner als Lieferant für besondere Fälle unterwegs. Sein neuester Auftrag führt ihn zu einem gewissen Ben Bishop.
3: Ich sehe, du bist bereit.
1: Klar, kann ich das haben, Mr. Bishop?
3: Nenn mich Ben. Mr. Bishop wollte mein Vater genannt werden.
1: Gut, kann es haben?
3: Du hast es schon.
1: Ich komme nicht ganz mit.
3: Naja, du lieferst mich. Ich wiederum liefere auch was. Siehst du, das ist ein hochmodernes, temperaturgeregeltes System zur Organkonservierung. Das ist kein FedEx-Paket. Du bist heute also gewissermaßen der Lieferant vom Lieferant. Soweit klar?
1: Nicht so ganz.
2: Ist ja auch nicht wichtig, denn Hank soll ja Ben liefern und nicht den silbernen Koffer, den er bei sich trägt. Während der Fahrt bekommt Hank heraus, dass da eine Organspendeleber drin ist.
1: Ich möchte Sie was fragen. Wie viel bringt sowas auf dem Schwarzmarkt?
3: Warum stellst du mir so eine Frage?
1: Beantworten Sie sie.
3: Ja, wenn jemand verzweifelt genug wäre und das Geld dafür hätte? Für diese spezielle Leber? 1 Million vielleicht?
1: 1 Million?
3: Naja, ich meine, der Spender und der Empfänger haben die seltenste Blutgruppe auf dem Planeten. Aber Hank, ich finde dieses Gespräch beunruhigend. Worauf willst du hinaus?
2: Nun, Hank hat bemerkt, dass die beiden verfolgt werden. Denn die Mutter eines Drogendealers braucht genau diese Leber.
1: Wer kriegt sie?
3: Wer kriegt was?
1: Die scheiß Leber, Ben.
3: Sie ist wie ein Kind.
1: Was?
3: Ja, ein Mädchen. 7 Jahre alt. Sie heißt Ellie Baker, hat eine seltene Form von Leberkrebs. Aggressiv und streut verdammt schnell.
1: Seit wann ist sie krank?
3: Ihr halbes Leben. Wenn sie das hier heute nicht kriegt, war's das. Dann überlebt sie nicht.
2: Also setzen die zwei alles daran, das Mädchen zu retten. Neben viel Action bietet Runner auch viel Spaß. Dafür sorgen die beiden Hauptdarsteller, Reacher-Star Alan Ritchson und Spaßvogel Owen Wilson. Stefan Grundler, Radio F, Kinoredaktion.

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1: Ich bin Moritz Einzel. Große Rückrufaktion bei Volkswagen und den Tochterfirmen Audi und Seat. Fast 1 Million Autos müssen hierzulande in die Werkstatt. Nach VW-Angaben kann bei diesen Fahrzeugen ein Problem an der Lenkung auftreten. Eine Schraube muss getauscht werden. Betroffene Halter werden per Post informiert. Der Tankrabatt kehrt zurück. Bundestag und Bundesrat haben dafür grünes Licht gegeben. Im Bundestag verteidigte der CSU-Abgeordnete Dorn die Maßnahme.
2: Die befristete Energiesteuersenkung bis Dezember ist eine schnelle Antwort auf eine außergewöhnlich hohe Belastung der Verbraucherinnen und Verbraucher. Sie wirkt unmittelbar und entlastet die Betroffenen.
1: Scharfe Kritik kam von Grünen-Fraktionschefin Dröge.
3: Und es ist absoluter Konsens, dass aus ökologischen Gründen und aus ökonomischen Gründen der Tankrabatt eine Schwachsinnslösung ist. Und ich verstehe es nicht, dass die CDU als Partei, die sich doch mal die Partei der Marktwirtschaft genannt hat, ausgerechnet ein Instrument immer wieder auf den Tisch legt, von dem wir wissen, dass es vollkommen absurd ist.
1: Die Energiesteuer auf Benzin und Diesel wird von Oktober an bis Jahresende gesenkt. Der Liter Sprit kostet rund 17 Cent weniger. Nach dem Wahlsieg der Linken in Berlin will die Partei Sondierungsgespräche mit Grünen und SPD. Das haben die Delegierten bei einem Parteitag mit breiter Mehrheit beschlossen. Knackpunkt der Gespräche dürfte sein, ob Wohnungsgesellschaften verstaatlicht werden sollen. Die Linke will das unbedingt. Papst Leo XIV. Ist für insgesamt 4 Tage zu Besuch in Frankreich. Zum Auftakt würdigte er das Land als Land der Menschenrechte. Bei einem Empfang im Élysée-Palast mahnte das Oberhaupt der katholischen Kirche zu einer neuen Brüderlichkeit. Am Abend feierte Leo einen großen Vespergottesdienst mit rund 80.000 jungen Menschen im Stade de France. Der Mailänder Flughafen ist nach dem früheren italienischen Ministerpräsidenten Silvio Berlusconi benannt worden. Seine älteste Tochter erklärte, das erfülle sie mit Stolz und Rührung. Mailands Bürgermeister Sala blieb den Feierlichkeiten zur Umbenennung jedoch aus Protest fern. Der 4-malige italienische Regierungschef Berlusconi war äußerst umstritten. Es gab mehrere Justizverfahren gegen ihn. Er starb 2023 im Alter von 86 Jahren.
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4: Mit Svenja Wacker. Die Pilzsaison fällt bei uns in diesem Jahr wohl enttäuschend aus. Denn in den Wäldern und auf den Wiesen in Mittelfranken finden sich ungewöhnlich wenige Pilze. Das bestätigt die Nürnberger Pilzberaterin Ursula Hirschmann.
5: Ich bin gerade bei einer Pilzlewanderung gewesen. Wir haben einige Pilze gehabt, die man erklären konnte, aber die Körbe sind nicht allzu sehr gefüllt gewesen. Es ist von Ort zu Ort unterschiedlich. Manches Mal hat man etwas mehr Glück, manchmal weniger. Aber insgesamt gesehen mit anderen Jahren verglichen ist es im Augenblick noch deutlich weniger durch die lange Trockenheit.
4: Wer Glück hat und am richtigen Standort ist, kann trotzdem jetzt die ersten Steinpilze und Maronen finden.
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1: Widder 2 Sterne, etwas Geduld ist jetzt erforderlich.
2: Stier 3 Sterne, Gemütlichkeit steht jetzt ganz oben bei Ihnen.
1: Zwillinge 4 Sterne, spannende Begegnungen sorgen für anregenden Gesprächsstoff.
2: Krebs 3 Sterne, ein kreatives Projekt können Sie jetzt angehen.
1: Löwe 3 Sterne, Großzügigkeit kommt bei Ihren Mitmenschen hervorragend an.
2: Jungfrau 4 Sterne, ein cleverer Einfall löst jetzt Probleme.
1: Waage 3 Sterne, kleine Kompromisse erleichtern das Miteinander.
2: Skorpion 4 Sterne, tiefe Gespräche tun Ihnen jetzt gut.
1: Schütze 3 Sterne, Aktivität an der frischen Luft tut gut.
2: Steinbock 3 Sterne, Ihre Verlässlichkeit wird jetzt besonders geschätzt.
1: Wassermann 3 Sterne, haben Sie den Mut, neue Wege zu beschreiten.
2: Fische 4 Sterne, Fantasie und Kreativität blühen jetzt regelrecht auf.
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1: 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Teig anrühren mit Kokos und dem Apfelmus. Wir nehmen Öl statt Butter und so wird es dann wirklich saftig. Kuchen backen, auskühlen lassen, in der Springform lassen. Und auf den Kuchen kommt dann eine Kokoskruste. Die besteht aus geschmolzener Butter, Zucker und den restlichen Kokosraspeln. Probieren Sie es gerne aus. Bei uns fand den Kuchen wirklich jeder sehr, sehr lecker. 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
1: Ich bin Moritz Einzel. Große Rückrufaktion bei Volkswagen und den Tochterfirmen Audi und Seat. Fast 1 Million Autos müssen hierzulande in die Werkstatt. Nach VW-Angaben kann bei diesen Fahrzeugen ein Problem an der Lenkung auftreten. Eine Schraube muss getauscht werden. Betroffene Halter werden per Post informiert. Der Tankrabatt kehrt zurück. Bundestag und Bundesrat haben dafür grünes Licht gegeben. Im Bundestag verteidigte der CSU-Abgeordnete Dorn die Maßnahme.
2: Die befristete Energiesteuersenkung bis Dezember ist eine schnelle Antwort auf eine außergewöhnlich hohe Belastung der Verbraucherinnen und Verbraucher. Sie wirkt unmittelbar und entlastet die Betroffenen.
1: Scharfe Kritik kam von Grünen-Fraktionschefin Dröge.
3: Und es ist absoluter Konsens, dass aus ökologischen Gründen und aus ökonomischen Gründen der Tankrabatt eine Schwachsinnslösung ist. Und ich verstehe es nicht, dass die CDU als Partei, die sich doch mal die Partei der Marktwirtschaft genannt hat, ausgerechnet ein Instrument immer wieder auf den Tisch legt, von dem wir wissen, dass es vollkommen absurd ist.
1: Die Energiesteuer auf Benzin und Diesel wird von Oktober an bis Jahresende gesenkt. Der Liter Sprit kostet rund 17 Cent weniger. Nach dem Wahlsieg der Linken in Berlin will die Partei Sondierungsgespräche mit Grünen und SPD. Das haben die Delegierten bei einem Parteitag mit breiter Mehrheit beschlossen. Knackpunkt der Gespräche dürfte sein, ob Wohnungsgesellschaften verstaatlicht werden sollen. Die Linke will das unbedingt. Papst Leo XIV. Ist für insgesamt 4 Tage zu Besuch in Frankreich. Zum Auftakt würdigte er das Land als Land der Menschenrechte. Bei einem Empfang im Élysée-Palast mahnte das Oberhaupt der katholischen Kirche zu einer neuen Brüderlichkeit. Am Abend feierte Leo einen großen Vespergottesdienst mit rund 80.000 jungen Menschen im Stade de France. Der Mailänder Flughafen ist nach dem früheren italienischen Ministerpräsidenten Silvio Berlusconi benannt worden. Seine älteste Tochter erklärte, das erfülle sie mit Stolz und Rührung. Mailands Bürgermeister Sala blieb den Feierlichkeiten zur Umbenennung jedoch aus Protest fern. Der 4-malige italienische Regierungschef Berlusconi war äußerst umstritten. Es gab mehrere Justizverfahren gegen ihn. Er starb 2023 im Alter von 86 Jahren.
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4: Mit Svenja Wacker. Freie Fahrt auf der S2. Die Deutsche Bahn hat die Strecke zwischen Nürnberg-Sandreuth und Roth wie geplant freigegeben. 7 Wochen war die Strecke gesperrt. Jetzt ist der Schienenersatzverkehr mit Bussen vorbei. Insgesamt wurden 10 Stationen barrierefrei umgebaut. An 7 wurden dafür die Gleise angehoben, an 3 die Bahnsteige komplett neu gebaut. Unter anderem in Aibach, Reichelsdorf, Katzwang, Schwabach und Roth. Der Freistaat Bayern hat die aktuelle Maßnahme mit mehr als 25 Millionen Euro finanziert. Und es geht weiter. Im kommenden Sommer sollen die Stationen zwischen Nürnberg-Dürrenhof und Fischbach folgen.
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1: Nicht die Größe des Hundes entscheidet den Kampf, sondern sein Wille zu kämpfen.
2: Der Elitesoldat James und sein Militärhund Udin haben zu Beginn von Eiserne Wildnis, Heart of the Beast, genug von Krieg und Gewalt. Das eingespielte Gespann quittiert den Dienst und beschließt, fortan in den Weiten Alaskas zu leben.
3: Du bist der erste Mensch, der sich so weit hier raustraut. Was machst du beruflich, James?
1: Army Special Forces im Ruhestand.
3: Hey, habe ich das Silber im Maul deines Hundes gesehen?
1: Odin war ein Aufklärungshund. Der Feind hat ihm einen Ziegelstein ins Maul geschlagen.
3: Hat dasselbe Arschloch ihm das Bein gebrochen?
1: Ja.
3: Hoffe, du hast dem Kerl ordentlich die Meinung gegeigt.
1: Hab ihm in den Kopf geschossen.
3: Verdammt.
2: Obwohl ihnen der Einheimische davon abrät, machten sich James und Udin auf den Weg in eine unzugängliche Region. Und prompt bekommen sie Probleme. Vor allem Udin, der schlecht schläft und verletzt wird.
1: Die Pfote, Kumpel. Bist ein Guter. Ist okay. Komm, Kumpel. Es war nur ein Albtraum. Wir sind nicht mehr dort. Ich bring dich nach Hause. Wir müssen es wohl auf die harte Tour machen. Ich werde dich hier nicht sterben lassen.
2: Also machen sich Mensch und Hund auf den Weg. Das schweißt die beiden zusammen. Als Hauptdarsteller Brad Pitt das Drehbuch las, war er begeistert. Die Verbindung von Hund und Mensch bewegte ihn sehr.
4: When I first picked up the script, I read it. That bond between human and dog, dog and human, is something quite incredible. And it just really, really moved me.
2: Brad Pitt spielt seine Rolle in Eiserne Wildnis, Heart of the Beast richtig stark. Und Hund Udin wird von Uber so toll gespielt, dass er nicht nur die Herzen von Hundefreunden berührt. Stefan Grundler, Radio F, Kinoredaktion.

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1: Ich bin Moritz Einzel. Papst Leo XIV. Ist zu Besuch in Frankreich. Zum Auftakt ist er gestern von Präsident Macron empfangen worden. Dabei würdigte Leo Frankreich als Land der Menschenrechte, fand aber auch kritische Worte zu einem neuen Sterbehilfegesetz und zum Recht auf Abtreibung. Am Abend feierte der Papst einen Vespergottesdienst im Stade de France. Heute werden hunderttausende Menschen zu einem Gottesdienst auf der Place de la Concorde in Paris erwartet. Bundesweit hat es gestern Demonstrationen gegen eine mögliche Wehrpflicht gegeben. Wie die Initiative Schulstreik gegen Wehrpflicht mitteilte, waren über 45.000 Schülerinnen und Schüler in rund 100 Städten auf der Straße. Seit Januar ist ein Gesetz über den neuen Wehrdienst in Kraft. Kern ist die verpflichtende Musterung für junge Männer. Der Bundestag hat erstmals über die sogenannte Frühstartrente beraten. Vorgesehen ist, dass der Staat künftig für Kinder und Jugendliche zwischen 6 und 18 Jahren 10 Euro pro Monat in ein Depot einzahlt. Unionsfraktionsvize Mittelberg lobte die Frühstartrente.
2: Sie ist ein Meilenstein bei der Stärkung der privaten kapitalgedeckten Altersvorsorge und damit bei der Alterssicherung insgesamt. Sie ist aber auch ein Meilenstein bei dem Thema Stärkung der finanziellen Bildung. Und sie ist drittens ein Meilenstein bei dem Thema, wie stärken wir die Kapitalanlage in Deutschland.
1: Eltern oder Großeltern sollen das Depot durch freiwillige Zahlungen aufstocken können. Unter den Abgeordneten von CDU und CSU im Bundestag wächst der Widerstand gegen den früheren Fraktionschef Spahn. Nach seinem Rücktritt hatte der einen Posten im Haushaltsausschuss erhalten. Bei seinen ersten Sitzungsterminen fehlte er angeblich wegen Krankheit seines Kindes. Gleichzeitig wurde aber ein Familienfoto Spahns auf